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1: Einen wunderschönen guten Morgen. Es ist jetzt genau 7 Uhr geworden. Mein Name ist Michael Toscher. Ja, und ich, was mache ich hier eigentlich? Genau, ich werde Sie bis 8, nein, warte, warten Sie, bis 9 Uhr werde ich Sie durch das frühmorgendliche Programm geleiten. Unter anderem geht es heute 7.30 Uhr um die Achawa-Festspiele. Da darf ich den Intendanten Martin Kranz hier bei mir im Studio begrüßen. Ja, dann wird es natürlich um das Programm gehen, was steht denn an? Und auch um 150 Jahre Tröbsdorf. Darüber wird es auch gehen. Ich spreche mit Ortsteilbürgermeister Matthias Hopf und Begleitung. Ja, ich bin gespannt, was so das Jubiläum zu bieten hatte. Ich glaube, das ist sogar schon letztes Wochenende über die Bühne gegangen. Ich mag mich irren. Ja, aber das steht heute so auf dem Programm und natürlich unsere üblichen Formate. Die Nachrichten werden natürlich auch laufen. Sie werden hier optimal informiert, was bei uns hier im Städtchen, in der Stadt passiert und im Landkreis und in Thüringen und auch darüber hinaus. Genau, aber wir machen jetzt erstmal mit Aidos Harding weiter mit dem Titel Designer.

Markus Harding mit Designer war das gewesen, 5:07 Uhr. Und ja, da ist es schon, da sind wir schon wieder soweit. Übrigens tatsächlich, Trübsdorf wird 1150 Jahre. Hat also eine ziemlich lange Geschichte, keine 150, sondern 1150. Ich habe eine quasi vorne stehende 1 unterschlagen. Wie furchtbar. Das wird mir nie wieder passieren. Aber wir kommen jetzt auch zu unseren kuriosen Feiertagen. Da haben wir heute unter anderem den Tag der Eistüte, den National Ice Cream Cone Day in den USA. Auch dieser Tag sollte weltweit stattfinden und zelebriert werden. Gerade zum Beginn des Herbst, oder wir sind ja eigentlich schon mittendrin, oder eigentlich ja, ist er schon da, kann man auch mal eine Eistüte essen. Ne? Auch haben wir heute den Hobbit-Tag, Hobbit-Day oder der Geburtstag von Bilbo und Frodo Beutlin. Ja, mal wieder Zeit, Herr der Ringe aus dem Schrank zu kramen oder der Hobbit zu lesen. Ich habe da so ein großartiges Hörspiel übrigens, was ich dann mal wieder lesen werde. Auch heute ist heute der Welt-Nashorn-Tag. Auch das großartig. Tag der weißen Schokolade übrigens auch. Ja, großartig. Autofreier Tag auch. Mensch, der 22. September, der hat's wirklich in sich. Aber leider haben wir heute tatsächlich kein Geburtstagskind im Lotte-Club. Das hält mich aber nicht davon ab. Trotzdem allen Geburtstagskindern, die mir in diesem Augenblick zuhören und eingeschaltet sind, zum Geburtstag zu gratulieren. Grüße gehen raus, ne? Aus dem Lotte-Studio und aus der Redaktion. Und auch das habe ich noch für Sie, eine gute Nachricht. Ich liebe es, den Tag mit einer guten Nachricht anzufangen. Deswegen haben wir diese kleine, feine Rubrik hier eingeführt, weil es startet sich einfach besser. Also nachweislich. Es ist tatsächlich der Fall, dass die Ozonschicht sich erholt sich weiter. Es ist das zweite Jahr in Folge, dass das Ozon noch über der Antarktis deutlich unter dem Durchschnitt liegt, als in den Jahren 1990 bis 2010. Sowohl die horizontale Ausdehnung als auch die Tiefe waren deutlich unter dem Durchschnitt. Laut der Weltwetterorganisation führt dieser Erfolg auf das Montrealer Protokoll von 1987 zurück. In dem Protokoll wurden schädliche Stoffe schrittweise verboten. Laut der Weltwetterorganisationschefin könnte sich die Ozonschicht innerhalb weniger Jahrzehnte vollständig erholen. Das steht in Aussicht, wenn wir so weitermachen. Die Ozonschicht ist sehr wichtig, da sie die Erde unter die Menschen

vor gefährlichen UV-Strahlen der Sonne schützt. Ja, die Ozonschicht ist nicht zu unterschätzen. In der Hinsicht auf jeden Fall. Also, genau, die Ozonschicht erholt sich weiter. Das ist doch eine optimale Nachricht, um in den starken Tag hineinzustarten. Ja, oh, und wie gesagt, an alle Geburtstagskinder da draußen. Dienstag. Und wir machen weiter mit Edia Victoria und dem Titel Thove Got the Change.

0: Das war ein Big Thief mit Shark Smile. Es ist 7:15 Uhr geworden. Und wir wissen natürlich, was das bedeutet, denn wir hören jetzt die Deutschlands- und Weltnachrichten hier bei uns im Programm.
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2: Nach den Niederlagen der CDU bei den Landtagswahlen in Berlin und Mecklenburg-Vorpommern kommt heute die Bundestagsfraktion der Union zusammen. Bundeskanzler Merz berät mit den Abgeordneten über die Folgen. Der Regierungs- und Parteichef hat bereits deutlich gemacht, dass er seine beiden Ämter behalten und seinen Reformkurs fortsetzen will. Überraschend deutete er gestern einen Kurswechsel bei der Frage der Krankenversicherung an. Das Nebeneinander von privater und gesetzlicher Krankenversicherung werde von vielen Menschen als Gerechtigkeitsproblem betrachtet. Er sehe das Problem und sei zu Änderungen bereit. Details nannte der Kanzler allerdings nicht. In Mecklenburg-Vorpommern gab der CDU-Landesvorsitzende Peters gestern Abend seinen Rücktritt bekannt. Nach dem Wahlsieg der Linken in Berlin fordert die CSU, das geplante Verbot von Immobilienenteignungen rasch umzusetzen. Generalsekretär Huber sagte den Zeitungen der Funke Mediengruppe, die Enteignungspläne der Linken trieben den Wohnungsmarkt in den Ruin und seien mit horrenden Kosten verbunden. Er sprach von einem sozialistischen Himmelfahrtskommando, das keine einzige neue Wohnung entstehen lasse und private Investitionen gefährde. Im Juli hatte der Koalitionsausschuss von Union und SPD beschlossen, Immobilienenteignungen per Bundesgesetz zu verbieten. Die Bundesregierung hat bislang jedoch keinen konkreten Zeitplan für einen Gesetzentwurf vorgelegt. Die Linke will in Berlin große private Immobilienkonzerne vergesellschaften, mit dem Ziel, die Krise am Wohnungsmarkt zu bekämpfen und bezahlbaren Wohnraum zu sichern. Das Bundeskabinett hat die Senkung der Energiesteuer auf Benzin und Diesel um 14 Cent pro Liter beschlossen. Die Mehrwertsteuer eingerechnet ergibt sich laut Regierung an der Zapfsäule eine Entlastung von bis zu 17 Cent pro Liter. Der Gesetzentwurf sei im Umlaufverfahren verabschiedet worden, teilte eine Regierungssprecherin gestern Abend mit. Die Entlastung ist vom 1. Oktober bis zum 1. Dezember vorgesehen. Die Bundesregierung hatte sich auf diese Maßnahme mit den Ländern am vergangenen Freitag verständigt. Die Länder sollen sich zur Hälfte an den erwarteten Steuerausfällen von 2,5 Milliarden Euro beteiligen. Zudem soll ein Tankpreisdeckel nach dem Vorbild Luxemburgs oder Belgiens spätestens bis zum 1. Januar 2027 eingeführt werden. Mit dem Tankrabatt will die Bundesregierung die seit dem Irankrieg deutlich gestiegenen Preise für Kraftstoffe abfedern. Einen solchen Rabatt hatte es bereits im Mai und Juni gegeben. Damals wurden die Preise deutlich gedämpft. Die Mineralölkonzerne gaben die Steuersenkung allerdings nicht vollständig an Autofahrer weiter. In New York beginnt heute die Generaldebatte der Vereinten Nationen. Als einer der ersten Redner will sich US-Präsident Trump an die Vertreter der mehr als 190 Mitgliedstaaten richten. Weitere Redner sind der brasilianische Präsident Lula da Silva, UNO-Generalsekretär Guterres, der französische Präsident Macron und der britische Premierminister Burnham. Bundesaußenminister Wadefuhl spricht am Samstag. Er vertritt Bundeskanzler Merz. Zu den Hauptthemen der diesjährigen Generaldebatte zählen die Kriege im Iran und in der Ukraine sowie die Risiken der künstlichen Intelligenz. Die Europäische Union und die Philippinen haben sich im Grundsatz auf ein Freihandelsabkommen verständigt. Das teilte EU-Kommissionspräsidentin von der Leyen nach einem Gespräch mit dem philippinischen Präsidenten Marcos Junior mit. Der EU-Kommissar für Handel und wirtschaftliche Sicherheit Šefčovič und die philippinische Handelsministerin Roque erklärten in einer gemeinsamen Mitteilung, die Unterhändler seien angewiesen worden, das Abkommen so schnell wie möglich auszuarbeiten. Es zielt darauf ab, die Handels- und Investitionsbeziehungen zu vertiefen. Davon sollen den Angaben zufolge neben der Industrie auch kleine und mittlere Unternehmen, die Landwirtschaft sowie Verbraucher profitieren. Das Wetter? Nach Auflösung von Nebelfeldern locker bewölkt. In der Mitte und im Südosten teils wolkig. Höchstwerte 15 bis 23 Grad. Morgen im Nordwesten stark bewölkt. Am Nachmittag an der Küste aufkommende Schauer. sonst nach Auflösung von Nebel oder Hochnebel heiter. Temperaturen 17 bis 21 und am Rhein 21 bis 24 Grad. Die weiteren Aussichten: am Donnerstag im Westen heiter oder sonnig, andernorts wechselnd bewölkt. Im Nordosten Schauer, später auch im Südosten. 16 bis 24 Grad.
0: Das waren die Deutschland- und Weltnachrichten in einer Übernahme von Deutschlandfunk. 7.21 Uhr haben wir es jetzt genau. Gegen 7.45 Uhr hören Sie dann hier die Nachrichten aus Weimar und der Umgebung. Und wie angekündigt, 7.30 Uhr haben wir dann Herrn Martin Kranz hier bei uns im Studio. Und dann geht es um die Achawa-Festspiele. Genau so sieht's aus. Und jetzt von Céline Dersberg den Titel La Histoire de ta vie.

0: Ja, hier läuft gerade Fritz Ali Hansen und Eddie Radenberger mit dem Titel Geruch. Kann ich leider nicht ausspielen, denn wir haben 7.34 Uhr und ich habe jetzt hier bei mir im Studio Herrn Martin Kranz zu Gast. Genau, Musik, Kunst und Kultur können unterhalten und zum Nachdenken anregen. Sie können aber auch Menschen zusammenbringen, die sonst vielleicht gar nicht miteinander ins Gespräch kommen würden. Genau darum geht es seit vielen Jahren bei den Achawa-Festspielen Thüringen. In dieser Woche beginnt die diesjährige Ausgabe mit Veranstaltungen in Weimar und darüber hinaus. Ja, bei mir im Studio ist jetzt wie angekündigt der Mann, der Achawa ins Leben gerufen hat, Festivalintendant Martin Kranz. Einen schönen guten Morgen.
1: Guten Morgen.
0: Ja, Achawa ist ja hebräisch und bedeutet Brüderlichkeit. Als Sie die Festspiele gegründet haben, was wollten Sie mit diesem Gedanken nach Weimar bringen?
1: Also die Idee Achawas ist im Grunde genommen eine im Kern jüdische Idee, dass sich mit der jüdischen Kultur, mit dem heutigen jüdischen Leben in diesem Land und in der Welt auseinanderzusetzen, sich zu beschäftigen und darüber hinaus die anderen Menschen, die anderen Kulturen mit in den Blick zu nehmen, also jüdisch interkulturell. Dieses Thema hat mich damals 2014, als wir es gründeten, Achawa, und die Festivalausgabe 2005 die erste, intensiv beschäftigt. Und ich glaube, diese Frage, wie wollen wir miteinander leben, wie soll denn das gehen, das hat an Aktualität nicht abgenommen, sondern es hat im Grunde genommen zugenommen, dass wir uns miteinander Gedanken machen müssen, wie das denn miteinander auf der Welt gehen kann.
0: Und heute startet im Rahmen von Achawa ein Meisterkurs mit Thomas Quasthoff. In der Sendehalle tatsächlich eine Woche lang arbeitet er dort mit jungen Sängerinnen und Sängern an ihrem Gesang und ihrer Interpretation. Was ist die Idee hinter diesem Format?
1: Also die Idee ist im Grunde genommen genau die gleiche wie die Ursprungsidee Achawas, weil die Menschen, die dort zusammenkommen, das sind Chinesen, Japaner, Koreaner aus der Ukraine, aus den USA, Kanada, Großbritannien, es geht darum, sie erstmal miteinander in eine Begegnung zu bringen. Wenn man einen Meisterkurs macht, sind die sehr intensiv zusammen. Wir haben gestern Abend bereits das Ganze eröffnet, indem wir zusammen zu Abend gegessen haben. Und dann erleben sie mit Thomas Quasthoff, ja wirklich einem der wichtigsten Leadsänger dieser Welt des Jahrhunderts, einen Mann, der jetzt älter geworden ist, nicht mehr auf den Bühnen der Welt steht, aber sein Wissen an die junge und neue Musiker- und Sängergeneration weitergibt. Und da entsteht ganz viel. Das ist ein intensives Arbeiten, ein intensiver Austausch. Und die jungen Menschen, die jungen Künstlerinnen und Künstler, die wirklich hervorragend sind, da freuen wir uns, dass das gut geklappt hat, ganz tolle Leute nach Weimar einzuladen. Die können dort viel mitnehmen und für ihr zukünftiges Leben, für ihr Wirken als Künstler, wirklich gewinnbringend wird die Zeit sein.
0: Und dann natürlich mit so einer überragenden Stimme wie die von Herrn Quasthoff. Das ist schon, glaube ich, für so eine Begegnung was Besonderes.
1: Absolut, absolut.
0: Und ja, Erinnerung spielt bei Achawa ja immer wieder eine wichtige Rolle. Wie schafft man es, dass daraus mehr wird, als nur einen Blick in die Vergangenheit zu werfen, zu richten?
1: Ich glaube, worum es immer geht, und dieses Erinnerungsthema, darüber sprechen wir ja viel. Ne? Das ist in aller Munde auch die Frage, wie macht man das? Wie kann man sich mit Geschichte auseinandersetzen? Da ist die Senderhalle, finde ich, ein gutes Beispiel, weil die ja eine 90-jährige deutsche Geschichte intensiv erzählt, aber wir sie immer wieder und sie selbst sich auch ins Heute bringt. Und ich glaube, auch wenn wir über das Thema Shoah, Holocaust, wir machen sehr viel zum Thema Demokratiebildung, wenn wir in die Geschichte zurückschauen, muss es immer gelingen, das zu verknüpfen mit dem Heute. Das heißt, was hat denn das noch mit uns zu tun? Gibt es Verbindungslinien? Wo sind, und das ist sehr oft ganz persönlich, wo steckt das in den Familien? Wo ist so eine übergenerations- oder generationsübergreifende Erinnerung? Und die ist ja da, die ist ja festgeprägt so in unseren Festplatten. Was hat die mit uns zu tun? Und ich glaube, dass all das, was diese Gesellschaft, was dieses Land erlebt hat in den, sagen wir mal, letzten 100 Jahren, dass das immer noch tief in uns drinsteckt. Und es gilt einfach zu verstehen, die Zusammenhänge, und das machen wir sehr intensiv eben mit Zeitzeuginnen und Zeitzeugen und an einem einzelnen Lebensschicksal. Und diese Menschen sind, nachdem sie aus dem Schlimmsten gekommen sind, im Holocaust, sind sie ins Leben zurückgekommen. Und auch darüber sprechen wir, übers Heute, wie ist das in den Familien, was ist mit den Enkeln, wie geht's ihnen, was wünschen sie sich für diese Welt? Und schon bist du direkt im Heute.
0: Und es gibt ja nicht nur Konzerte und Ausstellungen, sondern auch viele Möglichkeiten zur direkten Begegnung, was ja der eigentliche Grundgedanke ist. Wie sieht dieser Austausch dann konkret aus oder soll aussehen?
1: Der sieht im Grunde so aus, dass die Menschen, die wir einladen, ob das eben die Überlebenden sind, die Holocaust-Überlebenden, oder ob das die Referentinnen sind, Referenten, die Künstlerinnen und Künstler, das sind im Grunde alles Programme, wo man sie näher kennenlernen kann. Das ist nicht nur immer, da fährt so eine Produktion und kommt rein, macht irgendein Konzert und fliegt wieder raus, sondern das hat sehr viel auch mit einem Work in Progress zu tun. Da entstehen Dinge, die für Ahava entstehen und dann passiert sehr schnell und sehr intensiv ein Austausch mit den Gästen, mit den Mitwirkenden natürlich untereinander. Wir arbeiten ja ganz, ganz stark mit und vielen, vielen jungen Menschen. Wir laden sehr viele Schülerinnen und Schüler in unsere Veranstaltung ein, machen mit ihnen gemeinsame Workshops und da ist die Begegnung und sozusagen das Kennenlernen, das Intensive vorprogrammiert.
0: Wenn wir über den vorhin ausgesprochenen, angesprochenen Meisterkurs hinaus auf das diesjährige Programm schauen, was gibt es bei Ahava noch zu entdecken in diesem Jahr?
1: Also ich, und wir sprechen ja hier bei Radio Lotte, ich nehme jetzt wirklich nur die Veranstaltung in Weimar. Man muss wissen, wir sind in ganz Thüringen unterwegs. In Weimar können wir einladen, direkt am 27. September, das heißt diese Woche Sonntag. Man kann, will ich auch noch sagen, jetzt die nächsten Tage in den Meisterkurs kommen, der ist öffentlich. Jeder kann sich mal reinsetzen zwischen 10.30 Uhr und 17 Uhr in der Sendehalle, kann man schauen. Und dann wird das Ganze vorgestellt, nämlich an einem großen Abschlusskonzert werden am Sonntag 19 Uhr die Künstlerinnen und Künstler zeigen, was sie gelernt haben. Davor in der Sendehalle große Ausstellungseröffnung, eine Ausstellung in den Untergeschossen, das heißt in den großen Kreuzgewölben eines Schweizer Künstlers Urs Jägi, der bereits verstorben ist und dessen Nachlass präsentiert wird. Unglaublich spannendes Werk. Urs Jägi hängt in den Galerien der Welt und wir können viele Werke zeigen. Ist auch im Grunde das erste Mal, dass man so explizit eine Ausstellung in der Sendehalle sehen kann. Geht um 12 Uhr los am Sonntag mit Vernissage und Gespräch, Vortrag, Führung. Ja, und dann geht's in die Woche, nächste Woche, indem wir Lesung machen. Wir stellen ein Werk zum Beispiel am 30. September von Michael Göring vor, ein Autor aus Hamburg, der in eine jüdische Lebensgeschichte eingedrungen ist. Ganz spannend, 19 Uhr in der Sendehalle. Ja, und es gibt dann in den Wochen noch bis zum 11. Oktober, es gibt Zeitzeugenbegegnungen in der Sendehalle, öffentlich. Und ich kann das jetzt alles gar nicht erzählen. Es sind Konzerte, Sternkompo Meißen kommt. Wir machen eine unglaublich coole Schlagerproduktion.
0: Schlager sogar?
1: Ja, ja, ja. Der internationale Schlager. Und der internationale Schlager, ganz spannend, ist vor allem in den Anfängen ein jüdischer Schlager. Und damit beschäftigt sich Thomas Quasthoff, Dominik Horwitz und Anna Mateur zum Beispiel. Mhm. Die haben eine Produktion gemacht, 90 Jahre Schlager, 90 Jahre Sendehalle. 10. und 11. Oktober in der Sendehalle, das ist das Finale des Festivals für Weimar. Also ganz viel Programm, man findet im besten alles unter ahava-festspiele.de.
0: Da kann man sich dann informieren, was das Programm alles auch thüringenweit natürlich zu bieten hat. Ja. Die Ahava-Festspiele Thüringen laufen noch bis zum 11. Oktober. Das gesamte Programm, wie ihr gerade gehört habt, findet ihr auf ahava-festspiele.de. Herr Kanz, vielen Dank für das Gespräch.
1: Und ich danke.
0: Viel Spaß.
1: Ja, danke. Ja. Tschüss.
0: Tschüss. Und wir haben es jetzt genau 7.43 Uhr vor den Nachrichten. Hören wir noch ein ganz kurzes Lied. Und zwar von Balthasar, der Titel The Oldest Sister. Viel Spaß damit.

0: Balthasar, ne? The Oldest Sister haben wir gerade gehört. 7.46 Uhr, höchste Zeit für die Nachrichten aus Weimar und der Umgebung.
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0: Schlosskapelle erhält Denkmalschutzpreis. Stadionsanierung ist ein ganzes Stück weiter und Sperrung sorgt für Busumleitung. Die Sanierung der Schlosskapelle ist mit dem diesjährigen Thüringer Denkmalschutzpreis gewürdigt worden. Das gab die Klassik-Stiftung Weimar bekannt. Vergeben wurde der Preis am 17. September in Erfurt. Während der Verleihung würdigte das Thüringer Landesamt für Denkmalpflege und Archäologie die aufwendige Restaurierung des Sakralraums im Stadtschloss. Im Mittelpunkt stand der Rückbau von Einbauten aus der Zeit, in der die Kapelle als Büchermagazin genutzt wurde. Ein viergeschossiges Stahlgerüst, ein Bücheraufzug und eine Treppenanlage wurden entfernt, um die ursprüngliche Raumwirkung wiederherzustellen. 2023 konnte der Raum nach jahrelanger Restaurierungsarbeit wieder für Besucher geöffnet werden. Die Gesamtkosten der Restaurierung betragen 2,35 Millionen Euro. Über private Spenden konnten rund 1,75 Millionen Euro gedeckt werden. 600.000 steuerte die Beauftragte der Bundesregierung für Kultur und Medien bei. Der Neubau der Kunstrasenplätze auf dem Viemaria-Stadion nimmt weiter Gestalt an. Laut der Stadt sind die Tiefbauarbeiten abgeschlossen. Unter den Plätzen wurden eine neue Drainage eingebaut, Schächte erneuert sowie Abwasser- und Trinkwasserleitungen verlegt. Außerdem sind Leerrohre für die Flutlichtanlage installiert worden. Aktuell laufen die vorbereitenden Arbeiten für die Belege. So wird zunächst die Elastiktragschicht hergestellt. Dafür wird eine Mischanlage benötigt, für die eine zusätzliche Fläche auf dem Hermann-Brill-Platz geschaffen werden muss. Das ist laut Stadt nötig, da es auf dem Baufeld keine geeignete Fläche gibt. Die Mischanlage muss von zwei Seiten angefahren werden. Deshalb können dort einige Wohnmobilstellplätze zeitweise nicht genutzt werden. Außerdem muss ein Teil der Hecke für die Zufahrt gerodet werden. Spätestens zum Zwiebelmarkt sollen die Stellplätze wieder nutzbar sein. Die Hecke wird nachgepflanzt. Der Einbau der Tragschicht soll bis Ende dieser Woche abgeschlossen sein. Anschließend wird der Kunstrasen verlegt. Danach werden die Linien aufgetragen und die Spielerkabinen, Tore und Eckfahnen installiert. Der gesamte Platz soll voraussichtlich bis Ende November, Anfang Dezember fertig sein. Wegen der Sperrung der Ettersburger Straße werden ab heute mehrere Stadtbuslinien eine andere Route fahren. Darauf hat die Stadtwirtschaft aufmerksam gemacht. Gesperrt ist die Stadtstraße stadtauswärts zwischen Schopenhauer und Riesner Straße. Bis zum 25. September soll die Behinderung andauern. Betroffen davon sind die Linien 1, 4, 5 und 6. Umgeleitet werden ihre Fahrten stadtauswärts über die Schopenhauer, Buttelstädter und Riesner Straße. Stadteinwärts fahren die Busse ihre normale Tour. Die Fahrgäste werden gebeten, die Änderung zu berücksichtigen. Am Samstag ist ein 11-Jähriger im Bereich des Atriums von einem E-Scooter erfasst worden. Laut Polizeiangaben befuhr der 20 Jahre alte Fahrer des Scooters verbotswidrig den Gehweg. Ebenfalls dort unterwegs war der Junge, der sich plötzlich auf den Boden setzte. Der Fahrer konnte ihm nicht mehr rechtzeitig ausweichen und kollidierte mit dem Jungen. Der 11-Jährige wurde dabei leicht verletzt. Er musste ins Krankenhaus gebracht werden. Gegen den 20-Jährigen wurde ein Strafverfahren wegen fahrlässiger Körperverletzung eingeleitet. Das waren die Nachrichten auf Radio Lotte Weimar mit Michael Tuscher.
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0: Wir haben es genau 7.50 Uhr und kommen zum Wetterüberblick für den heutigen Tag. Ja, wie sieht's denn da aus? In Weimar gibt es morgens mehr Sonne als Wolken. Bei Temperaturen von 6 bis 16 Grad. Ja, laut Prognose ist mittags der Himmel häufig bewölkt. Dann haben wir so Temperaturen von 16 bis 18 Grad. 18 Grad sind heute die angekündigten Höchstwerte, die Höchsttemperatur. Am Abend ist es in Weimar meist grau mit wenigen Aufhellungen. Und dann liegen die Temperaturen auf dem Thermometer so zwischen 13 und 15 Grad. Auch nachts ist der Himmel bedeckt. Vereinzelte leichte Schauer wurden angekündigt bei Tiefstwerten von bis zu 12 Grad. Ja, gegen Nacht, also gegen Abend, muss man vielleicht doch mal den Schirm im Auge behalten. Soweit zum Wetter und den Nachrichten. Weiter geht's jetzt hier mit Charlotte Brandy, Feed Dirk von Lüwitzow. Und für Kurzentschlossen heißt der Titel. Nein, Wind heißt der Titel. Den hören wir jetzt genau hier bei unserem Programm.

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1: Gleich ist es 8 Uhr. Mein Name ist Michael Tuschel. Ich geleite Sie durch die Stadt seit morgen hier auf der 106,6, natürlich im Webstream auch unter radiolotte.de. Ja, das werde ich noch bis 9 Uhr tun. Und ich habe jetzt das große Vergnügen, Ihnen natürlich unsere V-Tipps zu verraten. Falls Sie noch gar nicht wissen, was Sie heute mit Ihrer Freizeit anfangen wollen, da können wir Ihnen definitiv den ein oder anderen Tipp geben.
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1: Zum Beispiel für die Kinogänger haben wir etwas im Programm Hiddensee. Dieser Film läuft im Monami, im Kino Monami am Goetheplatz 11 von 16.30 Uhr bis 18.30 Uhr. Der Dokumentarfilm mit dem Stummfilmstar Asta Nielsen und Literatur-Nobelpreisträger Gerhard Hauptmann handelt um die 17 Kilometer lange Ostseeinsel Hiddensee. Dies ist seit jeher ein Zufluchtsort für Sonnenanbeter, Nacktbaden, Künstler, Künstlerinnen, Punks und Prominente. Der Film reist durch ein ganzes Jahrhundert bis in die 20er Jahre zurück. Dabei werden deutsche Zustände in Miniaturformat gezeigt, die sich bis zu den Spannungen der Gegenwart zuspitzen. Die Insel wird auch im Licht politischer Verwerfungen und als Brennglas gesellschaftlicher Umbrüche gezeigt. Also, Hiddensee heute im Kino Monami von 16.30 Uhr bis 18.30 Uhr. Genau, und auch eine Ausstellung steht heute auf dem Programm. Hüter der goldenen Äpfel in der Orangerie Belvedere im Roten Turm Schloss Belvedere. Genau, Roter Turm Schloss Belvedere. Die Ausstellung gibt einen Überblick von der nahezu 300-jährigen Geschichte der Orangerie. Gewidmet ist sie der Gärtnerfamilie, die über Generationen in den Weimarer Parkanlagen tätig waren. Sie informiert über die Besonderheiten exotischer Pflanzen und über die gartenkünstlerischen Ambitionen seit der Zeit Herzog Ernst Augusts Anfang des 18. Jahrhunderts. Besonders sind die botanischen Interessen von Karl August und Goethe während der Blütezeit der Orangerie ein Blick. So sieht's aus. Genau. Also, die Ausstellung Hüter der goldenen Äpfel in der Orangerie Belvedere von 11 Uhr bis 17 Uhr kann sie besucht werden. Ja, und das waren sie auch schon gewesen, unsere V-Tipps. Und wir starten jetzt rein mit Isolation Berlin und verliebt in dieses Lied. Mal schauen, ob es deinem Titel gerecht wird.

0: Das war ein Cellift mit I Belong in Your Arms. 8:15 Uhr haben wir es. Übrigens, die Musikauswahl stammt heute von Pauline Rudolph an der Stelle. Vielen herzlichen Dank für die schöne Auswahl. Ja, und es ist nun auch Zeit für die Deutschland- und Weltnachrichten.
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2: Die G7-Staaten haben den Iran aufgefordert, seine Unterstützung für die Houthi-Miliz zu beenden. In einer gemeinsamen Erklärung heißt es weiter, die Eskalation der Lage im Jemen sei eine Bedrohung für die regionale Stabilität und die weltweite Energiesicherheit. Die Angriffe der Houthi auf Saudi-Arabien wurden aufs Schärfste verurteilt. Zur G7-Gruppe gehören Deutschland, Frankreich, Italien, Japan, Kanada, Großbritannien und die USA. Die Houthi-Miliz hatte in der vergangenen Woche die Westküste des Jemens eingenommen und sich damit Zugriff auf die Meerenge Bab al-Mandab am Eingang zum Roten Meer verschafft. Tausende Menschen sind auf der Flucht. Im jemenitischen Bürgerkrieg bekämpft Saudi-Arabien die Houthi an der Seite der international anerkannten Regierung und führt dazu ein Militärbündnis im Jemen an. In New York beginnt heute die Generaldebatte der Vereinten Nationen. Als einer der ersten Redner will sich US-Präsident Trump an die Vertreter der mehr als 190 Mitgliedstaaten richten. Weitere Redner sind der brasilianische Präsident Lula da Silva, UNO-Generalsekretär Guterres, der französische Präsident Macron und der britische Premierminister Burnham. Bundesaußenminister Wadephul spricht am Samstag. Er vertritt Bundeskanzler Merz. Zu den Hauptthemen der diesjährigen Generaldebatte zählen die Kriege im Iran und in der Ukraine sowie die Risiken der künstlichen Intelligenz. Das Bundeskabinett hat die Senkung der Energiesteuer auf Benzin und Diesel um 14 Cent pro Liter beschlossen. Die Mehrwertsteuer eingerechnet ergibt sich laut Regierung an der Zapfsäule eine Entlastung von bis zu 17 Cent pro Liter. Der Gesetzentwurf sei im Umlaufverfahren verabschiedet worden, teilte eine Regierungssprecherin gestern Abend mit. Die Entlastung soll nach der noch ausstehenden Zustimmung von Bundestag und Bundesrat vom 1. Oktober bis zum 1. Dezember gelten. Die Bundesregierung hatte sich auf diese Maßnahme mit den Ländern am vergangenen Freitag verständigt. Die Länder sollen sich zur Hälfte an den erwarteten Steuerausfällen von 2,5 Milliarden Euro beteiligen. Zudem soll ein Tankpreisdeckel nach dem Vorbild Luxemburgs oder Belgiens spätestens bis zum 1. Januar 2027 eingeführt werden. Nach den Niederlagen der CDU bei den Landtagswahlen in Berlin und Mecklenburg-Vorpommern kommt heute die Bundestagsfraktion der Union zusammen. Bundeskanzler Merz berät mit den Abgeordneten über die Folgen. Der Regierungs- und Parteichef hat bereits deutlich gemacht, dass er seine beiden Ämter behalten und seinen Reformkurs fortsetzen will. Überraschend deutete er gestern einen Kurswechsel bei der Frage der Krankenversicherung an. Das Nebeneinander von privater und gesetzlicher Krankenversicherung werde von vielen Menschen als Gerechtigkeitsproblem betrachtet. Er sehe das Problem und sei zu Änderungen bereit. Details nannte der Kanzler allerdings nicht. In Mecklenburg-Vorpommern gab der CDU-Landesvorsitzende Peters gestern Abend seinen Rücktritt bekannt. Der US-Medienkonzern Paramount kann den Konkurrenten Warner Bros. Discovery für 110 Milliarden Dollar übernehmen. Paramount einigte sich mit 12 Bundesstaaten, die dagegen geklagt hatten. Sie befürchteten, dass der Zusammenschluss den Wettbewerb einschränken und zu höheren Preisen führen könnten. Die Regierung in Washington sowie die Wettbewerbshüter in der EU und in Großbritannien hatten die Übernahme genehmigt. Paramount machte jetzt Zugeständnisse. So verpflichtete sich der Konzern dazu, bestimmte Quoten für Kinoveröffentlichungen einzuhalten und jährlich mindestens 300 Millionen Dollar zusätzlich in US-Produktionen zu investieren. Zudem soll ein unabhängiges Gremium eingerichtet werden, das die redaktionelle Unabhängigkeit der Nachrichtensender CBS und CNN sicherstellt. Das Wetter? Nach Auflösung von Nebelfeldern locker bewölkt, in der Mitte und im Südosten teils wolkig, Höchstwerte 15 bis 23 Grad. Morgen im Nordwesten stark bewölkt, am Nachmittag an der Küste aufkommende Schauer, sonst nach Auflösung von Nebel oder Hochnebel heiter. Temperaturen 17 bis 21 und am Rhein 21 bis 24 Grad. Die weiteren Aussichten, am Donnerstag im Westen heiter oder sonnig, andernorts wechselnd bewölkt, im Nordosten Schauer, später auch im Südosten. 16 bis 24 Grad.
0: Das waren die Deutschland- und Weltnachrichten in einer Übernahme von Deutschlandfunk. Es ist 8:20 geworden. Gegen 8:45 hören Sie hier wieder die Nachrichten aus Weimar und der Region. Und ja, gegen 8:30 wie angekündigt, das Interview zum Jubiläum von Tröbsdorf. 1150 Jahre ist Tröbsdorf geworden und kann damit auf eine ziemlich lange Geschichte zurückblicken. Am Wochenende wurde dieses Jubiläum auch 3 Tage lang gefeiert. Und ja, wir wollen tatsächlich auch mal einen Blick zurückwerfen, was macht dieses Dorf aus, beziehungsweise was steckt hinter der Geschichte, was ist die Geschichte. Genau. Und da können wir dann Matthias Hopf, Ortsteilbürgermeister von Tröbsdorf, und seine Begleitung hier dann bei uns im Studio begrüßen. Und wir machen weiter mit Kamera Obscura und dem Titel Troublemaker.

0: Das war ein Big Special mit Black Dog White Horse. Es ist 8.28 Uhr geworden. Und wir wenden uns jetzt dem zweiten Thema zu. 1150 Jahre auf eine ziemlich lange Geschichte kann Tröbsdorf mittlerweile zurückblicken. Am Wochenende wurde dieses Jubiläum 3 Tage lang gefeiert. Wir wollen heute noch einmal zurückschauen, aber auch darüber sprechen, was Tröbsdorf heute ausmacht. Bei mir im Studio sind nun Matthias Hopf, Ortsteilbürgermeister von Tröbsdorf, und Hartmut Feig aus dem Ortsverein und Mitglied des Ortsteilrates. Einen schönen guten Morgen, die Herren.
1: Guten Morgen.
0: Ja, Tröbsdorf feiert dieses Jahr seinen 1150. Geburtstag. Was wissen wir denn über die Anfänge des Ortes?
1: Tja, die Anfänge, da gab es mal einen Herzog, der hatte ein bisschen Geld übrig und hat dann seinen Stadtschreiber oder seinen Schreiber losgeschickt, um alle Orte, die in der Gemarkung und im Umkreis sind, einfach mal zu notieren, dass er einfach ja auch auf dem Papier existieren. Und Tröbsdorf existiert ja schon etwas länger, aber da ist er erstmalig urkundlich erwähnt worden, 876.
0: Also das ist das erste Mal, dass er quasi auf Papier
1: ganz genau
0: gestanden hat.
1: Richtig.
0: Und wir haben ja schon ein Vorgespräch geführt und da fiel auch die Information, dass mit 1150 Jahren Tröbsdorf quasi älter auch ist als Weimar selbst.
2: Ja, in der Tat. Das freut uns ganz besonders.
0: Und dieser große Geburtstag wurde natürlich reichhaltig gefeiert. Wie haben Sie denn das Festwochenende erlebt?
2: Das Festwochenende war von unserem Orga-Team ganz hervorragend organisiert. Wir haben ein strukturelles, wundervolles, spaßiges und wirklich, wirklich rundum gelungenes Fest erlebt.
0: So ein Jubiläum lebt ja auch davon, dass viele Menschen im Ort mitmachen. Wie würden Sie das Zusammenleben in Tröbsdorf beschreiben?
2: Es ist manchmal etwas herausfordernd tatsächlich, weil es letzt auch statistisch von der Stadt schon mehrfach gesagt, wir sind der älteste Ortsteil durchschnittsaltermäßig von der Stadt Weimar, und dann haben wir relativ wenig Kinder. Und das hatte wiederum zur Folge, dass der Kindergarten natürlich als einer der ersten geschlossen wurde. Schade, schade. Jedenfalls wollen wir dafür sorgen, dass die verschiedenen Generationen zusammenkommen, und das ist uns bei diesem Fest tatsächlich richtig gut gelungen.
0: Okay, und wenn wir nochmal auf die Geschichte Tröbsdorfs zurückblicken, was ist denn so ein geschichtliches Ereignis, was für den Ort absolut spricht? Also was irgendwie im kollektiven Gedächtnis so richtig lang nachhallt? Gibt es da was?
2: Die 1150-Jahr-Feier, die ja nun auch sehr pompös. Hm. Nicht 1150, die 1100-jährige.
1: 1111.
2: Oder 1111, ja. Genau, ja, genau, richtig.
1: Die haben wir mal gefeiert, das war auch schon sehr schön, aber im Verhältnis zu dem, was wir jetzt am Wochenende gemacht haben, natürlich etwas kleiner oder deutlich kleiner.
0: Wo sagen Sie mit Blick auf Tröbsdorf heute, da müssen wir noch was tun, da müssen wir noch ran? Also was müsste noch richtig gemacht werden im Ort?
2: Wir haben viel geschafft. Als Ortsteilrat gemeinsam mit meinem Ortsteilrat habe ich als Ortsbürgermeister natürlich schon eine ganze Menge erreichen können. Zum Beispiel halbstündige Bustaktung. In diesem Sinne erstmal vielen Dank an die Stadtwirtschaft und die Stadtverwaltung natürlich auch. Und wir arbeiten jetzt daran, dass wir unsere Senioren ins Ortsgeschehen mit einbinden können und wollen versuchen, dass wir gemeinsam mit der Stadt eine Begegnungsstätte für Jung und Alt, ich sag mal so im Stil des Mehrgenerationshauses, erwirken können.
0: In Tröbsdorf entsteht ja gerade auch das neue Innovationszentrum für nachhaltiges Bauen. Was bedeutet so ein großes Projekt für den Ortsteil?
2: Ah, das ist geradezu grandios, sage ich ganz ehrlich. In diesem Sinne erstmal viele herzliche Grüße an Robert Vetter. Das IAB unterstützt uns als Ortsteil sehr. Nicht, dass es jetzt hier in irgendwelche finanziellen Sachen reinbuttert, das tut es nicht. Aber wenn wir etwas brauchen, was im Sinne des Ortsteils ist, dann haben wir hier vollste Unterstützung. Und namentlich kann man hier sagen, dass beispielsweise unser Ortsblatt, das Tröbsdorfer Echo, dort vollständig in Farbe und damit auch so gemanagt, dass es jeder Bürger kostenlos kriegen kann in Tröbsdorf, dort gedruckt wird. Dafür sind wir außerordentlich dankbar.
0: Versprechen Sie sich da vielleicht eine den Ortsteil weiterentwickelnde Wirkung durch dieses neue Innovationszentrum?
2: Schon passiert tatsächlich. Oh. Wir haben, also namentlich sind mir jetzt zwei bewusst, die nach Tröbsdorf gezogen sind und die dort im IAB arbeiten und dort auch künftig arbeiten werden. Das sind junge Familien und ich hoffe, die kriegen auch mal Kinder.
0: Also Sie rechnen mit einem gewissen Zuzug in den Ortsteil bezüglich dieses Zentrums?
2: Genau, weil der Generationswechsel wird natürlich nicht lange auf sich warten müssen, leider, wie auch immer man es nennen möchte. Aber das ist ja auch eine große Chance. Und ich bin jetzt auch noch nicht so alt, vielleicht erlebe ich das ja auch noch.
0: Was wünschen Sie sich denn für die Zukunft von Tröbsdorf?
1: Puh, das ist eine schwere Frage.
2: Finde ich gar nicht so schwer tatsächlich. Mhm. Mir ist wichtig, dass die Tröbsdorfer zusammenwachsen. So wie wir es am Wochenende erlebt haben, soll Tröbsdorf die verschiedenen Generationen, wie vorhin schon kurz erwähnt, zusammenwachsen können. Das können wir, indem wir Festlichkeiten wie dieser Art für alle öffnen und sagen, wir sind frei von jeglichen Zwängen und wollen das einfach für alle gemütlich haben. Und ich denke, das klappt. Und es wird klappen, wenn wir alle zusammenarbeiten. Was ich mir für Tröbsdorf an sich wünsche, ist, dass es ein Ort ist, der so ruhig und so beschaulich bleibt, wie er ist. In seiner geografischen Lage ja auch nicht wirklich verwunderlich als Sackgassendorf. Ja, es geht ja nur rein und nur einmal wieder raus. Und dass die Radfahrer am Hopfgartner Weg etwas langsamer fahren.
0: Versprechen Sie sich so bestimmt, also entwickeln Sie dann auch so Formate, die dabei helfen, dass die Menschen wirklich so zusammenkommen, auch bezüglich dieses Generationsbegegnungsgedankens?
1: Ja, wir haben, wir als Ortsverein verwalten ja die Festhalle und die Kegelbahn. Und in diesen Räumen finden erstmal von viele, also dort treffen sich viele Sportgruppen, sage ich es mal. Die sind locker organisiert, keine festen Vereine oder ähnliches. Das ist alles unter der Schirmherrschaft vom Ortsverein. Und die treffen sich wirklich regelmäßig jede Woche. Da gibt es die Hupfdohlen, ältere Mädels, die zusammen Sport machen. Dann gibt es den Tischtennisverein. Wir haben eine Line-Dance-Gruppe, die also wöchentlich probt. Dann haben wir den Herrn Pirvo mit seinen, wie nennt er sich genau?
2: Akrobatische
1: Sporttanz.
2: Genau.
1: Ist so eine Mischung.
2: Für Jung und Alt.
1: Für alle Altersklassen. Und jetzt zum Jubiläum hat er auch junge Menschen, also bis 10 Jahre etwa, also Kinder hat er animiert, einen Tanz einzuüben, der auf der Bühne präsentiert wurde. Das war schon sehr schön. Also es gibt schon viele Aktivitäten, um Jung und Alt irgendwo zumindest erstmal zu Aktivitäten zu bewegen. Und bei solchen Festen bleibt es nicht aus, dass man auch zusammen arbeitet, zusammen feiert und auch die ganze Organisation im Vorfeld zusammen macht.
0: Abschließende Frage. Ihr Lieblingsort in Tröbsdorf?
2: Ich habe noch einen lustigen Funfact, bevor ich die Frage beantworte.
0: Ja.
2: Im Rahmen der Vorbereitung haben wir festgestellt und können das auch belegen, dass das Zwiebelinchen, das jetzt zum Zwiebelmarkt ja wieder sehr aktuell sein wird, in Tröbsdorf entstanden ist. Es gibt Zeichnungen von einem Tröbsdorfer Herrn, dessen Tochter auch bei uns im Ortsrat ist. Und da wissen wir sehr genau, dass das Zwiebelinchen in Tröbsdorf entstanden ist. Fand ich einen richtig spannenden Funfact, muss
0: auch
2: ich sagen.
0: Auch da wieder eine Vorreiterrolle.
2: Ja, wir sind ja etwas älter als Weimar, aber das spielt ja keine Rolle. Mein Lieblingsort in Tröbsdorf ist tatsächlich am Teichdamm, Ecke Nordhang, steht eine Bank. Und diese Bank ist gar nicht weit weg von mir zu Hause. Und das liebe ich dort besonders gerne, mit meinem Hund dort zu sitzen und einfach zu schauen.
0: Herrlich.
2: Hast du einen?
1: Ja.
2: Dein Büro.
1: Ja, ja, könnte man fast so sagen. Ja, ich manage das Büro vom Ortsverein, wo wir die Vermietung der Festhalle und der Kegelbahn organisieren. Und da verbringe ich so viel Zeit, dass es inzwischen schon fast mein Lieblingsort geworden ist.
2: Kann ja jeder mieten.
1: Und Kegelbahn und Festhalle kann jeder mieten.
0: Okay.
1: Es ist auch sehr gut ausgelastet. Es sind noch Reserven da, logisch. Aber es wird gut angenommen.
0: Ja, alles klar. Ja, Sie haben es gehört, in Trümpsdorf ist viel los. Also auch nach 1150 Jahren noch einiges dort in Bewegung. Herr Hopf und Herr Feig, vielen Dank, dass Sie heute bei uns waren.
2: Vielen herzlichen Dank, dass wir da sein durften.
0: Und auf eine großartige weitere schöne Zukunft des Ortsteils.
2: Bis zum nächsten Mal, vielleicht dauert es ja dann nicht wieder 7 Jahre.
0: Auf jeden Fall. Ja, wir haben es jetzt genau 8.39 Uhr und machen musikalisch weiter mit Cousins Like Shit mit dem Titel Ziggy Ziggy.

0: The Black Ghosts mit Full Moon haben wir gehört, 8:45 Uhr. Und wir kommen zu den Nachrichten aus Weimar und der Umgebung.
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0: Schlosskapelle erhält Denkmalschutzpreis. Stadionsanierung ist ein ganzes Stück weiter und Sperrung sorgt für Busumleitung. Die Sanierung der Schlosskapelle ist mit dem diesjährigen Thüringer Denkmalschutzpreis gewürdigt worden. Das gab die Klassik-Stiftung Weimar bekannt. Vergeben wurde der Preis am 17. September in Erfurt. Während der Verleihung würdigte das Thüringer Landesamt für Denkmalpflege und Archäologie die aufwendige Restaurierung des Sakralraums im Stadtschloss. Im Mittelpunkt stand der Rückbau von Einbauten aus der Zeit, in der die Kapelle als Büchermagazin genutzt wurde. Ein viergeschossiges Stahlgerüst, ein Bücheraufzug und eine Treppenanlage wurden entfernt, um die ursprüngliche Raumwirkung wiederherzustellen. 2023 konnte der Raum nach jahrelanger Restaurierungsarbeit wieder für Besucher geöffnet werden. Die Gesamtkosten der Restaurierung betragen 2,35 Millionen Euro. Über private Spenden konnten rund 1,75 Millionen gedeckt werden. 600.000 Euro steuerte die Beauftragte der Bundesregierung für Kultur und Medien bei. Der Neubau der Kunstrasenplätze auf dem Viemaria-Stadion nimmt weiter Gestalt an. Laut der Stadt sind die Tiefbauarbeiten abgeschlossen. Unter den Plätzen wurden eine neue Drainage eingebaut, Schächte erneuert sowie Abwasser- und Trinkwasserleitungen verlegt. Außerdem sind Leerrohre für die Flutlichtanlage installiert worden. Aktuell laufen die vorbereitenden Arbeiten für die Belege. So wird zunächst die Elastik-Tragschicht hergestellt. Dafür wird eine Mischanlage benötigt, für die eine zusätzliche Fläche auf dem Hermann-Brill-Platz geschaffen werden muss. Das ist laut der Stadt nötig, da es auf dem Baufeld keine geeignete Fläche gibt. Die Mischanlage muss von zwei Seiten angefahren werden. Aufgrund des Platzbedarfs können auf dem Brillplatz einige Wohnmobilstellplätze zeitweise nicht genutzt werden. Außerdem muss ein Teil der Hecke für die Zufahrt gerodet werden. Spätestens zum Zwiebelmarkt sollen die Stellplätze wieder nutzbar sein. Die Hecke wird nachgepflanzt. Wegen der Sperrung der Ettersburger Straße werden ab heute mehrere Stadtbuslinien eine andere Route fahren. Darauf hat die Stadtwirtschaft aufmerksam gemacht. Gesperrt ist die Straße stadtauswärts zwischen Schopenhauer und Riesner Straße. Bis zum 25. September soll die Behinderung andauern. Betroffen davon sind die Linien 1, 4, 5 und 6. Umgeleitet werden ihre Fahrten stadtauswärts über die Schopenhauer, Buddelstädter und Riesner Straße. Stadteinwärts fahren die Busse ihre normale Tour. Die Fahrgäste werden gebeten, die Änderung zu berücksichtigen. Am Samstag ist ein 11-Jähriger im Bereich des Atriums von einem E-Scooter erfasst worden. Laut Polizeiangaben befuhr der 20 Jahre alte Fahrer des Scooters verbotswidrig den Gehweg. Ebenfalls dort unterwegs war der Junge, der sich plötzlich auf den Boden setzte. Der Fahrer konnte ihm nicht mehr rechtzeitig ausweichen und kollidierte mit dem Jungen. Der 11-Jährige wurde dabei leicht verletzt. Er musste ins Krankenhaus gebracht werden. Gegen den 20-Jährigen wurde ein Strafverfahren wegen fahrlässiger Körperverletzungen eingeleitet. Das waren die Nachrichten auf Radio Lotte Weimar mit Michael Tuscher.
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0: Wir haben es genau 8:49 Uhr und kommen zum Wetterüberblick für den heutigen Tag, für den 22. September. In Weimar gibt es morgens mehr Sonne als Wolken bei Temperaturen von bis zu 16 Grad. 6 bis 16 Grad haben wir auf dem Thermometer. Mittags ist der Himmel auch häufig bewölkt laut Prognose. Und dann haben wir Temperaturen von 16 bis 18 Grad vorliegen. Am Abend ist es in Weimar meist grau mit wenig Aufhellungen und die Temperaturen liegen dann zwischen 13 und 15 Grad. Auch in der Nacht ist der Himmel bedeckt mit vereinzelten leichten Schauern bei Tiefstwerten von bis zu 12 Grad. Das war das Wetter und natürlich auch die Nachrichten hier bei uns im Programm. Wir machen weiter mit Babe Rainbow und dem Titel Zeitgeist.

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1: Eine Minute nach 9 Uhr ist es. Für mich ist die Zeit gekommen, Folgendes zu sagen. It's time to say goodbye, Günther. Und darf dann auch hier bei mir oder bei deinem Studio die liebe Renata begrüßen, die euch noch in dieser Stunde durch das Programm geleiten wird. Schönen guten Morgen.
2: Guten Morgen.
1: Guten Morgen. So freudestrahlend.
2: Naja, heute nicht um 7, sondern erst um 9.
1: Das macht mit einem was,
2: ne? Ja, allerdings. Wie war denn deine Moderation?
1: Oh, wunderbar, tatsächlich. Witzigerweise, wir hatten ja auch, um das nochmal hier an der Stelle einzufügen, gestern eine kleine Weiterbildung beim Sender gehabt, ein kleines Stimmen- und Sprachcoaching. Und ich habe auch versucht, einige Sachen tatsächlich umzusetzen.
2: Schön, ja.
1: Also versucht, also ob es funktioniert hat, weiß ich jetzt nicht. Aber ich habe es mir so auf den Zettel geschrieben. Mal gucken. Es ist ja auch für die HörerInnen tatsächlich dann vielleicht von Interesse, wenn ich ein bisschen besser und souveräner klinge. Oder wenn wir das alle tun. Obwohl wir eigentlich schon ziemlich gut sind, wie ich der Meinung bin. Ja, sind wir. Genau, und wir haben jetzt auch noch ein bisschen Programm, oder du hast noch ein bisschen Programm vor dir. Unter anderem 9.30 Uhr dann hier der Monami-Ticker. Und ja, genau, und natürlich dann noch die Nachrichten hier bei uns im Programm.
2: Genau, wird eigentlich eine entspannte Stunde und sonst halt jede Menge Musik.
1: Genau, und starten werden wir oder wirst du mit dem, ja, mit der Tonspur. Ja, da bin ich auch gespannt. Also, gehen wir mal rein.
3: 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Bonobo. Distance in Static. Im Jahre 2000 veröffentlicht Bonobo alias Simon Green auf den in Brighton ansässigen Label True Thoughts sein erstes Album Animal Magic. Allerdings blickt er damals schon auf eine Menge Erfahrung mit eigenen Projekten und Kollaborationen mit schillernden Namen der elektronischen Musikszene zurück. Kaum verwunderlich also, dass er neben vielen weiteren Interessenten auch Ninja Tunes schlussendlich erfolgreich um die Dienste des jungen Mannes bemüht hat. Animal Magic besticht vor allem durch sein stimmiges Spiel aus Live-Instrumentierung und Elektronik und erzeugt eine durchgehend angenehme und entspannte Atmosphäre. Ohne sich in übertriebenen Gefrickel zu verlieren, steuert Bonobo irgendwo zwischen Trip-Hop, Easy-Listening, Funk und Hip-Hop zielstrebig auf seine Art Downtempo zu interpretieren.

Ja, jedes Jahr aufs Neue taucht dieser Song plötzlich auf und dann kriegt man wieder den Ohrwurm nicht los. Das war September von Earth, Wind and Fire. Wir hören noch einen Song und dann geht's weiter mit den Nachrichten aus Deutschland und der Welt.

0: Violette gerade. Ich bin Jolida aus dem Familienzentrum.
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1: Die EU-Staaten haben sich weiterhin nicht auf eine Verlängerung der Russland-Sanktionen einigen können. Die Strafmaßnahmen gegen rund 3000 Personen und Unternehmen wegen des russischen Angriffskriegs gegen die Ukraine enden heute Nacht, wenn sie nicht einstimmig verlängert werden. Hintergrund ist ein Vorschlag zur Aufhebung von Sanktionen gegen zwei russische Oligarchen, der unter anderem von Frankreich unterstützt wird. Medienberichten zufolge will die Regierung in Paris dadurch die Freilassung von mehreren in Aserbaidschan festgehaltenen französischen Staatsbürgern erwirken. Lettland lehnt den Vorstoß kategorisch ab. In Brüssel sollen am Vormittag erneut die Botschafter der Mitgliedstaaten zusammenkommen, um eine Lösung zu finden. Südkoreas Präsident Lee Jae-myung hat die USA zu einer Lockerung der Sanktionen gegen Nordkorea aufgerufen. In einem Interview mit der New York Times sagte er, dies solle im Gegenzug für ein Einfrieren des nordkoreanischen Atomwaffenprogramms geschehen. Bisher bestehen die USA auf einen vollständigen, unumkehrbaren Stopp. Lee sagte dazu, ein Beharren auf einer sofortigen Denuklearisierung führe zu keinem Ergebnis. Sobald ein Einfrieren der Rüstungsaktivitäten erreicht sei, könne durch gegenseitige Zugeständnisse Vertrauen aufgebaut werden, um Nordkorea schließlich zu einer Reduzierung seines Arsenals zu bewegen. Die derzeitigen Sanktionen bezeichnete er als ohnehin wenig wirksam. Die G7-Staaten haben den Iran aufgefordert, seine Unterstützung für die Houthi-Miliz zu beenden. In einer gemeinsamen Erklärung heißt es weiter, die Eskalation der Lage im Jemen sei eine Bedrohung für die regionale Stabilität und die weltweite Energiesicherheit. Die Angriffe der Houthi auf Saudi-Arabien wurden aufs Schärfste verurteilt. Zur G7-Gruppe gehören Deutschland, Frankreich, Italien, Japan, Kanada, Großbritannien und die USA. Die Houthi-Miliz hatte in der vergangenen Woche die Westküste des Jemen eingenommen und damit weitgehend die Kontrolle über die strategisch wichtige Meerenge Bab al-Mandab erlangt. Im jemenitischen Bürgerkrieg bekämpft Saudi-Arabien die Houthi an der Seite der international anerkannten Regierung und führt dazu ein Militärbündnis im Jemen an. Nach den Wahlniederlagen der CDU hat Sachsens Ministerpräsident Kretschmer einen raschen Politikwechsel gefordert. Es könne wenig bleiben, wie es sei, sagte der CDU-Politiker im Deutschlandfunk. Man müsse über Inhalte sprechen. Als Beispiel nannte er etwa die Bürokratie. Zudem verteuere eine falsche Klimaschutzpolitik Energie und das Bauen. Es brauche vor allem Wirtschaftswachstum, sagte Kretschmer. Dann würden sich auch Fragen der Gerechtigkeit und Belastungen klären. Bundeskanzler Merz will heute mit der Bundestagsfraktion der Union über Konsequenzen aus dem schlechten Abschneiden der CDU bei den Landtagswahlen beraten. Führende CDU-Politiker hatten Merz gestern ihre Unterstützung zugesagt. Der nordrhein-westfälische Ministerpräsident Wüst bekräftigte, dass er Personaldebatten nicht für zielführend halte. Man brauche eine stabile Bundesregierung, sagte Wüst bei einer Veranstaltung der Rheinischen Post in Düsseldorf. Bundespräsident Steinmeier verlegt seinen Amtssitz für 3 Tage nach Hattingen. Die Stadt im südlichen Ruhrgebiet hat 56.000 Einwohner. Bis Donnerstag wird das Staatsoberhaupt von dort aus mit kleinem Mitarbeiterstab seine Amtsgeschäfte führen und das Gespräch mit Bürgern suchen, etwa bei Diskussionsrunden, einem Bummel durch die Innenstadt und mit der Teilnahme an einem Kneipenquiz. Hattingen ist die 20. und damit letzte Station der Reihe Ortszeit Deutschland, mit der der Bundespräsident Brücken von der Hauptstadt in die Regionen des Landes bauen will. Das Wetter: nach Auflösung von Nebelfeldern locker bewölkt, in der Mitte und im Südosten teils wolkig. Höchstwerte 15 bis 23 Grad. Morgen im Nordwesten stark bewölkt. Am Nachmittag an der Küste aufkommende Schauer, sonst nach Auflösung von Nebel oder Hochnebel heiter. Temperaturen 17 bis 21 und am Rhein 21 bis 24 Grad. Die weiteren Aussichten: am Donnerstag im Westen heiter oder sonnig, andernorts wechselnd bewölkt. Im Nordosten Schauer, später auch im Südosten 16 bis 24 Grad.
2: Und das waren die Nachrichten in einer Übernahme vom Deutschlandfunk. In etwa einer halben Stunde hört ihr dann die lokalen Nachrichten hier aus Weimar. Und jetzt geht's weiter mit Komm und küss mich von Tränen.

Das war Hit My Head All Day von Dry Cleaning. Es ist mittlerweile 9.28 Uhr und wir hören noch in den nächsten Song hinein, bevor ich Besuch bekomme aus dem Mon Ami, unsere Nachbarn am Goetheplatz. Jana und Franzi werden mir gleich erzählen, welche Veranstaltungstipps sie für uns haben. Aber jetzt geht's erstmal kurz weiter mit Irish Goodbye von Kneecap.

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1: Ja, es ist mittlerweile 9.32 Uhr und ich freue mich, dass ich jetzt Jana und Franzi hier bei mir im Studio habe. Guten Morgen.
2: Guten Morgen.
3: Hallo. Guten Morgen.
1: Ich habe eben schon gesagt, ihr, unsere Nachbarn am Goetheplatz, und ich bin gespannt, was es so für Veranstaltungstipps gibt, die ihr uns geben könnt.
2: Ja. Neues aus dem Jugend- und Kulturzentrum und dem Kino,
1: hat dieser gefehlt.
2: Genau, und dem Kino. Was gibt's Neues aus dem Kulturzentrum und dem Kino? Also wir waren letzte Woche bei der Filmkunstmesse in Leipzig, da hat ja Jana unser Programm mit angesagt. Und wir haben wieder einen Preis gewonnen, diesmal in den zweiten Preis in unserer Kategorie. Was ganz schön ist, also das werden wir diese Woche nochmal irgendwie ein bisschen feiern oder zumindest uns darüber freuen, dass wir den Preis bekommen haben. Genau, das ist immer eine große Sache. Da gibt es ja immer viele Filme und so weiter, die ich auch schaue. Und insgesamt belebt das immer sehr und beseelt mich. Und es ist tatsächlich jedes Jahr ein Auftakt für die neue Kinosaison. So kann man es ein bisschen sagen. Also das Ganze im Kino sitzen, viele Filme gucken, die jetzt im nächsten halben Jahr rauskommen. Das ist auch immer alles ganz spannend und aufregend, die Preisträgerinnen dann auch im Kino zu zeigen. Und ich habe auch gerade jetzt geguckt, auch letzte Woche, ich war nicht da, aber die Filme liefen super. Es waren ganz viele Leute im Kino. Auch Weltkindertag lief ganz toll. Viele Kinder, die wir irgendwie am Sonntag noch im Kino hatten. Und da geht mir natürlich das Herz auf. Diese kleine herbstliche sozusagen Einleitung wollte ich jetzt gerne noch bringen. Also für mich geht es jetzt wieder richtig los. Ich habe total Energie und große Freude auf das, was da jetzt die nächsten Monate kommt. Und bevor ich mich jetzt aber verquassel, es sei heute nochmal darauf hingewiesen, also wir zeigen heute und morgen nochmal Hiddensee. Das ist ja der Film, der jetzt diese Woche bei uns lief, der experimentelle Film über die Insel Hiddensee. Ein ganz wunderbarer Film. Da kann man nochmal seine spätsommerlichen Gefühle im Kino lassen. Heute kommt aber auch 19 Uhr mit der Woche der seelischen Gesundheit zu freiem Eintritt. Mein neues altes Ich, das ist ein Dokumentarfilm über... Ja, eigentlich die Zustände auch der Menopause und sozusagen Frauengesundheit. Und im Nachgespräch ist eben auch eine Frauenärztin. Das wird, glaube ich, alles sehr spannend. Freier Eintritt 19 Uhr. Ich habe jetzt schon einige Anfragen gehabt. Das lässt dann meist darauf schließen, dass es sehr voll wird. Also seien Sie 18:30 dann vielleicht auch einfach schon da. Ich freue mich auf jeden Fall drauf. Und ab Donnerstag... Da haben wir dann bei uns die interkulturelle Woche, also die geht ja eh los für ganz Weimar in der Stadt, und ich mache immer eine Filmreihe zur interkulturellen Woche, was super schön ist, weil es gibt ja so viele tolle Filme, die man in dem Kontext bringen kann, und wir zeigen da vom 24. bis 30.09. eine Art Liebeskomödie, Couscous und Geheimnisse, das ist ein ganz süßer Film. Dann The Beauty of Ballroom am 24.09. Das ist so, ich habe es als Queer Cinema betitelt. Auch ein toller Film über die Ballroom-Szene in Asien. Also inspiriert durch die New Yorker Ballroom-Szene geht es da eben nochmal konkret um das Milieu in Asien, das sozusagen Ballroom tanzt und sozusagen diese queere Community aufrechterhält. Ein toller, toller Film. Dann haben wir Gava Guy, der Ulrich Köhler-Film. Wer den noch nicht geschaut hat, hat jetzt nochmal die Chance, den bei uns zu gucken. Wir zeigen im Monami-Paket. Monami-Paket heißt, dass man, wenn man bei euch beim Konzert eine Karte hat, die man bei uns vorzeigt, den ermäßigten Eintritt bekommt. Da zeigen wir Soundtrack to a Coup d'État noch einmal. Mhm. Und wir haben Konferenz der Tiere als Kinderfilm, aber den neueren, nicht den alten. Und Where the Waves Took Her. Auch wir haben endlich Where the Waves Took Her im Kino. Mit Nachgespräch die Protagonistin und Hebamme, die in diesem Film, in dem es um Seenotrettung und sozusagen das Gebären auf diesen Seenotrettungsschiffen geht. Diese Hebamme, die da auch im Film vorkommt, die ist auch bei uns im Gespräch da. Das passiert am 30.09. Das machen wir in Kombination mit dem Fairfilm und ich freue mich ganz, ganz doll darauf.
1: Ja, wow. Einige Veranstaltungen.
3: Krass. Mhm. Und das war jetzt nur das Kino.
2: Das war nur nächste Woche auch.
3: Jetzt geben wir den linken Eingang, also ins Kulturzentrum. Genau, ich knüpfe mal an die interkulturelle Woche, denn bei uns finden auch Veranstaltungen zur interkulturellen Woche statt. Und zwar haben wir die Konrad-Adenauer-Stiftung jedes Jahr bei uns zu Gast. Und die machen immer zwei Lesungen, am 23. und am 24. jeweils um 18 Uhr zu freiem Eintritt. Und am 23. kommt der Thomas Franke mit seinem neuesten Buch Kampf um die Freiheit. Und am 24. kommt Ali Fatallah Nejad, keine Ahnung, genau, ist ein Iraner und der hat auch ein Buch geschrieben über den Iran und wie der Westen seine Werte und Interessen verrät. Ich glaube, beide Veranstaltungen sind sehr, sehr interessant. Genau, wie gesagt, zu freiem Eintritt jeweils 18 Uhr. Und dann komme ich zum Herbst. Ich muss jetzt eine Überleitung zum Herbst. Genau, ihr könnt jetzt alle eure Sommerklamotten, eure Herbstklamotten, eure Winterklamotten aussortieren und könnt sie tauschen. Und zwar am Freitag ist bei uns wieder der Kleidertausch. Eine Kooperationsveranstaltung mit Trichik, wollte ich gerade sagen, mit Gnadenlos Schick. Freitag 19:30 geht es los. Und wer Tauschobjekte hat, bezahlt 5 Euro. Und wer keine Tauschobjekte hat, bezahlt 7 Euro. Du guckst mich gerade so fragend an. Genau, ich werde nämlich auch immer wieder gefragt und deswegen muss ich das mal kurz nochmal erklären, wie das Ganze funktioniert. Genau, ihr sortiert zu Hause eure Sachen aus, bringt einen Beutel mit den Sachen, kommt zu mir an die Kasse, zahlt euren 5-Euro-Eintritt und gebt den an der Abgabetheke ab und dann wird Gnadenlos Schick, das tolle Team von Gnadenlos Schick wird dann die Sachen nehmen und dann sozusagen auf die Garderobenständer hängen zu den jeweiligen Größen. Mhm. Und die Gäste haben dann halt die Möglichkeit, sich durch die ganzen Garderobenständer sozusagen zu tauschen.
1: Aha.
3: Es ist wirklich eine sehr, sehr schöne Veranstaltung. Und dazu wird ein bisschen Musik da sein, die Bar ist geöffnet. Genau, das zum Herbst.
1: Muss man sich dafür anmelden?
3: Nee.
1: Okay.
3: Ihr kommt einfach 19:30, da wo die Schlange steht am Freitag, einfach mit anstellen. Und dann könnt ihr reinkommen. Es ist wirklich also sehr, sehr empfehlenswert. Das ist der Freitag. Der Samstag, da kommen wir noch mal zum Monami-Paket. Genau, Franzi zeigt um 17 Uhr den Film. Und um 20 Uhr spielt bei uns das Nathan-Ott-Quartett. Genau, das sind Jazzmusiker. Und der Nathan Ott ist mittlerweile in der deutschen Jazzszene sehr, sehr bekannt. Und genau, der hat so Einflüsse von John Coltrane. Das ist ein sehr bekannter amerikanischer Jazzmusiker, Saxophonist aus den 50er Jahren. Genau, und das merkt man auch immer wieder in dem Programm. Genau, also für alle Jazzfans kommt sehr, sehr gerne Samstag erst ins Kino, dann ins Mon Ami.
2: Genau, und nochmal ganz kurz dazu, Soundtrack to a Coup d'État ist tatsächlich ein Film, der dann, während Lumumba die Zustände von den Jazzmusikern beschreibt, die dann in sozusagen politische Umbrüche geraten und in Problemlagen, weil sie in Amerika nämlich bekannte Jazzpianisten oder Musiker sind, MusikerInnen, und in Afrika sozusagen dann unter Lumumba da irgendwie hin sollen und die sollen jetzt die Leute so ein bisschen befrieden und sind aber selbst natürlich im Zwiespalt, weil sie ja genau um die Missstände wissen, die vorherrschen. Und genau, ein sehr spannender Film, ein richtig guter Film.
3: Sehr gut. Genau, und jetzt von ganz spannenden Sachen kommen wir nochmal zum Familienprogramm. Und da wird es ja im Kino auf jeden Fall wieder ein Familienkino geben am Sonntag. Und bei uns aber wieder die Brettspielzeit, weil das ist der letzte Sonntag im Monat. Von 14 bis 19 Uhr sind wieder alle herzlich eingeladen, sich durch unsere Brettspielsammlung zu spielen.
1: Ja, wunderbar. Holla. Wirklich ein sehr, sehr pralles Programm. Wie schön.
3: Ja.
1: Da ist für jeden und jede was dabei. Und dann wünsche ich Ihnen ganz viel Spaß, Ihnen selber damit auch.
3: Danke.
2: Danke.
1: Und dann hören wir uns nächste Woche wieder.
2: Ja. Ja,
1: und dann geht's von vorne los. Bis dann.
3: Bis dann.

0: Ja, und jetzt ist es bald genau 9.45 Uhr und wir hören die Nachrichten aus Weimar.
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2: Schloss Capella erhält Denkmalschutzpreis. Stadionsanierung ist ein ganzes Stück weiter und Sperrung sorgt für Busumleitung. Die Sanierung der Schlosskapelle ist mit dem diesjährigen Thüringer Denkmalschutzpreis gewürdigt worden. Das gab die Klassikstiftung Weimar bekannt. Vergeben wurde der Preis am 17. September in Erfurt. Während der Verleihung würdigte das Thüringer Landesamt für Denkmalpflege und Archäologie die aufwendige Restaurierung des Sakralraums im Stadtschloss. Im Mittelpunkt stand der Rückbau von Einbauten aus der Zeit, in der die Kapelle als Büchermagazin genutzt wurde, ein viergeschossiges Stahlgerüst, ein Bücheraufzug und eine Treppenanlage wurden entfernt, um die ursprüngliche Raumwirkung wiederherzustellen. 2023 konnte der Raum nach jahrelanger Restaurierungsarbeit wieder für Besucher geöffnet werden. Die Gesamtkosten der Restaurierung betragen 2,35 Millionen Euro. Über private Spenden konnten rund 1,75 Millionen gedeckt werden. 600.000 Euro steuerte die Beauftragte der Bundesregierung für Kultur und Medien bei. Der Neubau der Kunstrasenplätze auf dem Viemaria-Stadion nimmt weiter Gestalt an. Laut der Stadt sind die Tiefbauarbeiten abgeschlossen. Unter den Plätzen wurde eine neue Drainage eingebaut, Schächte erneuert sowie Abwasser- und Trinkwasserleitungen verlegt. Außerdem sind Leerrohre für die Flutlichtanlage installiert worden. Aktuell laufen die vorbereitenden Arbeiten für die Belege. So wird zunächst die Elastiktragschicht hergestellt. Dafür wird eine Mischanlage benötigt, für die eine zusätzliche Fläche auf dem Hermann-Brill-Platz geschaffen werden muss. Das ist laut der Stadt nötig, da es auf dem Baufeld keine geeignete Fläche gibt. Die Mischanlage muss von zwei Seiten angefahren werden. Aufgrund des Platzbedarfs können auf dem Brillplatz einige Wohnmobilstellplätze zeitweise nicht genutzt werden. Außerdem muss ein Teil der Hecke für die Zufahrt gerodet werden. Spätestens zum Zwiebelmarkt sollen die Stellplätze wieder nutzbar sein. Die Hecke wird nachgepflanzt. Wegen der Sperrung der Ettersburger Straße werden ab heute mehrere Stadtbuslinien eine andere Route fahren. Darauf hat die Stadtwirtschaft aufmerksam gemacht. Gesperrt ist die Straße stadtauswärts zwischen Schopenhauer und Riesner Straße. Bis zum 25. September soll die Behinderung andauern. Betroffen davon sind die Linien 1, 4, 5 und 6. Umgeleitet werden ihre Fahrten stadtauswärts über die Schopenhauer, Buddelstädter und Riesner Straße. Stadteinwärts fahren die Busse ihre normale Tour. Die Fahrgäste werden gebeten, die Änderung zu berücksichtigen. Am Samstag ist ein 11-Jähriger im Bereich des Atriums von einem E-Scooter erfasst worden. Laut Polizeiangaben befuhr der 20 Jahre alte Fahrer des Scooters verbotswidrig den Gehweg. Ebenfalls dort unterwegs war der Junge, der sich plötzlich auf den Boden setzte. Der Fahrer konnte ihm nicht mehr rechtzeitig ausweichen und kollidierte mit dem Jungen. Der 11-Jährige wurde dabei leicht verletzt, er musste ins Krankenhaus gebracht werden. Gegen den 20-Jährigen wurde ein Strafverfahren wegen fahrlässiger Körperverletzung eingeleitet. Das waren die Nachrichten auf Radio Lotte Weimar mit Michael Toscher.
1: Das Wetter.
0: Ja, es wird immer frischer. Aktuell haben wir 11 Grad. Die Temperaturen sollen heute auf bis zu 17 Grad ansteigen. Allerdings kann sich das deutlich kälter anfühlen, weil es auch heute wieder ziemlich windig wird. Der Regen bleibt dafür heute aus. Ab 16 Uhr soll außerdem die Sonne ab und zu rauskommen und nochmal schön scheinen. Und jetzt hören wir in den Song Black Mamba.

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1: Das war Wiese und Weide. Es ist mittlerweile 9.58 Uhr. Ich habe mich sehr gefreut, dass ich heute mal wieder eine Stunde moderieren durfte hier bei Radio Lotte. Das macht mir jedes Mal sehr viel Spaß. Und wir kommen jetzt zu unserem letzten Programmpunkt, der zumindest heute live gespielt wird. Und da geht es um Genius Loki. Bevor der Letzte das Feld geräumt hat, hat Svea Geske mit ihm gesprochen, mit Hendrik Wendler, dem Gründer und Geschäftsführer und auch Art Director von Genius Loki. Und sie wollte von ihm wissen, warum Genius Loki überhaupt gegründet wurde.
2: Das ist tatsächlich schon eine Weile her. Das war 2012. Und wie sind wir dazu gekommen? Das fand ich sehr spannend. Also ich habe schon vorher 5-6 Jahre sehr viel mit Projektionstechnologie gearbeitet. Also wir waren schon seit unseren Partyzeiten in den 90ern faszinierte Nutzer von Videoprojektoren. Und irgendwann mal wurde darüber, mit der Auseinandersetzung über Computergrafik, wurde dann eben auch ein System entwickelt, das so Projektionen, passgenaue Projektionen, dieses Videomapping ermöglicht. Damit waren wir, ich glaube, irgendwie so 2006 oder so ganz eines der ersten Systeme von dieser Art. Und dann gab es so eine Künstlergruppe aus Bremen namens Urban Screen. Und die haben in Hamburg an der Kunsthalle eine ganz tolle Projektion gemacht. Und witzigerweise gab es dann eine Konferenz in der Schweiz, jetzt haben wir wirklich alles zusammen. Und dort war ein Vertreter aus dem Thüringer Wirtschaftsministerium und der hat völlig fasziniert und gehört, dass eine tolle Projektionstechnik direkt aus Weimar ist, wo er übrigens auch wohnt. Und da dachte er, toll, da schreibt er uns doch mal eine kurze Mail. Und dann haben wir uns dann getroffen, 2012, und haben dann da gemeinsam mit dem damals noch Wirtschaftsministerium dieses Konzept für Genius Loki entwickelt. Und In einem Wort, dieses Konzept ist eben so, unser historisches Erbe mit modernen Medien zu verbinden. Und das hat ihr natürlich irre gut gefallen, weil damals war noch sehr forciert diese Kampagne, das ist Thüringen, und da passte das natürlich so als eines der Leuchtturmprojekte richtig gut rein.
3: Im Gegensatz zu Graffiti hinterlässt es keine Spuren an den Häusern, aber ihr arbeitet mit einem enormen technischen Aufwand. Und Radio Lotte ist hier für 10 Tage das Headquarter für euch gewesen. Ich gehe jetzt mal nicht auf die Programme ein, sondern mich interessiert tatsächlich, was bedeutet es, so ein Festival durchzuziehen, zu organisieren? Ihr habt fast nur Englisch gesprochen, das heißt, ihr seid international besetzt. Nichts Ausländer raus, im Gegenteil, Ausländer rein. Was ist, unabhängig vom Programm, was ist euer Konzept und wie stellt sich das alles zusammen?
2: Also wie funktioniert das so? Also wir haben ja ein Festival im Jahresturnus und sind dann irgendwie immer im Ende August, Anfang September. Das ist unser Zeitslot, das hängt damit zusammen, dass wir viel früher können wir nicht, ganz einfach wegen dem Sonnenstand, und viel später möchten wir nicht, weil es dann irgendwann mal auch ein bisschen frisch und kalt wird. Wir lieben diese warmen Sommernächte, bei denen wir unsere Fassadenprojektionen machen können. Genius Loki ist ausdrücklich international, das zieht sich durch jeden Aspekt durch. Das hängt damit zusammen, zum Beispiel, dass wir einen internationalen Wettbewerb machen. Das ist irgendwie auch unser Auftrag dabei. Also wir machen jedes Jahr eine Thematik, dann nehmen wir dann 2, 3, manchmal ein Gebäude aus Weimar und bereiten davon ein 3D-Modell auf, dann eine Thematik, Bilder, und schreiben das dann international aus. Dann können sich Künstler aus der Videomapping oder auch anderen Bereichen, also wie Stop-Motion oder Grafik oder Interaktion, Medienkünstler eben, darauf bewerben. Und dann während dem Produktionsprozess sind wir dann auch, da haben wir viele Leute, auch teilweise so Praktikanten, Interns aus anderen Ländern, und wir arbeiten auch viel mit internationalen Künstlern zusammen, und wir haben auch für viele Side-Acts, Walk-Acts, Seitenprojekte, eben auch internationale Künstler und auch internationale Jury. Und wir sind auch selber zwischen den Festivals dann international unterwegs, um dort eben auch teilzunehmen an anderen Festivals, eben auch als Jury-Member oder eben als kreativer Kopf, als Art Director. Und dann, wenn wir jetzt hier vor Ort sind, das ist dann so die weitere internationale Komponente. Wir sind ja dadurch, durch unseren Zeitraum, sind wir Ende August, Mitte September maximal, da sind die Studierenden, mit denen wir das hier realisieren, sind fast alles Erasmus-Studierende. Und die wiederum, da sprechen wir jetzt wieder nur Englisch. Also eigentlich ist es unsere native Sprache. Das geht sogar so weit, dass wir dann unsere Premierenfeier komplett auf Englisch halten.
3: So, und das eine ist die Personalität und das andere ist die Technik. Man kann, doch, man kann sicher sowas alles selbst besitzen, aber ich kann mir nicht vorstellen, wenn man nur ein- oder zweimal im Jahr so ein Festival hat, dass man sich das ganze Zeug tonnenweise hinstellt, es sei denn, man verleiht es selbst. Wie seid ihr technisch ausgestattet und woher nehmt ihr das alles?
2: Ja, das ist eine gute Frage. Also, tatsächlich ja. Also die meiste Projektionstechnologie im Sinne von diesen Hochleistungsprojektoren und den Objektiven, die mieten wir zu, genauso wie die Audioanlagen. Ja. Und auch die gesamte Veranstaltungstechnik. Wir haben hier in der Stadt ein kleines Lager, aber das ist wirklich fast nur so für unsere Badges oder unsere, weißt du, jedes Jahr, wenn wir so ein bisschen so ein Special machen, kommen wir vielleicht nachher nochmal dazu. Und das ist tatsächlich das

0: Lichtern. Und dann ist so, also diese Projektoren, die kosten schon noch Geld. Also das kommt das ganz schön viel sogar. Also ich glaube, das fängt dann irgendwie bei 10.000, 20.000 Euro für ein gebrauchtes Gerät an. Und wenn man so etwas hat, dann lohnt sich das nicht für ein Festival. Also man müsste dann, wenn man das hätte, müsste man das ständig selber vermieten und auf einmal ist man jetzt kein Festival mehr, sondern ein Veranstaltungstechnikverleih. Und das natürlich, da wollen wir uns lieber drauf kreativ, auf unsere kreative Arbeit konzentrieren.
1: So, und du sagst es schon, also für 3 Tage lohnt sich das nicht, aber so ein Programm zu erstellen, das ist ja tatsächlich nur für 3 Tage. Oder kann man dann den Geist des Ortes auch in einer anderen Stadt auf ein anderes Haus übertragen und sagen, April, April, das war eigentlich für euch gedacht?
0: Also ich glaube, Konzepte kann man übertragen. Die eigentlichen Arbeiten sind wirklich sehr, sehr, sehr ortsspezifisch. Wobei man sagen muss, also wir hatten auch dieses Mal jetzt da, also die Hauptprojektion, sagen wir so Schillerhaus und das Haus der Weimarer Republik und dann hier jetzt auch ganz besonders bei Radio Lotte, die sind ja auf den Zentimeter genau auf die Architektur abgestimmt. Wirklich in allem. Also die Bilder, die gezeigt werden und alles, wenn da so irgendwo so ein Gesicht auf der Fassade auftaucht, das ist dann auch wirklich, hat der Künstler darüber nachgedacht, dass zwischen 2 Fenstern zu positionieren, damit man es auch gut erkennen kann. Andere Geschichten, wie zum Beispiel dieses We Are Mapping, was wir hatten, das ist ja so diese Einrichtung auf der Westseite von Mon Ami, auf der Vorderseite. Da konnte das Publikum mit Laserpointern auf Flächen zeigen und dann oben drüber waren dann so Fragen gestellt. So etwas ist natürlich deutlich flexibler. Das kann man tatsächlich dann relativ aufwandsarm dann woanders hin übertragen, wobei aber auch da ist immer eine Anpassung nötig.
1: Also ich gehe ein paar Jahre zurück. Es gab 2 Sachen, die ich unglaublich überwältigend fand, wirklich überwältigend. Das war einmal in der Zwischenzeit heißt es ja nicht mehr Gauforum, aber ihr habt die Geschichte dessen gebracht. Das fand ich unglaublich. Und auf der Musikhochschule, auf dem Hauptgebäude der Musikhochschule, wo du eben, wie du sagtest, es auf die Fenster abgestimmt war, genau. Und das klappte ineinander, wo ich völlig fasziniert davor gesessen habe. Wie lange arbeiten die Künstler an so einem Projekt?
0: Ah, da waren das eine ganze Menge Fragen in einem. Also, diese Projekte, muss man auch sagen, die du jetzt gerade eben genannt hast, die waren auch wirklich, also beide, das waren wirklich richtige Ankerpunkte. Also das eine, das war ja nicht nur irgendein Projekt, das war unser erstes hier. Also an der Franz-Liszt-Hochschule. Ja? Das war das allererste 2012. Und das ist so eine türkische Künstlergruppe, Nerdworking. Und also damals, da war das noch ein riesiger Aufwand. Also ich meine, da sieht man auch diese Fortschritte, die man hat. Ja? Also früher haben wir das so, muss man schon sagen, also was damals und heute im Vergleich. Also da mussten wirklich 10 Leute quasi, so die da überall auf der Welt verteilt waren, haben da mit ihren Computern endlos gerechnet, was heutzutage wirklich ein größeres Laptop berechnen kann, also ein Video. Das war wirklich unglaublich. Ich sehe selber immer wieder, wie wir damals produziert haben, wie wir heute produzieren. Also das ist alles, wir sind da so viel professioneller geworden, die Leistung ist auch so viel besser geworden. Und das zweite Projekt, also ich muss auch für mich sagen, das ist auch ein richtiges Referenzprojekt. Ich halte auch öfters dann Vorträge bei Hochschulen und dieses Projekt hier am ehemaligen Gauforum, also jetzt irgendwie Atrium, Landesverwaltungsamt, irgendwie, braucht wahrscheinlich noch 100 Jahre, bis das seinen Namen gefunden hat. Das ist eine Arbeit von Mama Sonica. Und Mama Sonica, das ist eine wirklich unglaublich gute italienische Künstlergruppe, Luca Pulvirenti. Wir haben schon viel mit ihnen produziert. Also wir waren dann auch einmal an der Anna Amalia mit ihnen und einmal im Buchenwald. Und man muss sagen, so Mama Sonica trifft einfach immer sowohl irgendwie also bildhaft und als auch emotional und auch vom Audio her den Nagel auf den Kopf bei den Arbeiten. Und also genau bei dieser Arbeit an dem Atrium, das war schon wirklich unglaublich gut gemacht, da sie so mit so einer gewissen, also sie hatten so eine narrative Dichte, ja, also sie haben dann aus diesem Gebäude, was es ja auch ist, so eine Dystopie geschaffen, ja, irgendwie so der Gewalt und der Überwachung. Und doch gleichzeitig mit so einer gewissen visuellen Intelligenz, die mich wirklich gefreut hat. Also das heißt so der linke Flügel davon, der hat dann auch so eine Reihe von so Bögen, ja. Und

0: daraus haben sie dann so ein Gebiss gemacht, dass so die Zähne fletscht. Das ist wirklich unglaublich. Und also Zoetropolis heißt die Arbeit, die kann man sich im Übrigen auf entweder YouTube oder Vimeo noch in voller Länge anschauen. Und was eben, das ist auch schon recht lange her, ne? Das ist 2015. Und was an dieser Arbeit eben ganz besonders beeindruckend ist, ist, dass sie damals schon wirklich, also bei so einer riesigen Projektion muss man genau wissen, wie man seine Bilder produziert und auch so den Blick lenkt. Ja? Weil das ist ja jetzt nicht so wie so ein Kinofilm oder irgendwie, ich schaue mir das auf dem Monitor an, sondern ich habe ja einen wirklich so fast 180 Grad. Und es ist ihnen wirklich ganz hervorragend gelungen. Die ist wirklich sehr, sehr gut. Und das ist jetzt so die eigentliche Frage war ja, wie lange braucht man für so etwas? Also naja, so grob vom Zeitrahmen her, wenn wir jetzt meistens auch einen Wettbewerb, der geht dann so von Mai und Juni für den Wettbewerb, da arbeiten die Künstler meistens so 2-3 Tage bis eine Woche, dann haben sie ihre 30 Sekunden Einreichung. Und wenn sie das dann gemacht haben, haben sie grundsätzlich dann meistens von Anfang Juli bis dann zum Termin, also sprich das sozusagen den Juli und den August, also 2,5 Monate Zeit. Und dann gibt es natürlich auch, also es kommt auch auf die Arbeiten an, ja. Manche sind eben dann so 3D gerendert und so, das geht ein bisschen schneller. Dann haben wir diese unglaubliche Arbeit von Amir Ahmadoglu am Haus der Weimarer Republik. Wenn man sich das mal anschaut, der hat wirklich in Stop-Motion, ja, hat dann so ein Gebäudemodell, Dinge, dann kleine Hände als Stempel produziert, die drauf gemacht, dann wieder weiß übermalt und dann Buchstaben einzeln so die als Lettern ausgeschnitten, aufgeklebt und dann bewegt. Also es war unfassbar, wie lange er dafür gebraucht hat. Aber man hat das natürlich auch dann in der Qualität der Animation gesehen. Nichts hat so viel Seele wie etwas, was analog produziert ist. Und da ist auch das ist dann auch vom Publikum eben honoriert worden.
1: Und da schicke ich dir jetzt eine richtig böse Frage hinterher. Wir sind ja mittlerweile alle KI-orientiert. Bist du dann in 2 oder 3 Jahren nur noch alleine hier und hast das alles von der KI machen lassen und Pünktchen, Pünktchen?
0: Das ist eine schöne Frage. Na, also wir haben uns ja vor 3 Jahren schon mit KI beschäftigt, mir selber auch. Ich arbeite viel, viel mit KI, also auch auf mehreren Themenfeldern. Auch die Künstler arbeiten viel mit KI und so langsam, ich muss mal sagen, es sortiert sich das aus. Also man sieht, wo das enorme Potenzial ist und man sieht, wo das noch nicht so wirklich richtig hilfreich ist. So ein Festival, wie wir machen, ich würde mal sagen, das ist eines der besten Beispiele dafür, wo KI an ihre Grenzen kommt. Weil also in der Geschwindigkeit, irgendwie mit den vielen Dingen, die wir da haben, so vor Ort, die wir da regeln müssen, da kommt eine KI einfach nicht hinterher, weil die hat weder Hände noch ist sie so flexibel wie wir. Und da ist, also wir werden das nach wie vor immer persönlich organisieren müssen. Und natürlich auch, was natürlich eine KI niemals bringt, das ist eben so diese Emotionalität und Herzlichkeit eben, wenn man da jetzt gemeinsam zusammen vor Ort ist und so ein Projekt gemeinsam eben ermöglicht, stemmt und meistert.
1: Und es gab vor 3-4 Jahren auf dem Marktplatz, ich kann dir nicht mehr sagen, auf welches Gebäude projiziert wurde, aber es war, glaube ich, ein Weimarer Projekt und am Ende hat dann einer der Macher seine Freundin gefragt, ob sie ihn heiraten will, mit der Einblendung. Und das fand ich stark. Ich weiß nicht, ob du dich erinnern kannst.
0: Ja, da war was. Das war aber nicht am Marktplatz. Das war tatsächlich, da waren wir am Theater gewesen. Und da hat dann tatsächlich jemand so ein Proposal gemacht. Also wir sind ja offen immer dafür. Ne? Also das ist jetzt, also Tipp, also wenn jetzt jemand möchte, ne, schreibt uns eine Mail und so. Wir sind da immer für zu haben. Das war wirklich natürlich wundervoll. Ich mag das total. Ehrlich gesagt, wir versuchen eigentlich auch gerade so dieses Jahr mit diesem Democracy in Society, dieser Themensetzung, das Publikum jetzt wirklich von der Betrachterposition zur Akteurposition zu bringen. Also macht mit, Ja. Wir haben auch dieses Jahr zum ersten Mal zum Beispiel in Weimar West etwas gemacht. Ja, eine schöne Projektion. Und da ist dann einfach zu den Leuten gehen. Und man merkt dort, es war, also wer da war, die haben alles in höchsten Tönen gelobt. Man merkt so, man muss schon so manche Leute so aus der Reserve locken. Und die müssen erst mal merken, dass man tatsächlich auch eingreifen kann und seine Welt mitgestalten kann. Und ich glaube, mehr davon. Ne? Das hilft uns allen so aus der Bubble raus.
1: Dann wünsche ich euch viel Spaß, viel Freude an eurer eigenen Kreativität und uns dann beim nächsten Ergebnis. Und ich freue mich, wenn wir nächstes Jahr hier wieder bei Radio Lotte im Sendesaal übereinander stolpern. Dankeschön.
0: Dann danke ich auch vielmals. Ja. Bis dann, ciao.
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3: Die EU-Staaten haben sich weiterhin nicht auf eine Verlängerung der Russland-Sanktionen einigen können. Die Strafmaßnahmen gegen rund 3000 Personen und Unternehmen wegen des russischen Angriffskriegs gegen die Ukraine enden heute Nacht, wenn sie nicht einstimmig verlängert werden. Hintergrund ist ein Vorschlag zur Aufhebung von Sanktionen gegen zwei russische Oligarchen, der unter anderem von Frankreich unterstützt wird. Medienberichten zufolge will die Regierung in Paris dadurch die Freilassung von mehreren in Aserbaidschan festgehaltenen französischen Staatsbürgern erwirken. Lettland lehnt den Vorstoß kategorisch ab. In Brüssel sollen am Vormittag erneut die Botschafter der Mitgliedstaaten zusammenkommen, um eine Lösung zu finden. Südkoreas Präsident Lee Jae-myung hat die USA zu einer Lockerung der Sanktionen gegen Nordkorea aufgerufen. In einem Interview mit der New York Times sagte er, die solle im Gegenzug für ein Einfrieren des nordkoreanischen Atomwaffenprogramms geschehen. Bisher bestehen die USA auf einen vollständigen, unumkehrbaren Stopp. Lee sagte dazu, ein Beharren auf einer sofortigen Denuklearisierung führe zu keinem Ergebnis. Sobald ein Einfrieren der Rüstungsaktivitäten erreicht sei, könne durch gegenseitige Zugeständnisse Vertrauen aufgebaut werden, um Nordkorea schließlich zu einer Reduzierung seines Arsenals zu bewegen. Die derzeitigen Sanktionen bezeichnete er als ohnehin wenig wirksam. Die G7-Staaten haben den Iran aufgefordert, seine Unterstützung für die Houthi-Miliz zu beenden. In einer gemeinsamen Erklärung heißt es weiter, die Eskalation der Lage im Jemen sei eine Bedrohung für die regionale Stabilität und die weltweite Energiesicherheit. Die Angriffe der Houthi auf Saudi-Arabien wurden aufs Schärfste verurteilt. Zur G7-Gruppe gehören Deutschland, Frankreich, Italien, Japan, Kanada, Großbritannien und die USA. Die Houthi-Miliz hatte in der vergangenen Woche die Westküste des Jemen eingenommen und damit weitgehend die Kontrolle über die strategisch wichtige Meerenge Bab al-Mandab erlangt. Im jemenitischen Bürgerkrieg bekämpft Saudi-Arabien die Houthi an der Seite der international anerkannten Regierung und führt dazu ein Militärbündnis im Jemen an. Nach den Wahlniederlagen der CDU hat Sachsens Ministerpräsident Kretschmer einen raschen Politikwechsel gefordert. Es könne wenig bleiben, wie es sei, sagte der CDU-Politiker im Deutschlandfunk. Man müsse über Inhalte sprechen. Als Beispiel nannte er etwa die Bürokratie. Zudem verteuere eine falsche Klimaschutzpolitik Energie und das Bauen. Es brauche vor allem Wirtschaftswachstum, sagte Kretschmer. Dann würden sich auch Fragen der Gerechtigkeit und Belastungen klären. Bundeskanzler Merz will heute mit der Bundestagsfraktion der Union über Konsequenzen aus dem schlechten Abschneiden der CDU bei den Landtagswahlen beraten. Führende CDU-Politiker hatten Merz gestern ihre Unterstützung zugesagt. Der nordrhein-westfälische Ministerpräsident Wüst bekräftigte, dass er Personaldebatten nicht für zielführend halte. Man brauche eine stabile Bundesregierung, sagte Wüst bei einer Veranstaltung der Rheinischen Post in Düsseldorf. Bundespräsident Steinmeier verlegt seinen Amtssitz für 3 Tage nach Hattingen. Die Stadt im südlichen Ruhrgebiet hat 56.000 Einwohner. Bis Donnerstag wird das Staatsoberhaupt von dort aus mit kleinem Mitarbeiterstab seine Amtsgeschäfte führen und das Gespräch mit Bürgern suchen, etwa bei Diskussionsrunden, einem Bummel durch die Innenstadt und mit der Teilnahme an einem Kneipenquiz. Hattingen ist die 20. und damit letzte Station der Reihe Ortszeit Deutschland, mit der der Bundespräsident Brücken von der Hauptstadt in die Regionen des Landes bauen will. Das Wetter? Nach Auflösung von Nebelfeldern locker bewölkt, in der Mitte und im Südosten teils wolkig. Höchstwerte 15 bis 23 Grad. Morgen im Nordwesten stark bewölkt, am Nachmittag an der Küste aufkommende Schauer, sonst nach Auflösung von Nebel oder Hochnebel heiter. Temperaturen 17 bis 21 und am Rhein 21 bis 24 Grad. Die weiteren Aussichten: am Donnerstag im Westen heiter oder sonnig, andernorts wechselnd bewölkt. Im Nordosten Schauer, später auch im Südosten 16 bis 24 Grad.

0: Ja, willkommen zu Classic with Aaron Kompakt. Ich freue mich sehr, dass ihr wieder eingeschaltet habt und ein weiteres Mal wird langsam zur schönen Tradition, bin ich nicht alleine im Studio. Bei mir ist...
1: Der Micha.
0: Genau. Schön, dass du wieder da bist.
1: Ja, ich freue mich auch.
0: Und wir wollen wieder über ein ganz tolles, also ich finde zumindest, dass es ein tolles ist, ein Thema sprechen, ein Thema Barockmusik. Denn wir haben, ja, so Ende September und da ist es ja Tradition, dass in Thüringen da der Güldene Herbst stattfindet. Das Festival für alte Musik in Thüringen, immer im Wechsel, ein Jahr in Meiningen, dann wieder in Gotha, dieses Jahr ist es in Gotha. Und das Besondere ist, der Festival Prolog, der findet immer hier in Weimar in der Herderkirche statt. Und so war es auch am 20. September. Ja, und wir beide haben das Konzert besucht und ich denke mal, wir wollen heute ein bisschen auf das Programm gucken und wie wir das empfunden haben. Genau, also das Thema war ja Bauernkantate und barocke Tänze. Da frage ich dich mal, was ist dir denn zuerst durch den Kopf gegangen, als du das gelesen hast?
1: Im Grunde genommen gar nichts, weil ich habe mich einfach jetzt, ich sag mal, auf das Thema drauf eingelassen, weil mit Bauernkantate konnte ich jetzt nicht so viel anfangen. Gut, barocke Tänze kennt man, aber Bauernkantate hatte mir jetzt nichts im ersten Moment gesagt. Und ich habe mich einfach, ja, von dem Ensemble einfach erstmal überraschen lassen.
0: Ja, ich hatte schon so ein bisschen eine Ahnung, worum es ging, weil ich kenne natürlich die Bauernkantate von Bach. Deshalb habe ich schon ein bisschen Vorfreude gehabt, weil ich die eigentlich sehr schön finde und die mal live zu hören, das war für mich was ganz Besonderes. Und das Ensemble, das war ja auch ein besonderes Orchester. Bachs Erben war ein, ich glaube, es war richtig Jugendbarockorchester.
1: Ja, war Jugendorchester.
0: Genau. Und es kommt aus Michaelstein aus Blankenburg, das kennen wir ja auch, ne?
1: Ja, Kloster Michaelstein ist ja uns bekannt. Waren wir ja vor 2 Jahren oder 3 Jahren mal da zum Klavierworkshop, ne, für dich.
0: Genau, genau, ja.
1: Und ja, also das Kloster Michaelstein, da kommen immer gute Künstlerinnen und Künstler her. Und gerade was Barockmusik angeht, ist es Kloster Michaelstein eben auch ein sehr renommierter Ort für, ja, historische Musik.
0: Genau, und letztes Jahr, als wir in Meiningen den Güldenen Herbst besucht haben, hat ja auch das Telemannische Kammerorchester Michaelstein gespielt. Also das ist schon sehr etabliert in der mitteldeutschen Barockszene.

0: Ja, schauen wir mal aufs Programm. Also es standen einige Suiten auf dem Zettel von Bächen, ne?
1: Ja, genau, von Bächen. Philipp Heinrich Erlenbach war der Beginn.
0: Genau.
1: Und dann folgte Johann Sebastian Bach, dann Georg Philipp Telemann und zum Schluss nochmal Johann Sebastian Bach.
0: Genau, von Erlenbach und Telemann waren jeweils Suiten zu hören, auch von Bach Auszüge, und von Bach kam dann die Bauernkantate zum Schluss. Ich versuche es mal auszusprechen. Mehr Han e neue Oberkeet. Keine Ahnung, ob das jetzt stimmt, aber es ist eben so, dass diese Kantate in Mundart komponiert wurde. Und es zeigt eben auch Bachs humoristische Seite, weil ich weiß nicht, wie es euch geht oder wie es dir geht. Bach kennt man ja vor allem so als dem strengen, gläubigen Komponisten, Kirchenkantatenkomponisten, aber er hat ja auch eine ganze Menge von weltlichen Kantaten geschrieben.
1: Ja, das stimmt. Und ich denke mal, man kennt Bach vornehmlich als den strenggläubigen und sehr gesetzten Komponisten und Musiker. Und ich denke mal, er hat aber auch, so schätze ich das jetzt erstmal ein, nachdem das, was ich jetzt gehört habe, auch so eine leicht schelmische Art gehabt, wo er im Prinzip auch so seine Kritik am Herrschenden auch so ein bisschen verpacken konnte und dann halt das musikalisch dann aufbereitet hat.
0: Genau, so ist es. Also er hat ja auch beispielsweise eine Kantate über den Konsum eines gewissen Getränkes geschrieben, was wir beide auch sehr mögen.
1: Ja, genau, richtig.
0: Ja, also das finde ich eben auch immer sehr wichtig zu zeigen, dass es eben auch diese Seite von Bach gibt.
1: Ja, das Schöne ist ja, man entdeckt ja immer wieder Neues von Bach. Also das ist, denke ich mal, noch lange nicht alles entdeckt worden. Es wurden ja vor ein paar Jahren wieder neue Sachen entdeckt, was heißt neue Sachen, aber Sachen, die Bach geschrieben hat, entdeckt. Und ich denke mal, da wird es noch mehr geben. Also der Bach war ja unheimlich fleißig, nicht nur in seiner Familie, sondern eben auch im Schreiben und Komponieren. Und da wird wahrscheinlich die eine oder andere Überraschung da nochmal auf uns zukommen.
0: Wäre sehr schön. Kommen wir jetzt mal auf die Ausführenden zu sprechen. Das war ja das Orchester Bachs Erben. Und das Besondere war aber auch, es wurde getanzt. Das ist ja normalerweise, das war ja damals zur Bachs Zeit so, dass zu den Suiten, dass sie ja nicht nur gespielt wurden, sondern auch dazu getanzt wurde. Wie hast du das empfunden?
1: Also das war auf alle Fälle mal eine nette Abwechslung. Historische Tänze, beziehungsweise auch in der Barockmusik halt integrierte Tänze. Und die Thüringer Landestrachtengruppe Thüringen hat im Prinzip da auch so einen kleinen Bonus dann mit in das Programm reingebracht, was ja sonst nicht so üblich ist. Aber ich fand es eine gelungene und eine gute Idee, auch die Trachtengruppe mit da einzubeziehen.
0: Ja, also man hat auf jeden Fall gemerkt, da war Bewegung dabei.
1: Ja.
0: Ja, und das Schöne bei diesen Suiten, also da hast du ja, oder haben wir ja verschiedene Tänze. Es beginnt ja immer mit einer Ouvertüre, mit einer Einleitung, und dann gibt es, ich sag jetzt mal, schnellere, langsamere, traurige und auch wieder fröhliche. Und ich denke mal, da war wirklich alles dabei, ne?
1: Auf alle Fälle. Also da war auf alle Fälle viel dabei, viel Abwechslung. Also es war nicht so, dass man jetzt so eine Hörroutine hatte, sondern man wurde von dem Ensemble richtig gut mitgenommen und auch immer wieder überrascht mit anderen Themen.
0: Ja, besonders hat mir dabei der Georg Philipp Telemann gefallen. Diese Suite, die wir gehört haben, die strotzte auch am Ende wirklich vor Energie, die wir auch nachher nochmal hören werden. Und ich finde es spannend, dass Telemann die beiden großen Komponisten Bach und Händel, der hat sich ja überlebt, ne?
1: Ja, richtig.
0: Das finde ich krass. Also er wurde früher als Bach und Händel geboren und ist später als die beiden gestorben. So, und das Ende war ja diese Bauernkantate. Und ich habe es ja vorhin schon gesagt, für mich hatte das den Eindruck, als wäre es eine kleine Oper oder ein Theaterstück. Wie hast du es empfunden?
1: Ich mache ja generell, wenn ich klassische Musik höre, egal wo ich bin, immer die Augen zu und versuche das einfach musikalisch oder instrumental auf mich wirken zu lassen. Und war im ersten Moment erstmal erschrocken gewesen, weil wir saßen ja nur ganz vorne und die beiden, die Sängerin und der Sänger standen ja vor uns und war erstmal erschrocken gewesen. Hab dann die Augen wieder aufgemacht und hab dann aber im Prinzip den Gesang sehr genossen.
0: Ja, ich fand unsere Plätze auch einen absoluten Glücksfall. Es war zwar Mundart sächsisch, aber man hat auch das ein oder andere Wort sehr gut verstanden.
1: Ja.
0: Und der Cembalist hat auch am Ende eine kleine musikalische Überraschung eingebaut. Ob es so gewollt war, weiß ich nicht, aber ich fand es sehr lustig.
1: Ja, ich fand es auch lustig, dass auf einmal der rosa-rote Panther da auftauchte.
0: Ja.
1: Also zumindest zwei Akkorde oder so.
0: Mhm.
1: Und ich weiß nicht, ob man das so mitbekommen hat, aber wir beide haben es halt gemerkt, ne?
0: Ja.

0: Ja, dann würde ich sagen, kommen wir jetzt zum Fazit. Der Güldene Herbst, das war ja wieder das Prolog-Konzert, das zweite, das wir besucht haben. Und also ich muss ehrlich sagen, dass ich sehr beeindruckt war von der Leistung der Musikerinnen und Musiker und auch von der Tanzgruppe. Ja, es hat mich fast sogar ein bisschen von der Bank gerissen.
1: Ja, also der Applaus zum Schluss war ja auch dementsprechend sehr, sehr gut und sehr lange. Und also sie haben wirklich sehr gut ihre Aufgabe gemacht. Also sowohl das Ensemble als auch die Tänzerinnen und Tänzer. Also es war ein rundum gelungenes Konzert und vielleicht kann man ja das auch mit Tänzen in Zukunft öfters machen, weil ich denke mal, das ist auch von so eine Auflockerung insgesamt. Ja. Also wenn es passt, denke ich mal, sollte man das ruhig mit einbauen können.
0: Da stimme ich dir voll und ganz zu. Und man darf ja auch gespannt sein, der Güldene Herbst geht ja an diesem Freitag erst so richtig los in Gotha. Unter dem Motto Heimatklänge gibt es ganz, ganz viele Veranstaltungen und Vorträge, habe ich gerade gesagt.
1: Vorträge. Hm.
0: Und informiert euch dann gerne auf der Güldenen Herbst-Website. Es lohnt sich auf jeden Fall, also falls ihr auch Freunde der Barockmusik seid.
1: Also es lohnt sich auf alle Fälle und ich bin immer wieder froh, wenn wir jedes Jahr zum Herbst zum Goldenen Herbst gehen.
0: Das ist hier wirklich schon so eine kleine Tradition, ich glaube seit 3 Jahren, also sind wir jetzt regelmäßig dabei und das ist einfach immer wieder schön. Gut, Micha, wenn ich hier so auf unsere Zeit gucke, sehe ich, dass wir schon wieder etwas
1: vorangeschritten sind.
0: Genau, deshalb, ich danke dir sehr, dass du jetzt unmittelbar nach diesem Konzert nochmal hier mit zu mir gekommen bist, ins Lotte-Studio.
1: Ja, sehr gerne wieder.
0: Und wir hören jetzt noch ein bisschen energetische Barockmusik zum Schluss. Das war Classic with Aaron Kompakt zum Güldenen Herbst. Und wir hören uns beim nächsten Mal wieder.
1: Bis dahin.

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1: Schloss Capella erhält Denkmalschutzpreis. Stadionsanierung ist ein ganzes Stück weiter und Sperrung sorgt für Busumleitung. Die Sanierung der Schlosskapelle ist mit dem diesjährigen Thüringer Denkmalschutzpreis gewürdigt worden. Das gab die Klassikstiftung Weimar bekannt. Vergeben wurde der Preis am 17. September in Erfurt. Während der Verleihung würdigte das Thüringer Landesamt für Denkmalpflege und Archäologie die aufwendige Restaurierung des Saalkeilraums im Stadtschloss. Im Mittelpunkt stand der Rückbau von Einbauten aus der Zeit, in der die Kapelle als Büchermagazin genutzt wurde, ein viergeschossiges Stahlgerüst, ein Bücheraufzug und eine Treppenanlage wurden entfernt, um die ursprüngliche Raumwirkung wiederherzustellen. 2023 konnte der Raum nach jahrelanger Restaurierungsarbeit wieder für Besucher geöffnet werden. Die Gesamtkosten der Restaurierung betragen 2,35 Millionen Euro. Über private Spenden konnten rund 1,75 Millionen gedeckt werden. 600.000 Euro steuerte die Beauftragte der Bundesregierung für Kultur und Medien bei. Der Neubau der Kunstrasenplätze auf dem Viemaria-Stadion nimmt weiter Gestalt an. Laut der Stadt sind die Tiefbauarbeiten abgeschlossen. Unter den Plätzen wurde eine neue Drainage eingebaut, Schächte erneuert sowie Abwasser- und Trinkwasserleitungen verlegt. Außerdem sind Leerrohre für die Flutlichtanlage installiert worden. Aktuell laufen die vorbereitenden Arbeiten für die Belege. So wird zunächst die Elastiktragschicht hergestellt. Dafür wird eine Mischanlage benötigt, für die eine zusätzliche Fläche auf dem Hermann-Brill-Platz geschaffen werden muss. Das ist laut der Stadt nötig, da es auf dem Baufeld keine geeignete Fläche gibt. Die Mischanlage muss von zwei Seiten angefahren werden. Aufgrund des Platzbedarfs können auf dem Brillplatz einige Wohnmobilstellplätze zeitweise nicht genutzt werden. Außerdem muss ein Teil der Hecke für die Zufahrt gerodet werden. Spätestens zum Zwiebelmarkt sollen die Stellplätze wieder nutzbar sein. Die Hecke wird nachgepflanzt. Wegen der Sperrung der Ettersburger Straße werden ab heute mehrere Stadtbuslinien eine andere Route fahren. Darauf hat die Stadtwirtschaft aufmerksam gemacht. Gesperrt ist die Straße stadtauswärts zwischen Schopenhauer und Riesner Straße. Bis zum 25. September soll die Behinderung andauern. Betroffen davon sind die Linien 1, 4, 5 und 6. Umgeleitet werden ihre Fahrten stadtauswärts über die Schopenhauer, Buddelstädter und Riesner Straße. Stadteinwärts fahren die Busse ihre normale Tour. Die Fahrgäste werden gebeten, die Änderung zu berücksichtigen. Am Samstag ist ein 11-Jähriger im Bereich des Atriums von einem E-Scooter erfasst worden. Laut Polizeiangaben befuhr der 20 Jahre alte Fahrer des Scooters verbotswidrig den Gehweg. Ebenfalls dort unterwegs war der Junge, der sich plötzlich auf den Boden setzte. Der Fahrer konnte ihm nicht mehr rechtzeitig ausweichen und kollidierte mit dem Jungen. Der 11-Jährige wurde dabei leicht verletzt, er musste ins Krankenhaus gebracht werden. Gegen den 20-Jährigen wurde ein Strafverfahren wegen fahrlässiger Körperverletzung eingeleitet. Das waren die Nachrichten auf Radio Lotte Weimar mit Michael Toscher.

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1: Das war Decisive Pink mit Dopamine und damit der letzte Song unserer Stadtzeit am Morgen.

Tja, so kann die Abmoderation der Stadtzeit auch klingen. Für mich auch ganz neu, aber das gab's wohl scheinbar mal. Na dann, das war sie, die Stadtzeit am Morgen, das Vormittagsmagazin hier bei Radio Lotte Weimar zu hören im Radio auf der 106,6 MHz und im Livestream unter www.radiolotte.de. Heute am Dienstag, dem 22. September 2026, und in der Redaktion arbeiteten heute eine Menge Leute für euch. Also meine Wenigkeit Lukas Bob, Dennis Klostermann, Emma Ludwig, Felix Goldberg, Michael Tuscher, Aaron Christopher Hoffmann, Katharina Hurewitsch und Svea Geske und Nikita Eisert. In der Musikredaktion heute Dennis Klostermann, er hat uns mit Musik versorgt und der Tonspur. Und in der Moderation haben uns Michael Tuscher und Renata Scharnagel versorgt. Und ja, diese Sendung ist eine Produktion von Radio Lotte Weimar. Ausgewählte Beiträge findet ihr jederzeit in unserer Mediathek unter www.radiolotte.de oder 18 Uhr in der Stadtzeit am Abend. Erreichen. So rum könnt ihr uns telefonisch unter der 40.100 und per Mail bei der Redaktion @radiolotte.de. Hier geht es nun weiter mit Musik und um 15 Uhr dann die Stadtzeit am Nachmittag und wie gesagt um 18 Uhr die Stadtzeit am Abend. Und in beiden Stadtzeiten hört ihr dann die Highlights aus unserem Vormittagsmagazin, wenn ihr sie verpasst habt. Aber natürlich auch in der Mediathek dann. Und morgen senden wir wieder wie gewohnt ab 7 Uhr live aus dem Studio. Ich verabschiede mich mal vom Mikrofon. Mein Name ist Lukas Bob und wir hören uns ganz sicher noch diese Woche wieder. Bis morgen.

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2: 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Willkommen zu einer neuen Ausgabe hier von Classic with Aaron. Am Mikrofon ist Aaron Christopher Hoffmann und der freut sich natürlich sehr, dass ihr auch heute wieder eingeschaltet habt hier bei Radio Lotte. Ja, und was machen wir in der heutigen Sendung? Ich denke, etwas, was euch gefallen dürfte, weil, also normalerweise ist es ja so, dass ich in meinen Sendungen oft Musik spiele, die jetzt nicht so bekannt ist, die ich aber sehr schön finde, und heute... Dann machen wir mal das genaue Gegenteil. Wir werden heute mal all die Musik spielen, die richtig bekannt ist. Also bekannte Klassikstücke, die in keiner Best-of-Playlist und so fehlen darf. Und da habe ich mir eine schöne Auswahl hier herausgesucht. Wir legen los mit Antonio Vivaldi und dem ersten Satz aus einem seiner Violinkonzerte. Nämlich schrieb er 4 Konzerte, die er die 4 Jahreszeiten nannte. Und da hören wir jetzt mal den ersten Satz aus dem Frühling. Und das wird hier gespielt von der Philharmonia Slavonica unter der Leitung von Alberto Licio. Ich wünsche viel Vergnügen.

Gerade hörten wir von Edvard Grieg die Morgenstimmung aus Peer Gynt. Ja, Peer Gynt war ursprünglich eine Bühnenmusik, also für Chor und Orchester und auch Sprecher. Doch die Musik, die war so bekannt, dass sie Edvard Grieg in zwei Suiten zusammengefasst hat, also die beiden Peer Gynt-Suiten 1 und 2. Und die Morgenstimmung ist das erste Stück aus der ersten Peer Gynt-Suite. Und es spielte hier das Slovak Philharmonic Orchestra unter der Leitung von Libor Pesic. Reisen wir nun nach Deutschland, und zwar ins 19. Jahrhundert zu Ludwig van Beethoven. Im Jahr 1810 schrieb er ein Klavierstück, welches er einer gewissen Therese widmete. Als das Klavierstück 1867 dann veröffentlicht wurde, gab es jedoch einen Lesefehler, der aus Therese einen anderen Namen gemacht hat, und zwar Elise. Ja, und so entstand dieses für Elise, welches auch total bekannt ist. Das ist die Bagatelle in A-Moll, so ist der korrekte Name. Und der Untertitel heißt Für Elise.

Auch das war ein echter Klassiker schlichthin. Der erste Satz aus der kleinen Nachtmusik von Wolfgang Amadeus Mozart, das ist die Serenade Nummer 13 in G-Dur. Die schrieb er 1787 und ursprünglich diente sie als Abendunterhaltung, aber sie ist tatsächlich universell einsetzbar, wenn ich es mal so ausdrücken darf. Und es spielte das Slovak Philharmonic Orchestra unter der Leitung von Livor Pesek. Der Komponist Johann Sebastian Bach, der schickte im Jahr 1720 dem Markgrafen Christian Ludwig von Brandenburg eine Partitur, in der er 6 Konzerte für verschiedene Instrumente vereinte. Leider bekam Bach nie Rückmeldung, ob und wie sie dem Grafen gefallen haben. Und es war auch so, dass diese Partitur für eine sehr lange Zeit in Archiven verstaubte, bis sie dann im 20. Jahrhundert glücklicherweise in einer Bibliothek in Berlin wieder auftauchten. Und somit begann der Siegeszug der uns heute wohlbekannten brandenburgischen Konzerte. Und natürlich kenne ich die auch schon sehr lange. Und wir hören jetzt den ersten Satz aus dem ersten brandenburgischen Konzert in F-Dur. Kleiner Funfact: in diesem Jahr 2025 feiert oder hätte Bach seinen 340. Geburtstag gefeiert, und wir hatten ja hier bei Radio Lotte in Classic with Aaron auch schon mal die kompletten brandenburgischen Konzerte gehört. Aber ich denke, das macht nichts, wenn wir jetzt nochmal den ersten Satz aus dem ersten brandenburgischen Konzert hören.

Ja, und da hat sich doch tatsächlich wieder Wolfgang Amadeus Mozart hier eingeschlichen in meine Playlist. Und zwar erklang gerade der dritte Satz des Rondo aus seiner Salzburger Sinfonie. Auch sehr schön, wie ich finde. Und jetzt reisen wir nach Tschechien zu Antonín Dvořák, ein tschechischer Komponist, der sehr berühmt war und jetzt ist. Und wir hören jetzt von ihm seine Humoreske Nummer 7. In dem Wort Humoreske steckt ja das Wort Humor. Und genauso sind diese Stücke auch angehaucht, ein bisschen humoristisch für Violine und Klavier.

Das war gerade der ungarische Tanz Nummer 5 von Johannes Brahms. Auch ein sehr feines Stück, wie ich finde. Wir hörten gerade die Version für Violine und Klavier. Von Ungarn reisen wir jetzt nach Spanien, und zwar zu Carmen. Carmen ist eine Oper von Georges Bizet. Sie wurde 1875 uraufgeführt. Und in dieser Oper bringt Georges Bizet eine Frau auf die Bühne, wie es sie vorher noch nicht gab. Kämpferisch, freiheitsliebend, unberechenbar und noch vieles mehr, das ist Carmen. Und natürlich kommt in dieser Oper auch die Liebe nicht zu kurz, leider auch die Tragik. Aber wir hören jetzt von Georges Bizet aus seiner Carmen-Suite den Torero-Marsch. Und der wird hier gespielt vom London Festival Orchestra unter der Leitung von Alfred Scholz.

Und auch bei diesem Stück konntet ihr hoffentlich ordentlich mitwippen. Wir hörten den Konkon aus der Operette Orpheus in der Unterwelt, komponiert von Jacques Offenbach, ein Kölner Komponist, welcher in Paris seine bekanntesten Werke, wie eben Orpheus in der Unterwelt oder auch andere Operetten, geschrieben hat. Machen wir nun mit ein bisschen Klaviermusik weiter, und zwar von Wolfgang Amadeus Mozart, den türkischen Marsch. Das ist der dritte Satz aus seiner 11. Klaviersonate in A-Dur, also das Rondo alla Turca.

Wir hörten gerade den Hochzeitsmarsch von Felix Mendes und Bartholdy aus seiner Schauspielmusik Ein Sommernachtstraum, basierend auf der Vorlage von William Shakespeare. Und es spielte das London Festival Orchestra unter der Leitung von Alfred Scholz. Unsere Sendezeit ist fast rum und ich hoffe, euch hat die Musikauswahl heute gefallen. Wir haben ja bis jetzt einige sehr schöne Musikstücke gehört und vielleicht kam euch das eine oder andere auch bekannt vor. Und vielleicht dachtet ihr euch, ach, ganz nett, kann man sich mal wieder anhören. Wenn dem so ist, dann freut mich das sehr. Genauso ging es mir auch. Die Aufnahmen, die wir heute gehört haben, die stammen allesamt von CDs, die schon sehr lange, also seit meiner Kindheit an, im CD-Regal stehen habe. Doch bis ungefähr vor einer Woche wusste ich eines zu diesen CDs noch nicht, aber das möchte ich euch gerne mal mitteilen, weil ich das, also ich finde das sehr spannend und interessant. Und zwar, viele dieser CDs, die stammen aus einer Produktionswelt, die man heute so ein kleines bisschen augenzwinkernd als das Pseudo-Klassik-Universum bezeichnet. Was genau bedeutet das, fragt ihr euch jetzt vielleicht. Nun, viele dieser CDs fand man früher in Kaufhäusern oder anderen Läden, wo es so ziemlich alles gibt und für nicht unbedingt viel Geld. Und auf diesen CDs waren oft so klangvolle Namen wie das Slovak Philharmonic Orchestra oder Philharmonia Slavonica. Doch muss ich euch leider sagen, dass es sehr viele dieser Orchester und auch Dirigenten gar nicht in der Realität gibt. Hinter diesen Aufnahmen steckt vor allem ein Mann, ein österreich-tschechischer Musikproduzent und Dirigent mit Namen Alfred Scholz, den ich hier heute ja auch schon des Öfteren erwähnt habe. Er lebte von 1921 bis 1999 und ab den 1960er Jahren sammelte er akribisch Aufnahmen, vorwiegend mit Orchestern aus Osteuropa oder Österreich, und vermarktete sie dann ab den 1980er Jahren und 90ern als Eigenproduktionen und stellte sehr, sehr viele Billig-CDs zusammen, wo er diese Aufnahmen verwendete. Das Problem oder das Perfide an diesen Aufnahmen ist, dass er die wahren Interpreten verschleiert hat. Also es standen nicht die Orchester drauf, die diese Aufnahmen wirklich gemacht haben, sondern Fantasieorchester, wie zum Beispiel die Philharmonia Slavonica. Dieses Orchester ist ein fiktives Orchester, welches so in der Realität nicht existiert hat. Genauso wie der ominöse Dirigent Alberto Licio, den wir am Anfang gehört hatten. Und somit kann man sich bei diesen Aufnahmen oft nicht so sicher sein, ob das wirklich das Slovak Philharmonic Orchestra oder in Wahrheit ein ganz anderes Orchester eingespielt hat. Ein weiterer Punkt, der mich vor allem in den letzten Monaten ziemlich schockiert hat, ist, dass Alfred Scholz oder andere Aufnahmen zusammengekleistert haben. Anders kann man es nicht ausdrücken. Zum Beispiel ist mir das beim ersten Satz der 9. Sinfonie von Ludwig van Beethoven aufgefallen. Am Anfang, zuerst wird der erste Satz nicht mal komplett ausgespielt, sondern nur ungefähr 3 Minuten 30. Und dann wird mitten im Satz eine andere Aufnahme eingespielt, also die dann weiterspielt. Ich glaube, ich führe euch das mal vor. Wir hören jetzt den Anfang dieses ersten Satzes aus der 9. Sinfonie von Ludwig van Beethoven und hört mal ganz genau hin.

Soweit also ein kleiner Ausschnitt aus dem ersten Satz der 9. Sinfonie von Beethoven. Und vielleicht habt ihr den kleinen, aber feinen Klangunterschied gehört, der dann mitten im Stück plötzlich passierte. Zum Vergleich hören wir jetzt mal nochmal das Beispiel vom ersten Satz aus der 9. Sinfonie. Dieses Mal aber mit der originalen Aufnahme. Die stammt nämlich vom Gewandhausorchester unter der Leitung von Franz Konieczny.

Ich denke, jetzt hat man den Unterschied schon gehört. Die mit dem Gewandhaustieraufnahme klingt viel kraftvoller und auch ausdrucksstärker. Aber so ging eben das Produktionsteam um Alfred Scholz auch manchmal vor. Und mir war es zumindest mal wichtig, drüber zu sprechen. Also auch mit meinen jetzt neu gewonnenen Erkenntnissen, das mit euch gemeinsam zu verarbeiten. Aber man sollte nicht vergessen, viele Menschen wurden durch diese Aufnahmen zur klassischen Musik herangeführt. Und somit haben sie, denke ich, ihren Zweck erfüllt. Diese CDs, die man gefühlt überall kaufen konnte. Jedoch die Methoden waren aus heutiger und meiner Sicht sehr fragwürdig. Wie dem auch sei, unsere Sendezeit ist jetzt nun wirklich fast vorbei. Und ich würde sagen, zum Schluss hören wir noch mal ein bisschen Beethoven, aber richtigen Beethoven, noch ein bisschen aus der 9. Symphonie, den Schluss. Und wir hören noch mal diese schöne Aufnahme vom Gewandhausorchester unter der Leitung von Franz Konvitschny. Und mit diesen Klängen verabschiede ich mich von euch und hoffe, dass euch meine kleine Pseudo-Klassik-Musikauswahl gefallen hat. Würde mich sehr freuen, wenn wir uns dann nächstes Mal wieder hören bei Classic with Aaron oder auch bei Classic with Aaron Kompakt. Das kommt ja jeden Dienstag bei Radio Lotte um 11.30 Uhr. Wie auch immer, vom Mikrofon verabschiedet sich Aaron Christopher Hoffmann.

0: Wir haben Druckabfall in der Kabine.
1: So sieht's mal aus. Es ist 19.30 Uhr an einem wunderschönen Montagabend und wir hören mit euch zusammen den Druckausgleich. Das heißt, nee, wir machen ihn und ihr hört ihn.
2: Wir machen ihn sogar.
1: Die Sendung für den heutigen Satz heißer Ohren oder alternative Fakten und alternative Musik. Redaktionell verantwortlich am heutigen Montag, den 21. September, sind der Henner.
2: Und der Jakob. Und später noch der Morten. Der kommt 10 Minuten später, aber... Genau.
1: Der hat auf jeden Fall versprochen, dass er kommt. Wir glauben dran, es wird auf jeden Fall was werden. Wir haben ihn schon lange nicht mehr hier gesehen und freuen uns sehr drauf, ihn endlich mal wieder hier im Team begrüßen zu können. Wir begrüßen auch den Staubsauger, der im Hintergrund wie immer am Anfang der Sendung läuft.
2: Du musst es gerade erwähnen, ne?
1: Ja, unbedingt. Sonst fragen sich die Leute, was ist mit meinem Radio kaputt, dass da so ein komisches im Hintergrund zu hören ist.
2: Das klingt auch ein bisschen wie so ein Sende...
1: Das könnte auch irgendeine Fehlfunktion von
2: einem Gerät sein. Wir sind noch weiter, genau. Wie. Genau.
1: Deswegen dachte
2: das
1: ich,
2: Signal ist so
1: kurz
2: stark
1: an.
2: Bei den Leuten.
1: Genau. Ja, wir haben eine Menge neuer Musik, gute dabei. Zum Beispiel hat der Morten die Twisted Teens im Gepäck. Die habe ich jetzt ganz nach vorne gesetzt, weil wenn er jetzt noch gar nicht da ist, dann fange ich halt mit meiner Musik an. Das ist ja auch nicht schlimm.
2: Wow. Was hast du mitgebracht?
1: Ich habe mitgebracht das neue Album von Muff Potter. Ich weiß nicht, ob du die Jungs kennst. Ist so eine Punkband, die aus Deutschland kommt und schon seit bestimmt 20 Jahren irgendwie so knapp unterm Radar unterwegs ist und richtig geile Mucke macht, richtig konstant auch Alben raushaut, regelmäßig auf dem Hurricane irgendwie zu sehen ist. Und
2: waren
1: jetzt
2: die auch dieses Jahr da?
1: Neues
2: hatten
1: haben.
2: Wir die irgendwie auf dem Schirm, als wir unser Special gemacht haben?
1: Weiß es gerade gar nicht aus dem Kopf. Ja, die Erinnerungen an die Hurricane-Sommer vermischen sich bei mir immer so furchtbar. Es ist mir echt schwer, das voneinander abzugrenzen und zu sagen, das war in dem Jahr und das war in dem Jahr. Das
2: nach
1: ist,
2: Corona war
1: inzwischen,
2: alles,
1: ja, genau, alles geiler inzwischen, das ist gewesen, alles eine deswegen. Große Musiksuppe. Okay, genau, und außerdem habe ich noch dabei die Band Blood Red Shoes. Ich weiß nicht, ob die kennst, es ist so ein Duo,
2: klingt
1: ein Typ und
2: Punk.
1: Eine Frau. Ja, es ist auch relativ punkig,
2: es wird
1: aber
2: punkig.
1: Ein bisschen fetter produziert. Also es ist nicht so ganz so garagig punkig, sondern mehr so
2: kommerziell, also für die Masse gemacht.
1: Genau, mehr so
2: Festival
1: punkig halt irgendwie. Ich würde gar nicht unbedingt massenkompatibel sagen. Es ist schon ein bisschen massentauglicher wahrscheinlich als Muff Potter. Aber hat immer noch echt Ecken und Kanten. Und
2: ist eine wertlose Beschreibung, macht den Sound nicht irgendwie beschissener oder nicht.
1: Genau, also, genau, das stimmt. Es ist
2: massentauglich. Ja. Die Ärzte sind auch massentauglich. Ja. Also sind sie kein Punk. Ja?
1: Die Ärzte haben sich inzwischen auch dem Schlager angenähert. Insofern, da gibt es überall irgendwelche Berührungspunkte. Gut.
2: Schieße ab den Vogel.
1: Außerdem wollen wir heute natürlich, müssen wir, auch wenn wir unseren Experten heute nicht dabei haben, über die Wahl reden. Natürlich hätte ich mir das ganz gerne von Björn nochmal einordnen lassen, der ja beruflich da einfach mitten im Thema ist. Aber das müssen wir dann alleine hinkriegen. Vielleicht machen wir noch eine kleine Nachlese, wenn er das nächste Mal wieder dabei ist.
2: Der ist kommunal abhängig von dem Geld, was er bekommt.
1: Ja, quasi.
2: Bitte.
1: Ist letztendlich bei ihm auch relativ egal, welche Partei regiert, weil die alle Interesse daran haben, dass es politische Bildung gibt und Leute wählen gehen. Und dafür ist er ja
2: aber nicht
1: da,
2: Björn mit seinen
1: Jugend.
2: Mit seinen Punk-T-Shirts da vor den Kids. Und mit seinen, der hat noch keine blauen Haare, aber
1: ja, nah dran.
2: Das ist auch so staatsfern.
1: Wir fangen an mit Muff Potter, Rückflug aus Montana.
2: Muff
1: das Potter. Klingt so.

0: Und wir
1: den Weg ins Studio gefunden hat.
2: Hallo, ich wollte mich mal ganz kurz hier
0: verantwortlich auch.
2: Wollte mich ja wohl hier mal standesamtlich einstanden.
0: Stand dich mal ein.
2: Ja, ich habe hab standesamtlich gerülpst. Nee, das habe ich im Standesamt abgeklärt. Ich bin verheiratet
1: und
2: gerülpst.
1: Nicht so viel auf dem Tisch rumklopfst, weil es ordentlich durch den
2: Tisch. Oh, wirklich, Alter.
1: Aber das sind so Sachen, die, da kommst du ganz schnell wieder rein, wenn du jetzt erstmal wieder anfängst.
0: Ja, wie so ein Neandertaler.
2: Ich habe das Gefühl, dass rein, sein Mikrofon nicht an ist.
1: Doch, mein Mikrofon ist an. Ich hab's bloß doch nie.
3: Du hast voll recht, mein Mikrofon ist überhaupt nicht an.
0: Er war nur so laut,
3: dass
0: er
3: für immer die, für die Moderatoren außer mir das Mikro angemacht und mein eigenes vergessen. Naja, wie das so ist.
2: Tja, haben wir Themen?
3: Natürlich, es ist gewählt worden. Seit den Wahlen, also die vom letzten
2: worden.
3: Sonntag und vom Sonntag davor, haben wir noch nicht wieder berichtet, was so passiert ist. Das müssen wir heute unbedingt tun. Und wir können auch gleich einsteigen.
2: Du wollen wir einsteigen?
3: Ja, bitte.
2: Also erstmal vielen Dank an alle 38 Stimmen, die ich bekommen habe.
3: Yeah.
2: Ja, danke, danke, danke. Ich bin wieder in den Ortsrat gewählt worden.
3: Großartig, hat gereicht.
2: Ja, ja, sehr hat gereicht. Ja, Listenplatz 1. Wichtigster Mann.
0: Da habe ich, wenigstens einen Lobbyisten jetzt hier.
2: Ja, klar.
0: An der Schrippe.
3: Wie viel Prozent hat die SPD gekriegt in deiner Ortsgruppe?
2: Ging. Also okay. Es war ja in Hasede. okay. Und wir haben 5% mehr als letzte Wahl und trotzdem nur 2 Sitze.
3: Ja, okay.
2: Halt, aber ist, ne? In der Gemeinde Gießen ein Ruck, also ich nehme euch mal mit in die Dörfer, ne?
3: Bitte.
2: In die Kommunalpolitik. Ein Ruck, der geht durch die Gemeinde Gießen. Danke. Es wurde das erste Mal eine Frau als Gemeindebürgermeisterin gewählt.
3: Sehr gut. Fortschritt.
2: Und das erste Mal die SPD in der Kommunalwahl gewonnen.
3: Juhu.
2: Es gibt gute Nachrichten in der SPD.
3: Siehst du, man muss nur kleinteilig genug werden, irgendwie, ja, man findet auch die guten Nachrichten.
2: Also es ist wirklich, also generell die, also ja, nee. Aber Hildesheim bleibt halbwegs stabil. Mit 15% AfD, also man ist ja hohe Zahlen gewohnt.
0: Wenn man sich das einordnet, ist das stabil, 15%?
3: Also es ist nicht das Stabilste. Meines Wissens war tatsächlich Göttingen die Stadt, die extrem stabil die gewählt hat. Also die hatten, glaube ich, 2,7%
0: oder sowas. Auch alleine.
3: Also wirklich unter 5% noch AfD, was ein Alleinstellungsmerkmal für die Stadt inzwischen ist. Irgendwie.
0: Ja,
3: ist
0: sowas wie Burgenem traurig, und so ist halt auch sehr ausschlaggebend dafür. Burgenem ist, glaube ich, Hochburg der AfD-Fraktion. Aber ja, wie du sagst schon, damit wollte ich nur einen Spaß machen.
2: Ja, nein, aber ich check schon.
0: Ist ein Symptom auch im Westen so, kann man nicht anders leugnen.
2: Ich bin auch voll deiner Meinung.
3: Kann man nicht anders leugnen.
2: Bin aber auch eigentlich voll deiner Meinung, dass 15% und dann zu sagen, dass es stabil schon irgendwie einfach
3: gruselig.
2: Wild ist.
3: Das ist einfach gruselig. Zeitbild.
0: Ja, ist so ein Schirm, der, also so ein ekliges Gefühl im Nacken. So.
2: Letztes Mal in Hildesheim, ich meine nachgeguckt zu haben, 2 oder 3% nur gehabt. Also nicht. Aber ihr habt bestimmt auch alle mitbekommen, AfD, Stadtratsfraktion, kann nicht besetzt werden. 7 Sitze werden von der AfD nicht besetzt, die werden alle verfallen. Ich glaube, 2 oder 3 von der BSW werden auch verfallen.
3: In
2: es ist
3: Niedersachsen
2: wunderbar.
3: Waren es über 200, die allein von der AfD nicht besetzt werden. Ja, es kommt jedes Mal bei einer Wahl vor, dass das passiert, aber nicht in der Anzahl. Also es war wirklich unglaublich. Ja.
2: In Niedersachsen hat man anscheinend tatsächlich noch Angst, seine Fresse zu zeigen, wenn man AfD, wenn man sich für die AfD engagieren will.
3: Und das ist gut so.
2: Gott
3: sei Dank.
2: Das ist tatsächlich wunderbar. Das macht mich echt glücklich. Und ich finde es erstaunlich, wie gut die Leute Manuela Schwesig finden.
3: Ja, also das ist aber jetzt MacPom schon. Lass uns mal erst nochmal in Niedersachsen bleiben.
2: Ja, ja.
3: Ich habe jetzt gerade nochmal die Seite aufgemacht, die uns die Sitzverteilung des Stadtrates zeigt. Da ist tatsächlich auch hier geschehen, Zeichen und Wunder, die SPD stärkste Kraft.
2: Ich weiß.
3: Nämlich mit 23,3%. Wir erzählen es nicht so sehr uns gegenseitig, sondern den Hörern da draußen. Ich wiederhole das gerne immer wieder, nur damit ihr wisst, dass ich euch nicht für dumm halte, sondern dass wir Informationen versuchen zu kolportieren, die da draußen jemanden erreichen. CDU war mit 21,6 zweitstärkste Kraft, so im Vergleich mit Mecklenburg immer noch stabil. Und die Grünen mit 20% tatsächlich überdurchschnittlich gut hier in der Stadt vertreten. Die AfD mit 13,8% sehr viel stärker als vorher noch. Die hatten vorher 2 Sätze, haben jetzt 6, glaube ich. Und die Linke mit 9,9% etwas schwächer als so im Bundesdurchschnitt.
2: Aber stabil.
3: Aber immer noch stabil.
2: Ja.
3: Die FDP stabil mit 2,6%. unterhalb der 5%, genauso wie gemeinsam plus. Und Volt hat es immerhin geschafft, 1,9% der Stimmen zu kriegen. Ich glaube, es ist ein Sitz, wenn mich nicht alles täuscht. Auch die Partei ist direkt gewählt worden.
2: Kurzfrage, weil es mich interessiert, weil ich die ganz schrecklich finde auch.
3: Die Volt?
2: Meine persönlichen. Nein, Volt nicht.
3: Ach so.
2: Volt ist okay. Volt ist in Ordnung.
3: Wen findest du schrecklich?
2: Ich würde gerne die interkulturelle Liga. Ja. Wie viel Prozent haben die bekommen?
3: Die werden hier nicht aufgeführt. Ah, doch, hier, 1,6%. Doch. Oh. Also das heißt, der Herr Sopiani ist wahrscheinlich wieder direkt gewählt worden. Da können wir ausgehen. Das ist ein Sitz, wenn mich nicht alles täuscht, genau wie die Partei. Die hat auch nur 1,6%, aber da sind die Prozente, wie gesagt, relativ egal, weil es um das Direktmandat geht. Da ist auch ein Mandat im Rat und genau wie bei Volt, die haben auch nur 1,9, aber sind trotzdem mit einer Stimme drin. Gemeinsam plus, das waren ja zwei, nämlich der Herr Bettels und der Herr, der aus der CDU auch raus ist.
2: Ja. Bettels ist auch aus der CDU raus.
3: Ja, genau, war ja schon früher. Und von den beiden ist aber nur einer. Oder ist Bettels noch nach dem anderen aus der CDU raus?
2: Bettels ist erst vor 2-3 Monaten ausgetreten.
3: Ja.
2: Weil er hat ja
3: zwischendurch auch schon einmal.
2: Sie haben ein
3: laufendes Verfahren oder so gewesen.
2: Sie haben ein Parteiausschussverfahren eingeleitet und dann hat Dirk irgendwann gesagt, Dirk, mein Homie.
0: Ich wollte gerade sagen, okay, hast du Kontakt?
2: Irgendwann gesagt, nee, ich schreibe jetzt einen Brief an Friedrich Merz.
3: Ach krass, ach, ja, stimmt, da erinnere ich mich auch noch dran, genau.
0: Kenn ich, wie alle irgendwie Instagram-Post weiterleiten.
3: Sehr schöner Move auf jeden Fall.
0: Das mache ich auch manchmal.
3: Na gut, aber.
2: Machst du das an Friedrich Merz?
0: Ja.
2: Schickst du ihm manchmal Insta-Post?
0: Manchmal so lustige, die nicht so krass beleidigend sind, aber so, Digga, hör mal auf.
3: Will ich noch kurz loswerden, die BSW Niedersachsen und die Freien Wähler und die unabhängigen Hildesheim sind mit jeweils unter 1%, 0,5, 0,4, 0,3 waren es, nicht
2: juckt drin. Nicht, Kleinstparteien.
0: Ja, genau. Vom Fenster.
3: Dann. Und damit wird sich wahrscheinlich eine Mehrheit finden, Rot-Grün oder Rot-Rot-Grün wahrscheinlich eher noch.
2: Ja.
3: Und was ist denn die Sitzverteilung hier
0: noch? Geht das überhaupt? Kannst du das mal bitte einordnen?
3: Theoretisch geht das wohl, ja.
0: Hast du mal einen Daumen gepeilt?
3: Ich habe vor einer Woche anderthalb Wochen, als die Wahl war, auch die Sitzverteilung gesehen und da sah es danach aus, dass SPD, Grüne und Linke im Rat eine Mehrheit haben, im Landkreis wohl nicht ganz. Da bräuchten sie tatsächlich die beiden Stimmen von die Partei
2: und Volt,
3: um tatsächlich auf eine Mehrheit zu kommen.
0: Das ist ja lustig, das habe ich
3: Das wird dann halt knapp. Aber muss man sehen, wie es läuft. Vielleicht koalieren auch andere irgendwie miteinander. Man weiß
0: wie,
3: es nicht.
0: Hallo? Ich dachte, wir sind jetzt alle so ein demokratisches Bündnis, was sich gegen die AfD stellt. Irgendwie so.
2: Ja, und dann machen wir alles.
3: Die Frage, wer ist wir?
2: Und dann machen
3: das ist halt ein bisschen schwer zu definieren gerade. AfD, da gibt es einige, die das nicht so eng sehen. BSW ist das Stichwort.
2: Ja, und dann.
0: BSW ist raus, oder?
3: Hast du hier im Stadtrat ist nicht wichtig, das stimmt. Aber. Anderswo.
0: Lass die Dämonen aus meinem Kopf.
2: Mensch, dann machen wir einfach so viele Kompromisse, dass wir jahrelangen Stillstand haben und dann hat die AfD bei den nächsten Kommunalwahl 50%.
3: Also richtig.
2: Super.
3: Genau, ja, so könnte es passieren.
2: So funktioniert
3: es. Wir hoffen mal, dass es nicht Politik. So läuft. Vielleicht läuft es auch besser. Mal sehen.
2: Ich muss jetzt loswerden. Ich habe mein Demokratieverständnis mittlerweile. Also ich bin auch vielleicht langsam gegen die Demokratie.
3: Sag sowas nicht on air, Morten.
2: Ja,
3: das ist nicht dein Ernst.
2: Eine satirische Sendung. Ich bin für einen guten König. Ich brauche doch nur einen guten König.
3: So. Mach mal einen Vorschlag.
2: Die SPD.
3: Mach mal einen vernünftigen Vorschlag.
0: Ihr träumt schon groß,
2: Olaf weißt du jetzt.
3: Mach mal einen wirklich vernünftigen Vorschlag.
2: Krieg organisieren. Rio Reiser.
3: Die Mutti kommt zurück und wird Königin.
2: Nee. Das geht mir auch so auf den Sack. Das muss ich jetzt nochmal sagen.
3: Aber die hätte zumindest den Rückhalt.
2: Ja, aber diese Merkel fand.
0: Die ordnet die halt ein. Die Kult-Hype
2: geht mir so auf
3: voll.
2: Den
3: Sack. Ja, generell total. Das wird so verklärt. Das ist absolut
2: sehe ich genauso.
3: Ja, nee, ich weiß, was du meinst. Also die gute Frau hat nicht so viel falsch gemacht, aber sie hat auch lange nicht alles richtig gemacht. Insofern, also da muss man sich nur mal angucken, wie sie damals interveniert hat, als eigentlich klar war, dass es einen Ausstieg geben sollte aus den Verbrennern. Sie dann, nachdem sie von der Autoindustrie geschickt wurde, nochmal dazwischen gegangen ist im Europaparlament oder wo auch immer, ich weiß gar nicht mehr, wo es war, und dafür gesorgt hat, dass das erst in ferner Zukunft irgendwie zu sehen ist.
0: Ja, oder hier Homo-Ehe und so ein Scheiß, hättest du auch einfach mitwählen können, voll, keine Ahnung, mal voll, so ein bisschen linkeren.
3: Zu viel ausgesessen, ne? Einfach, genau, darf wie ihr Vorgänger.
2: Darf ich ganz für kurz sagen?
3: Oder für, wie ihr, ihr Mentor, der Herr Kohl.
2: Sind gar nicht die Sachen, die mich so, okay, so arg stören.
0: War sondern ja klar,
2: realpolitisch, ne? Finde ich es einfach, also finde ich da, also natürlich ist die GroKo auch damit verantwortlich, aber der jahrelange Stillstand und das jahrelange, wir müssen Schuldenbremse
3: weiter
2: und
3: so,
2: wir investieren nichts und unsere Brücken halten auch noch 30 Jahre.
3: Ja, ohne
2: das also das hat Merkel mitgetragen.
3: Ja, das stimmt,
2: und das ist mein viel, viel größeres Problem, weil am Ende ist es immer noch eine CDU-Politikerin, die sich, also die halbwegs sozial.
0: Sie
2: hat
0: halt ihren Way gemacht, so, ne? Ihren kultigen Way hat sie gemacht, aber ja.
2: Und es ist auch keine, ich würde ihr auch niemals attestieren, dass sie ein schlechter Mensch ist. Es gibt so viele schlimmere Menschen,
3: die reden sicherlich nicht aus Boshaftigkeit.
2: Aber ich finde, dass es.
0: Zwischen Kohl und Merz und so, also wirklich, da ist ein Stern. Das ist ein Stern am Himmel. Das ist
2: Schröder.
3: Ja, zwischen guter Intention und Inkompetenz liegt halt auch ein weites Feld, so, ne? Also, ja. Kann aber man sich schnell verorten als Politiker.
0: Bevor wir jetzt Musik hören, können wir sagen, Morten möchte eine stalinistische SPD.
2: Ja. Und ein König.
3: Lassen wir mal
0: oder
3: so stehen.
0: Das ist sehr satirisch.
3: Lassen wir mal so stehen. Das nächste Stück von Muff Potter heißt Ein starkes Stück. Ich glaube, das passt da ganz gut dazu. Wir hören auch nur eins, denn das Ding ist.
2: Ja, weil ich recht habe.
0: Denn nee, das Ding lass ist, mal drei hören.
3: Denn das Ding ist 6,5 Minuten
2: drei
3: lang.
2: Hören.
3: Das reicht für 2 Zigaretten. Das ist 6,5 Minuten
2: zwei
3: lang.
2: 2 Zigaretten in 3 Minuten, 6 Minuten, wie schnell rauchst du?
3: Musst du halt nur dünn genug reden.
0: Glaube, 5 Zigaretten geteilt durch. Auf,
3: wenn ihr darauf besteht, ja, können einfach wir da auch noch einen Song hinten dranhängen. Dann habt ihr insgesamt über 9 Minuten Zeit, um eure Lunge zu teeren. Ich glaube, das kriegen wir hin, oder? So machen wir das. Also ein starkes Stück und danach gibt's Engelstränen im Abendlicht. Beides von Muff Potter und auch beides zu hören auf dem neuen Album Klepto. Und so klingt's.

0: So schnell kann's gehen. Das waren Muff Potter mit Engelstränen im Abendlicht. Und davor haben wir gehört, ein starkes Stück. 6-Minuten-Song von Muff Potter, alles zu finden auf dem neuen Album.
1: Boah, war ein starkes Stück.
0: Ja, fand ich auch, war echt ein starkes Stück.
1: Ein starkes Stück Arbeit bestimmt auch, das zu schreiben, echt.
0: So, ihr Lieben, wir waren bei der Niedersachsenwahl und so ein bisschen Kommunalwahl. Ich glaube, wollen wir dazu noch was sagen? Sonst sagen wir jetzt was
1: zu Mecklenburg. Ja, ich möchte tatsächlich noch über die Niedersachsenwahl mit euch reden.
0: Bitte, rede mit uns.
1: Die einzigen Stichwahlen, die mich interessieren, sind in Hannover.
2: In Hannover?
1: Okay. Ich würde mir so dolle wünschen, wenn Belit das nochmal gewinnt.
2: Ja, das ist doch klar, oder? Ja,
0: das wäre schon gut.
1: Das fände ich toll.
2: Meinst du, das ist unabwegig?
1: Also nicht unabwegig, aber ich würde es mir einfach wünschen. Ich fand, das war ein super Oberbürgermeister.
2: Wirklich, ja. Mit der Präsenz und mit auch so die Ideen, in die Zukunft gerichtet irgendwie so. Ja, so auch
1: und viel sehr umgesetzt toll. Auch davon.
0: Ja,
1: und das finde ich, ich echt geil.
2: Ja. Hautnah, transparent, so wie man sich das irgendwie auch wünscht.
1: Genau. Mehr wollte ich eigentlich nicht sagen.
2: Ich will das jetzt auch gar nicht so kleinreden auf jeden Fall. So ein bisschen auch so, ein bisschen auch Mandani.
1: So ein bisschen weil
2: gut Feeling ist so, gut Feeling geil.
0: Ja, aber die Assoziationen, die gab es ja auch schon mit der Berlin-Wahl, aber da kommen wir jetzt gleich zu.
2: Ja, das auch.
0: Was wir noch ansprechen sollten, wäre vielleicht auch die Stichwahl, die es bei uns ja auch noch gibt. Der Landrat ist ja noch nicht gewählt. Es gab 3 Kandidaten und die SPD und die CDU hat am meisten Stimmen bekommen. Herr Lünack relativ weit vorne, gefolgt von dem CDU-Kandidaten und etwas abgeschlagen, aber auch nicht viel, auch nur 5,6% hinter dem CDU-Kandidaten, der Grünen-Kandidat. Und jetzt gibt es eine Stichwahl zwischen dem SPD-Kandidaten und dem CDU-Kandidaten.
1: Ja, Herr Lünack und Herr Gedeon.
0: Genau. Und was passiert das jetzt? Kommenden Sonntag schon oder wann ist das? 2 Wochen nach der Wahl, ne? Das wäre dann kommenden Sonntag.
1: Ich habe schon Briefwahl gemacht.
0: Ach so, ja, ich muss noch hin. Also ich weiß es auch nicht aus dem Kopf. Aber ich glaube, kommenden Sonntag, das wäre dann der 27. September.
2: Ja, jetzt kommenden. Aber ich finde Wahltage schön irgendwie.
1: Ich finde Wahltage auch
2: so Sonntage.
1: Meistens schön.
2: Ich war noch nie Wahlhelfer.
1: Ich war schon 3-mal Wahlhelfer.
0: Hey, sehr gut. Ja, du bist ja auch Parteimitglied.
2: Ein Mann des Volkes.
1: Ja, und auf dem Dorf, Wahlhelfer, die 50 Euro steckt man ein. Also,
0: das ist ja auch nicht so viel zu tun.
2: Das auf dem ist Dorf. NGO. Das
0: nicht ganz
2: das
0: so viele Stimmen.
1: Alles NGO. Eine Kollegin von mir wurde eingeteilt in Hannover.
0: Oh ja.
1: War dann auch im Rathaus.
0: Okay.
1: Oh,
0: ja, das war bestimmt ein bisschen mehr Chaos.
1: 4 Uhr nachts.
2: Oh.
1: 4 Uhr nachts.
0: Ja, krass.
1: 45 Euro anstatt 50.
2: Hm. Und Nachtzulage hoffentlich.
1: Einzige, was
0: pro Stunde oder insgesamt?
1: Nein.
0: Ja, pro Stunde und insgesamt.
1: Das Einzige, was es gab, war gratis Wasser.
0: Ach toll.
1: Das finde ich so
0: verrückt. Da lässt sich die Demokratie, die Wahl ja richtig was kostet.
2: Das ist wie so in Jury gehen, wenn du in Amerika zur Jury gewählt wirst.
0: Aber
1: bei nee, also wirklich.
2: Da gibt es auch Donuts oder so wahrscheinlich.
0: Ja, gibt schlechten was Kaffee. Besseres als nur Wasser.
1: Bei uns gab es Kaffee, Limo, Wasser, Kuchen.
0: Siehste.
1: Und der Bürgermeister ist danach noch rumgekommen und hat Eis verteilt.
2: Ja, aber die Muttis
0: aber den Kuchen gab es denen tatsächlich gesponsert oder hat da irgendwer gebacken für alle, weil er dachte, ihr müsst was essen?
1: Also ja, höchstwahrscheinlich hat es irgendwer gebacken.
2: Mutter.
1: Das hat ja parteilich gar nichts zu tun.
2: Naja.
1: Gar nicht. Okay. Ja, der CDUler würde das nicht machen, da hast du recht.
0: Wir halten fest, es gab
2: Kuchen,
0: das ist doch schon schön.
2: Die Pflege. Verpflegung,
0: okay, meine ich. Wollen wir nochmal über den Osten sprechen?
1: Nee, ich möchte mich von dem Osten eigentlich wieder abspalten.
0: Das ist auch die Meinung von einigen anderen, mit denen ich schon gesprochen hatte. Die sagten, entweder wir stellen jetzt den Soli ein oder wir schmeißen die
2: Bundesländer. Dann verarmen die noch mehr und dann würde ich sagen, ist noch mehr Radikalität.
0: Ja, genau, das Ding ist, es ist auch immer noch so.
2: In 30 Jahren die Wessi-Schweine, die den Osten abfacken.
0: Einmal das und zum anderen ist es auch immer noch so, dass es in keinem Bundesland eine Mehrheit für die AfD gibt.
2: Ja.
0: Es gibt auch in Sachsen-Anhalt keine Mehrheit für die AfD. Und deswegen ist es auch schwierig, das ganze Land irgendwie in die Tonne zu schmeißen und alle zu verurteilen. Da gibt es immer noch genug Leute, die demokratisch wählen, demokratisch sind und auch ein Interesse daran haben, dass die AfD vielleicht
2: doch nicht so stark wird. Ja, aber die Kräfte werden dumm gebündelt, indem irgendwie noch innerhalb dieses Kaders von Nicht-AfD einfach, weil ich glaube, so kann man das einordnen, dass es halt alle demokratischen Parteien gecheckt haben sollten und sich nicht gegeneinander ausspielen und so.
0: Das heißt, also es wird mega Zeit dafür, dass dieses Unvereinbarkeitsding von der CDU koalieren mit der Linken irgendwie endlich mal gekippt wird, weil es ist real einfach nicht mehr zu halten. Das ist
2: mach doch einfach mal.
1: Aber die Linken sind genauso extremistisch wie die AfD.
0: Genau, das ist ja schließlich das Hufeisen, das, an das wir alle glauben.
2: Wer sagt denn das? Ne?
1: Wer sagt denn das? Ne? Ich sage das.
0: Ja, du kannst gehen.
2: Put the eye on the messenger, you know? Put the eye on the messenger and you will understand what he's telling you. And
1: what tu das Ei auf den Massager.
2: Nee, Messenger.
1: Auf die Massagegun.
2: Ja.
1: Tu das Ei auf die Massage.
2: Lustig, okay, dass du sagst, ich habe meine Sportmassagegun heute benutzt.
0: Darf ich euch kurz wieder einfangen?
2: Gut getan.
0: Lass uns das Augenmerk nochmal auf die Wahl
2: in Mecklenburg, finde ich, wie ich meine
0: Vorpommern richten.
1: Wir dürfen nicht so viel durcheinander reden, Freunde. Ja.
0: Genau. Also, was bezeichnend ist für die Wahl in Mecklenburg, dass es auf der demokratischen Seite nur Verlierer gab und auf der zweifelhaften Seite nur Gewinner. Also nur die AfD und nur der BSW haben tatsächlich Stimmen dazu gewonnen. Alle anderen Parteien haben Stimmen verloren. Und zwar deutlich. Relativ wenig Stimmen verloren hat noch die SPD, was an Frau Schwesig liegt, die einfach als Ministerpräsidentin auch einen guten Job gemacht hat. Und damit auch wieder viele viele Wähler für sich motivieren konnte. Die CDU hat, wie nannte es der Kanzler, ein Desaster abgeliefert, unter 5% geblieben und nicht in den Landtag eingezogen. Zum ersten Mal überhaupt, seit es die Bundesrepublik gibt. Das ist schon krank. Also irgendwann in den 90ern war es, glaube ich, da gab es in Bremen mal eine Wahl, da haben sie unter 10% bekommen, nämlich irgendwie 9%. Das war immer so der Benchmark. Ja, tiefer geht's nicht. Bremen. Und das ist jetzt gerissen und die CDU zum ersten Mal nicht in einem Landtag vertreten. Das ist tatsächlich ein Ergebnis, wo auch der Bundeskanzler vielleicht mal über seine Politik anfangen sollte nachzudenken.
1: Aber Manuel ist
0: ziemlich sicher, dass die Leute da nicht nur auf Landesebene gewählt haben, obwohl natürlich die Wahl nur dafür zählt, aber diesen Denkzettel, den sie da verteilt haben, der ging natürlich auch in Richtung Bundesregierung.
2: Ja, Denkzettel, was für Denkzettel, Digga, ich bin mega sauer, wir können uns hier nicht irgendwie...
0: Ja. Es ist, wie es ist.
2: Dieser blaue Schwengel ist so.
0: Ja. Aber lass uns nochmal auf die nackten Zahlen gucken. Denn die SPD, also es gab ja vorher die rot-rote Regierung in Mecklenburg. Mord, warum schüttelst du den Kopf? Sag ich was Falsches?
1: Nein, weil du die ganze Zeit weiterredest.
0: Ach so, was willst du dazu sagen?
1: Einfach auch mal Quatsch zuzulassen.
0: Nee, Quatsch ist ja auch in Ordnung. Ich wollte bloß erstmal die Fakten über den Tisch bringen und dann können wir uns darüber lustig machen.
1: Ja, okay, lies die Zahlen vor.
0: Also, was wichtig ist zu wissen, rot-rot ist abgewählt, die kriegen alleine keine Mehrheit, aber wenn sie die Grünen mit ins Boot nehmen, dann können sie regieren. Und das wird jetzt wahrscheinlich auch passieren. Koalitionsgespräche sind im Gange. Wir warten ab, was da passiert und wie es weitergeht. So.
2: Ja. Und jetzt? Ja, alles Quatsch, ne?
0: Dürft ihr Quatsch machen, Jungs.
2: Alles Quatsch, ja.
1: Ja, jetzt wollte ich eigentlich auch gar keinen Quatsch mehr sagen, sondern eigentlich sagen, dass Manuela Schwesig einfach auch tatsächlich einen guten Wahlkampf gemacht hat. Und ich finde, es ist bezeichnend immer wieder, man sieht einfach, dass wenn man Menschen aufstellt, da wo sie herkommen und die damit auch verbunden sind, dass das funktionieren kann. Aber wenn man irgendwelche Berufspolitiker dahinsetzt, die vielleicht auch gar nichts damit zu tun haben mit dem Land und den Leuten,
0: dann merken die Leute
1: funktioniert das
0: auch,
1: einfach nicht. Und wenn du halt einfach wie sie aus dem Osten kommst, immer da geblieben bist, immer dafür gekämpft hast, auch für die Menschen im Osten, dann vergessen die Leute das auch nicht.
0: So,
1: und so muss man auch als linke Volkspartei Politik machen.
0: Richtig.
1: Also
0: das haben viele andere Politiker
1: mit der linken Volkspartei nicht so ganz verstanden. Nicht jetzt unbedingt nur die SPD, weil ob das eine linke Volkspartei ist, darüber können wir auch streiten.
0: Und was ich noch ergänzen möchte, ich finde, Frau Schwesig hat nicht nur einen guten Wahlkampf gemacht, sie hat vorher auch einfach einen guten Job gemacht.
1: Das stimmt.
0: Ne? Und als Ministerpräsidentin tatsächlich abgeliefert. Und
2: in Schleswig-Holstein auch, MacPom.
0: In Mecklenburg.
2: Mecklenburg-Vorpommern.
0: Genau. Was wir jetzt bisher noch ausgeklammert haben, ist zum einen die Wahl in Berlin, die jetzt letztes Wochenende war, und worüber wir auch noch nicht gesprochen haben, ist natürlich Sachsen-Anhalt. Da müssen wir auch nochmal ran. Aber
1: lass uns nicht über Sachsen-Anhalt reden.
0: Das ist lieber schlechte Laune, meinst du?
1: Nein, lass uns doch.
0: Ich finde es sehr spannend, was da gerade passiert, weil es ist ein Cut. Aber wir reißen das nächste Thema schon an. Ich würde sagen, wir machen jetzt erst nochmal kurz Musik.
1: Ich möchte nur noch eine Sache jetzt über Sachsen-Anhalt nur einmal. Also ich sage abgeben an Polen. So?
0: Und Polen, welches? Alle neun? Oder?
1: Nee, Sachsen-Anhalt.
0: Nur Sachsen-Anhalt, okay. Ja.
1: Und Polen gibt uns, also kauft uns Mallorca.
2: Hey, amerikanischer Stil gefällt mir auch.
1: Ja, aber amerikanisch trotzdem diplomatisch.
2: Ja,
0: ja. Ja, also erstmal.
2: Weil dann können auf dem anderen spanischen Festland.
1: Dann brauchen die Mallorquiner so, sich nicht genau immer so beschweren über die Deutschen. Dann sind sie nämlich auch Deutsche. So.
0: Ja.
2: Okay, und schwierig, aber ja.
1: Also schon.
0: Aber warte mal, also Deutsche. Deutschland gibt Sachsen an Polen.
1: Sachsen-Anhalt.
0: Genau, Polen kauft,
1: und Polen kauft
0: von den Spaniern Mallorca und gibt das an uns.
1: Ja.
0: Ja.
2: Weil so kann man auch Abhängigkeiten schaffen, die nichts mit erneuerbaren, mit Energien zu tun haben.
1: Das nennt sich Softpower.
2: Ja, yeah. Territorial betrachtet.
1: So.
2: Und damit ist kulturelle Vermischung und das wollen wir auch alle, ne? Das
1: und die Spanier sind ja historisch auch halb links.
0: Ja, stimmt. Ja.
1: Das passt.
0: Schon.
2: Vor Franco, ne?
1: Vor und nach Franco.
2: Ja, also auch
1: schon viel. Lange,
2: ja,
1: lange eine linke Regierung. Deshalb
2: ja gut, Kolumbus war ja auch noch, aber gut, darüber lässt sich auch alles.
1: Kolumbus ist Portugiese.
0: Genau.
2: Ja, juckt mich.
1: Und
2: ach, ja, Italiener war ja auch.
0: Iberische Halbinsel, alles dasselbe, passt schon.
1: Ja. Ich wollte nur sagen,
2: Mittelmeer.
1: Man sieht auch an der Wirtschaft. Nee,
0: Portugal ist Atlantik.
2: Aber ja, stimmt ja auch wieder. Ich verrenne mich hier. Man, in ganz Europa.
0: Morten, bring deinen Satz zu Ende, bevor du gar nicht mehr zu Wort
1: kommst. Spanien auch gut, dass wenn linke Menschen Wirtschaftspolitik machen, dass der Wirtschaft tatsächlich gut geht.
0: Dass es tatsächlich funktionieren kann, ja. Richtig.
1: Ja.
0: Bestes Beispiel, das stimmt.
1: Naja,
0: okay, also mir bleibt nur zu sagen, ich unterstütze den Antrag. Ich bin voll dafür, dass Mallorca 16. Bundesland wird und das andere 16. Bundesland eben verschwindet.
2: Aber wir müssen es auch gut, aber wir müssen es auch von der guten Seite zeigen.
0: Ob wir das
2: und
0: nicht hinkriegen,
2: so ein Assi-Bananen-Kacke.
0: Bleibt dann abzuwarten. Ich würde sagen, wir hören jetzt erstmal Freaks und Geeks und Spinner von Muff Potter. Passt auch gerade ganz gut zu dem, was wir erzählt haben. Und dann gibt es gleich im Anschluss den ersten Song von Mortens neuer Lieblingsband Twisted Teens. Wir hören dann Marionette. Oder möchtest du einen anderen Titel an der Stelle haben?
1: Is It Real?
0: Is It Real gibt es danach. Alles klar. Also, los geht's.

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0: Die Twisted Teens haben wir gehört mit ihrem Song Is It Real, zu hören auf dem Album Blame the Clown. Aber von den Jungs spielen wir Songs von verschiedenen Alben,
1: ja, heute, von,
0: um die Band überhaupt mal vorzustellen.
1: Allen drei
2: Alben. Es gibt, okay. Nein, es gibt ein neues Album.
0: Ach, das neue, okay, nächsten, im nächsten Druckausgleich werden wir dann das neue Album von den Twisted Teens vorstellen.
2: Ja, nee, Entschuldigung,
1: ist oh mein nicht Gott.
2: Kommt erst im November.
3: Ah, okay. Ja, dann aber vielleicht
0: im übernächsten oder überübernächsten.
2: Ganz kurz, Albumtitel The Holy Cross Tigers finde ich mega geil.
0: Das ist das neue Album dann.
2: Ja.
0: Ja, cool, okay.
2: Ja, ja, ja, ja. Die Albennamen gehen eh hart. Ich finde es immer gut, wenn man als erstes Album einmal ein Self-Titled Album macht. Das finde ich immer wichtig. Dann Blame the Clown, finde ich ganz lustig. Und Florida Water Blues. Und das wirklich auch so bluesy angehauen.
3: Ja, sehr cool. Bluesy.
0: Wir haben vor drei Wochen, haben wir das letzte Mal gesendet, haben wir vorgestellt, wie hießen sie? Ach scheiße, ich habe den Faden verloren. Egal.
2: Ey, alles nicht so schlimm, man sind älter.
3: Hattest du die mit oder ich?
0: Ich glaube, ich hatte die mit. Was hatte ich denn noch mit? Ist egal. Ist nicht wichtig.
2: Was nicht so schlimm. Hattest du mit?
0: Wir wollten noch mal reden über Wahlergebnisse.
2: Wirklich?
0: Auf jeden Fall. Wir reden aber jetzt mal zuerst über Berlin.
2: Berlin!
0: Wir fahren gar nicht nach Berlin, aber ist egal. Berlin haben dazu gewonnen die Linken, und zwar 13% mehr als die AfD dazu gewonnen hat. Und das finde ich ein sehr starkes Ergebnis, weil das in keinem anderen Bundesland so war.
3: 13,1.
0: Sie sind auf 25,7 gekommen jetzt, die Linken. Wir haben 13% dazu bekommen, 13,4.
3: Nicht 13,12?
0: Nee. Okay. Und die AfD ist auf insgesamt 16% der Stimmen gekommen, hat 7% dazu gewonnen. Grüne, SPD und CDU.
3: Darf ich mal erwähnen, dass Morten gerade Reels guckt?
2: Er versucht
0: sich zu bilden.
3: Okay.
2: Ich versuche gerade coole, witzige Sachen irgendwie zu suchen,
3: über
2: die genau. wir reden können.
3: KI-generierte Gags.
0: Damit wir nicht die ganze Zeit über Politik reden, das finde ich super. Auf jeden Fall wird es in Berlin reichen für Rot-Rot-Grün, wenn die das denn wollen. Wobei die Positionen der Linken wohl in Berlin teilweise ein bisschen schwierig sind, weil es in der Fraktion auch einige Leute gibt, die es mit dem Antisemitismus irgendwie nicht so genau nehmen. Daher auch schwierige Koalitionsverhandlungen. Ich bin gespannt, wie das ausgeht. Rot-Rot alleine reicht nicht, Rot-Grün alleine reicht auch nicht. Und die CDU könnte auch nicht Schwarz, regieren, wenn Blau sie mit der AfD zusammengehen würde. Genau, das würde auch knapp nicht reichen. Insofern ist, also was von den Zahlen noch passen würde, wäre, glaube ich, CDU und Linke. Das wird ganz sicher nicht passieren.
3: Sexy, schwarz-pink.
0: Und insofern gehen wir da wahrscheinlich auf eine rot-rot-grüne Regierung zu, was ja zu Berlin passt, wenn man mal ehrlich ist.
2: Ja.
0: Hier kann man es nochmal sehen. SPD,
2: gut, dass Linke wir
3: ein
2: Audiomedium sind.
3: Und die haben alle Liederhaare.
0: Ja, genau, das kann man am Radio leider nicht sehen. Gut, und dann können wir noch reden über Sachsen-Anhalt, wenn wir wollen.
2: Ich würde lieber was von der Tagesschau bringen, und zwar neue Katzenart entdeckt in Bolivien. Seit über 100 Jahren das erste Mal eine neue Katzenart.
0: Das ist doch eine Nachricht, auf die Congrats. Die Welt gewartet hat. Wundervoll.
2: Ich schon.
0: Schön zu wissen.
2: Bist du
0: so ein Katzenmensch eigentlich?
2: Nein, aber ich bin ein Tieremensch. Ich gucke mir so viele Tiernews an, davon kannst du träumen.
0: Ich bin auch ein Tieremensch, ich esse sie gerne.
2: Gut.
0: Stille.
2: Aber nein, ich gucke sehr viele Tierdokumentationen in letzter Zeit, weil das ist das Einzige.
0: Du guckst ein paar Katzenvideos auf Insta, das war's doch, oder nicht?
2: Nein, ich gucke mir die ganzen Art-Tierdokus an.
0: Ach krass, okay.
2: Ja. Mhm. Über die ganzen Dschungeln in der ganzen Welt. Und sie sind alle vom Aussterben bedroht, aber es geht voran.
0: Ja.
2: Die Natur erholt sich. Nein.
3: Zum Glück von
2: in
3: Henna.
2: In den Naturschutzgebieten ist es tatsächlich so, dass viel auch die einheimischen Menschen erkannt haben, wir müssen das irgendwie schützen.
0: Großartig.
2: Und gerade die sich sehr dafür einsetzen, dass es eben nicht ausstirbt. Und ich finde das ganz toll.
0: Ich finde das auch voll super. Und ich glaube, in den USA freuen sie sich auch ganz besonders drüber, dass Trump gerade irgendwie alle möglichen Naturschutzgebiete wieder auflöst.
2: Ja, natürlich.
0: Und scheißt auf die Flora und Fauna.
3: Meint ihr, die ballern bald auf ihren golden Chicken Nugget da?
0: Ich bin sehr gespannt, wie es da weitergeht. Ich weiß nicht, ob ihr diesen Hoax mitgekriegt habt mit diesem Incident, den es bei dem Staatsbesuch in Irland gegeben haben soll, als Trump von dem Stuhl aufstand und auf dem Stuhl irgendwie so ein brauner Fleck kreisrund irgendwie
2: zurückblieb. Ja, der kackt sich doch eh mal an.
0: Nein, das ist ein Fake gewesen. Ich habe es extra nochmal gefaktcheckt vorhin und es ist tatsächlich ein altes Bild, das da genommen wurde, um das irgendwie...
2: Das war dann auch nicht Trump, der da war.
0: Aber
2: das war der gesagt, König.
0: Es ist leider, muss ich sagen, ich hätte es mir auch gewünscht, dass es echt ist, aber es ist leider
3: ja, aber juckt nicht, der kackt sich eh in die Hose.
2: Wir wissen alle, dass er sich in die Hose kackt, oder?
0: Wir wissen alle, dass er Windeln trägt und sich deswegen gar nicht in die Hose kacken kann. Also aber da muss man schon richtig ordentlich Gas geben.
3: Stinkt immer bei ihm.
2: Aber
3: eine Aura, ja gut, eine braune Aura.
2: Er kackt sich nicht in die Hose, er kackt in seine Windeln. Richtig. Das ist wohl ein Punkt.
0: Das ist ja ist ein kleiner, feiner Unterschied,
2: mal.
0: Aber ja.
2: So, er überkackt
3: so
2: sich.
3: Ja, das ist so mal zu schon viel. Ekelhaft wird, sie zu wechseln. Das ist so an allen Seiten. So.
2: Oh. Okay, Frage an euch beide. Ich möchte, dass ihr ernsthaft darüber nachdenkt.
0: Was für Themenkomplexen sind wir gelandet hier?
2: Höre meine Frage. Donald Trump wechselt seine Windel selber oder hat jemand dafür? Und Zusatzfrage, wer macht's?
3: Steht bei South Park alles
0: also,
3: geschrieben.
0: Ich kann mir beim besten Willen nicht vorstellen, dass er das selber überhaupt nur hinkriegt mit seinen motorischen Fähigkeiten.
3: Ja.
0: Deswegen wird er da ganz sicher jemanden für haben. Ich frage mich dabei, ob der nur für die Arbeit oder auch fürs Schnauzehalten bezahlt wird. Wahrscheinlich beides. Das ist so meine Betrachtungsweise, glaube ich.
2: Was sagst du?
3: Die Ärztin, seine Amtsärztin da, oder? Seine ganz eng Vertraute da, die...
2: Ah, kann sein.
3: So.
0: Die ihm immer wieder sagt, dass er geaced hat bei seinen Cognitive-Tests.
3: Ja. Ja.
2: Ich sag,
0: hey, du hast erkannt, dass das ein Krokodil war und keine Giraffe. Yeah! Das hat noch nie jemand vor dir geschafft.
3: Ja. Seine Ergebnisse, die echt scheiße sind, die wertet sie hoch. Okay,
2: safe,
3: cool. Ja, natürlich, aber deswegen putzt sie auch den Arsch.
2: Aber ist ein guter Punkt.
0: Ich will dazu auch noch kurz ergänzen, er war vor kurzem im MRI, oder MRT heißt es ja auf Deutsch, MRI heißt es in Amerika, und er wusste nicht warum. Er konnte keinem sagen, warum.
3: Ist egal, einfach narkotisieren
0: den Mann. Gescannt und wurde. Aber seine Ergebnisse waren hervorragend und der Arzt hat gesagt, er hat noch nie so ein gutes
3: so
0: Ergebnis
3: bei irgendeinem
0: MRT-Scan gesehen. Insofern voll geil.
2: Ich sage, es macht Pete Hexliff.
0: Ja.
2: Der kriegst du nicht so ran.
0: Würde mich nicht wundern, wenn er sogar darauf steht.
2: Ehrlich. Ja, ich sag nämlich auch, die haben ein gutes Sexting damit.
3: Oh.
2: So, wenn das nämlich
0: okay, jetzt waren wir aber eklig genug für heute, finde ich. Jetzt lass uns mal sehen, dass wir ein paar Hörer wieder einfangen, die kurz davor sind, abzudrehen.
3: Weil zum Beispiel Putins Hinterlassenschaften werden immer eingesammelt, damit man seine DNA hat.
0: Richtig,
3: und
0: genau, das habe ich auch schon gehört.
3: Ja, wird das bei Trump bestimmt
0: Hochofen
3: dann auch gemacht.
0: Ja.
3: Wahrscheinlich
2: wird Pete sie essen.
3: The Machine. War Machine.
0: Jetzt ist echt genug.
3: Ja, aber
2: Henna will über die
3: Sachsen-Anhalt.
0: Ich möchte über die Sachsen-Anhalt-Wahl reden.
2: Henna möchte über die Sachsen-Anhalt-Wahl reden, aber sagt bei diesen Gesprächen eklig. Ich finde die Sachsen-Anhalt-Wahl deutlich ekliger.
0: Ja, die war auch nicht besonders appetitlich, da gebe ich dir absolut recht. Aber ich finde es hier trotzdem spannender als Trumps Exkremente, ehrlich gesagt.
2: Ja, wer wischt sie den Arsch ab? Scheiße, Sigi.
3: Hier dieser rüblige Unschuft da, der für die AfD immer irgendwelche Reporterinnen und Reporter wegkloppt.
2: Oh, der Aktivist, der Wikinger.
3: Die Aktivistfrau.
2: Aktivist,
3: genau.
2: Er ist eine Frau.
3: Er ist voll die Frau, ey.
2: Ey, voll die Frau, Alter.
3: Ey, lange Arme, ey.
2: Ey,
0: also, was können wir sagen über die Wahl? Also BSW ist knapp reingekommen, sehr ärgerlich, 5,3%. SPD ist draußen, CDU ist tatsächlich reingekommen mit 17%. Die haben aber auch, Alter, 19,9% verloren. Also was Merz angekündigt hat, ist genau umgekehrt passiert. Er hat die CDU halbiert und die AfD verdoppelt. Aber,
3: wie macht er das nur?
0: Ja, ich weiß auch nicht, was ist das für ein Zauberer?
2: So ein Zauberer!
0: Der Mann, der kann zaubern.
3: Kind of magic
0: aber
3: auch.
0: Die Grünen haben auch dazu gewonnen. Das ist auch ziemlich unter den Tisch gefallen lassen worden in vielerlei Berichterstattung.
2: Ja, Mensch, 3%, wie viel haben die gewonnen?
0: Die haben 3% dazugekriegt und haben jetzt 8,9.
3: Hey,
0: das ist schön. Das sind mehr als zwei Leute, irgendwie, die das gewählt haben. Aber
2: ja, waren drei.
0: Was jetzt natürlich spannend ist, die Sitzverteilung. Die Mehrheiten der AfD reichen halt nicht aus, beziehungsweise die Mehrheit hat die AfD einfach nicht, um dort regieren zu können alleine. Und wenn wir uns mal daran erinnern, der Herr Siegmund, wie heißt er? Siegmund heißt er, ne?
2: Siegmund Freud, weil er seine Mom ficken will.
0: Uli Siegmund, glaube ich. Der meinte vor der Wahl, ja natürlich werde ich nur Ministerpräsident, wenn wir die absolute Mehrheit gewinnen.
3: Ja.
0: Und keine andere Partei ist sowieso in der Lage, mit uns zu koalieren. Deswegen werden wir nur regieren, wenn wir in die, wenn wir die Mehrheit bekommen. So, und noch am Wahlabend nach den ersten Hochrechnungen, genau, morgen macht alle die rote Rudergeste, kam das große Zurückrudern und es wurde von ausgestreckten Händen in alle Richtungen gesprochen und dass man doch sehen möchte, dass man irgendwie die Regierungsverantwortung doch noch irgendwie gewuppt kriegt.
3: Weißt du, dann hat so eine Splitterpartei wie das BSW so ein Zündle, hat das. Weil die einfach die Entscheidungsgewalt haben, oder?
0: Ja, die sind das Zündlein an der Waage gerade, genau.
2: Also, Sarah Wagenknecht ist die neue Hindenburg.
0: Ja, genau. Oh, Scheiße. Und hilft dem Reichskanzler irgendwie ins Parlament.
3: Aber wie viele Sachen können die besetzen? Haben die überhaupt so viele Stühle?
0: Die haben 5 Sitze. 83 gibt es insgesamt. Die AfD hat 39 und zusammen mit den 5 Sitzen hätte sie dann eben 44, also genau, also etwas mehr als die Mehrheit sogar. Also die bräuchten mindestens 42 und hätten dann eine knappe Mehrheit mit 2 Stimmen mehr. Was auch passieren könnte, wäre, und das hatte die BSW ja auch schon angekündigt, dass die sich einfach enthalten, den ersten beiden Wahlgängen dagegen stimmen und im letzten Wahlgang sich enthalten und dann würde die Mehrheit, also die Anzahl der Stimmen der AfD reichen, um Siegmund halt irgendwie als Ministerpräsident zu wählen.
2: Das wird's werden.
0: Wahrscheinlich, es könnte gut sein, dass es passiert. Ich hoffe immer noch, dass es im BSW wenigstens einer von diesen 5 Leuten irgendwie sagt, ich finde es scheiße, ich mache das nicht mit. Aber ich glaube, da geht es tatsächlich um die das Verhandlungsgeschick, sage ich mal, der AfD jetzt im Gespräch mit der BSW, was sie denn da an Versprechungen irgendwie machen können und ob das reicht, um die BSW tatsächlich komplett irgendwie zu überzeugen. Das ist eine sehr, sehr spannende Situation gerade. Deswegen, habe ich noch nicht alle Hoffnung aufgegeben. Ich kann mir vorstellen, dass das weiter schwierig bleibt in den Verhandlungen und vielleicht doch nicht klappt mit der Wahl und dass dann doch irgendwann nochmal Neuwahlen passieren in Sachsen-Anhalt.

0: Podcast in einem separaten.
1: Der Höcke?
0: Nein. No, unser Björn, Alter.
2: Björn,
0: unser Björn
2: hier aus Niedersachsen.
0: Alter.
1: Ach so.
2: Sturmfest und Erdverwachsen.
0: Weil wir sind die richtigen Sachsen, ne? Sind
1: Niedersachsen-Bundesland.
0: Niedersachsen, ja.
2: Sind die richtigen Sachsen?
0: Ja, das sind die ersten.
2: Stimmt, hier ging's los und dann sind wir rübergewandert.
0: Ja, hat nichts mit dem Namen zu tun.
1: Ja. Okay, Namen Freunde. Nicht
0: verwechseln, ja.
1: Nächste Frage.
2: Okay. Bitte.
1: Bestes Bundesland.
2: Bestes Bundesland.
1: Ich sage, ich gebe kurz euch Zeit, deshalb rede ich.
2: Also, ich möchte die Frage noch präzisiert haben. Unter welchen Gesichtspunkten
1: das Beste? Was
2: beste
1: ist das?
2: Menschen,
1: nein.
2: Beste Landschaft?
1: Was ist das beste Bundesland?
2: Also einfach insgesamt das beste Gesamtpaket.
1: Ja, aus deinem Gefühl heraus, nicht faktisch, sondern was du fühlst. Ich sage Niedersachsen.
2: Also tatsächlich, sowohl gefühlt als auch wenn ich versuche, die Fakten irgendwie mal ein bisschen zusammenzutragen, komme ich auch eher auf Niedersachsen. Denn wir haben Küste, wir haben Berge, wir haben tolle Landschaften dazwischen.
0: Ein Berg.
2: Wir haben ein, zwei Städte, die so halbwegs Großstädte sind.
1: Halbwegs Großstädte?
2: Lass mich doch jetzt auch mal zu Ende reden. Ja, okay. Hannover ist ja wohl keine Großstadt, wenn du mal auf Berlin guckst oder auf Frankfurt oder auf München. Da ist
1: Hannover
2: ja
1: Hannover ist die größte Stadt Deutschlands.
2: Ja, trotzdem ist Hannover provinziell wie Arsch im Vergleich zu Berlin und zu München und zu Frankfurt. Das ist so, Morten, da brauchst du gar nichts Gesicht zu verziehen. Es ist so, brauchen wir uns nichts vormachen. Es ist eine Großstadt, ja, aber eine beschissene. Und
0: was aber geil ist,
2: dass wir ein anderes Bundesland umschließen, das eine Großstadt ist, Hamburg. In Bremen sind wir auch dran und deswegen sind die für mich so ein bisschen eingemeindet. Ja, zumindest sind die von den Strecken her natürlich genauso gut zu erreichen. Ne? Und daher, ja, Niedersachsen hat schon ganz schön was zu bieten. Finde ich schon geil. Ja,
1: wir haben nämlich die Logistik, das ist nämlich richtig.
0: Ja.
1: Wir haben die cooleren Inseln.
0: Mhm. Ja.
1: Wir haben die guten Inseln. Ja. Wir haben nur keine Berge, das ist aber okay.
2: Na, Harz ist noch nicht so richtig Berge, hast du recht.
1: Und ich glaube, ich hatte das auch gestern mit einem Kumpel besprochen.
0: Kasseler Berge.
1: Wir geben einfach Salzgitter ab und dafür nehmen wir den ganzen Harz.
0: Nein, nicht Braunlage und so.
2: Ich wäre ja immer noch sehr dafür, dass wir Hamburg einfach eingemeinden.
1: Ja, das finde ich auch gut.
2: Dass das einfach schwupp
0: und ist den Wohlstand einfach wieder ordentlich.
2: Genau.
1: Also Bremen auch. Bremen können wir auch noch mitnehmen. Aber nicht Bremerhaven.
2: Nee, Bremerhaven auf keinen Fall. Das ist zu assi.
1: Bremerhaven kann Sachsen-Anhalt haben. Also Polen.
2: Genau, ja, oder Mecklenburg oder was auch immer.
0: Und ja, doch. Und die Nähe halt auch zu den Niederlanden einfach.
2: Ist ja, echt, das finde ich auch
0: mega enorm. Und zum Osten.
1: Ja.
0: Also jetzt auch Leipzig, gerade in unserem Standort hier Hildesheim, Hannover, so die, ne?
1: Von Hannover kommst du überall innerhalb von 2 bis 3 Stunden hin, außer in den Süden.
2: Ja.
1: Aber da will ja auch keiner.
2: Genau, da will ja hin.
0: Obwohl, da kommst du auch relativ schnell hin.
1: Ja, gut, aber nicht in diesen 2-3 Stunden.
2: Cool finde ich ja auch, dass wenn man sich Hildesheim oder vielleicht eher noch ein bisschen Göttingen anguckt und die Deutschlandkarte mal aufmacht, sind wir tatsächlich exakt in der Mitte. So mehr oder weniger über den Daumen. Wir haben den gleichen Weg nach Norden wie nach Süden zu den Grenzen, nach Westen und nach Osten. Wir sind eigentlich die Mitte Deutschlands, wenn man es mal ganz genau nimmt.
0: Ja, aber nicht pathetisch.
1: Ich sage ja, wir sind Norddeutsche.
2: Ja, im Kopf auf jeden Fall, aber geografisch sind wir
0: familiell irgendwie mal da oben gebündelt. Aber
2: das ist ja das Geile an diesem Bundesland. Wir sind sowohl Küste, also Norddeutschland, als auch bis runter nach Göttingen und kurz vor Kassel halt irgendwie ziemlich genau in der Mitte von diesem Land.
1: Bin ich froh, dass Kassel nicht in unserem Bundesland ist. Ey, Kassel ist so scheiße.
2: Ja, echt? Ja, es gibt nette Ecken in Kassel, aber Kassel hat auch eine ganze Menge.
0: Wandern oder so.
1: In meinem Leben noch nie in Kassel gewesen.
0: Ich wollte gerade sagen, hier so
2: ist schon cool. Also das Hermannsdenkmal, oder wie das heißt, wovon du so einen geilen Blick hast runter in diesen Park, das ist schon schön.
1: Ja, ja.
2: Und
0: die 7 Zwerge kommen aus
2: Dokumenta.
0: Kassel, aus Göttingen,
1: Kassel. Ja, wenn Dokumenta wieder ist, dann will ich auch das erste Mal nach Kassel.
2: Dann nehme ich dich mal mit. Können wir mal zusammen angucken.
1: Okay.
2: Finde ich gut.
1: Nimm mich mit, Baby.
2: Yeah. So, jetzt müssen wir wirklich langsam wieder Musik machen. Wir haben nur 20 Minuten Sendezeit und wir wollen ja noch ein bisschen Mucke unterbringen. Zumindest die Teams wollen wir noch spielen. Kann sein, dass wir auf die Blood Red Shoes heute verzichten müssen. Das sehen wir. Denn jetzt wollen wir einen Dreierblock machen mit den Teams, dass wir sie durchhaben.
1: Ja.
0: Yeah.
2: Dann hören wir jetzt, werden die Englisch oder Deutsch ausgesprochen, die Titel? Wahrscheinlich eher Englisch, oder?
1: Englisch natürlich.
2: Ja, also Marionette, kann man Marionette oder Marionette aussprechen?
1: Ja, ist auf jeden Fall Marionette.
2: Ist von dem ist auf dem Self-Titled-Album der Twisted Teens und Why Do You Miss It ist auf Florida Water Blues, also auch so ein bisschen bluesy.

0: Ja. Und den letzten Song, den wir von denen hören, heißt Top of the World. Und zwar ist das HWY, also wahrscheinlich abgekürzt für Heavy, Number 2. Whatever.
1: Ich glaube Highway.
0: Highway könnte sein, ja.
2: Highway to Hell.
0: Wir hören einfach mal rein. So klingt Marionette. Hey.

0: So, und da wir jetzt unsere Zigarettenpause schon beendet haben, verzichten wir kurz auf den dritten Song im Dreierblock und reden nochmal.
1: Ich frage nur, why did you miss it?
2: Ja.
1: Wer hat den wer hat den Druckausgleich vergessen?
0: Das ist die Frage, die sich alle spätestens am Dienstag stellen sollten. Genau.
2: In Weimar. Genau.
0: Ja, wir sind schon fast wieder am Ende der Sendung angekommen. Es ist 20.50 Uhr bei uns auf der Uhr und damit haben wir noch Zeit für eine nette Abmoderation und vielleicht noch ein Thema, das noch unter den Tisch gefallen ist bei irgendwem. Wollen wir noch über Wahlergebnisse reden?
2: Wir können Mut machen, ne? Wir können Mut machen.
0: Steckt nicht so viel Sand in den Kopf, sondern seht lieber zu, dass ihr nach vorne guckt.
2: Nimm den Sand und schütte dir irgendwie ins Gesicht.
1: Ich bin wieder in meiner New Girl-Sucht.
2: Schöne Serie.
1: Ich gucke gerade wieder
0: Rewatch New Girl. Okay, ich habe New Girl noch nicht mal einmal gewatcht.
1: Es ist wirklich auch so, ich hatte das, ne, das lief auch immer so danach, How I Met Your Mother oder sowas. Und dachte immer, das wäre so eine Kack-Serie. Mhm. Dann habe ich sie irgendwann so, als ich 17, 18 war, einmal geguckt. Ich habe die, glaube ich, jetzt 5, 6 Mal durchgeguckt schon. Mhm. Und es ist wirklich eine der witzigsten und absurdesten und besten Serien ever. Ich liebe alle Charaktere da, die sind so gut geschrieben. Die machen da, ach, das ist einfach toll.
0: Okay.
1: Also an alle, die es noch nicht geguckt haben.
0: Wir gerade. Ich gucke, also New Girl, wie gesagt, bei mir überhaupt nicht auf dem Horizont, ist irgendwie zum ersten Mal, dass ich davon überhaupt höre. Also ich habe keine Ahnung, worum es da geht, aber ich gucke gerne mal rein. Und wie du sagst, es ist geil. Was ich momentan gucke, ist, also jetzt gerade vorbei leider, die zweite Staffel von Reacher, die ich ziemlich gefeiert habe. Da habe ich eine Menge Spaß dran gehabt, auch wenn die Action unnötig viel blutiger als die erste Staffel irgendwie geworden ist. Also da sind Szenen dabei irgendwie, da denkst du, okay, Splatter, yeah! Und was ich noch gucke gerade zum zweiten Mal, weil es mein Sohn neu anfängt, Better Call Saul. Da muss ich meinen Sohn immer wieder an die Hand nehmen und sagen, komm, lass uns weiter gucken. Ja, das ist nicht so viel Action. Ja, es ist eine sehr ruhig und sehr langsam erzählte Serie, aber es lohnt sich für die Geschichten und es lohnt sich auch für die Schauspieler. Und ich feiere das gerade irgendwie, das nochmal zu gucken. Bemerke immer wieder, wie viel ich schon wieder vergessen habe, irgendwie seit dem letzten Mal. Und es sind einfach wahnsinnig geile Bilder, die Leute da machen. Also es ist wirklich, ja, eine meiner liebsten Serien, zusammen mit Breaking Bad, glaube ich.
2: Ich glaube, da kann ich gut folgen. Ich gucke, wenn ich Serien gucke, ich gucke gerade so Filmklassiker, irgendwie mal wieder neu, irgendwie Matrix oder dies und das. Aber eine Serie, die ich jetzt verfolgt habe wieder, ist The Wire.
0: The Wire
2: war so eine sehr gut ausgezeichnete Serie in den Tausendern, glaube ich, die sich damit halt gebrüstet hat, irgendwie so einen Aufschluss darüber zu geben, wie die Polizeiarbeit gerade im Feld der
0: Drogenkriminalität so,
2: oder? Der Drogen, aber auch nicht Verhören an sich, aber die Technik zum Ausspionieren zum Beispiel, die es gebraucht hat, also Kameras oder so, das bringen die halt neu rein und ich finde die Geschichten, das Team gleicht sich, aber die Staffeln halt nicht, da gibt es dann halt immer ein Thema irgendwie, jetzt meine war jetzt der Hafen, ne, mit Drogenverschiffen am Hafen und so. Echt spannend und Idris Elba spielt da mit.
0: Aha.
2: Wundervoll, also richtig
1: toller Mann.
2: Richtig ja, geiler cool Cast cool auch Mann. Und spannend. Ja, zieht's euch rein.
0: Cool.
1: Guter Abriss.
0: Ja, finde ich
1: guter
0: auch.
1: Guter Abmod.
0: Finde ich auch. Dann spielen wir jetzt noch zwei Songs. Wir werden die Blood Red Shoes in die nächste Sendung schieben. Dafür hören wir jetzt noch den letzten Song von den Twisted Teens und dann auch noch einen von den Skinner Brothers. Die haben nämlich einen neuen Song draußen. Make My Day heißt der. Und damit war es das für heute vom Druckausgleich. Nochmal für die Akten. Heute ist der 21.09. Wir senden heute gerade live. Wenn ihr das irgendwie eine Woche später hört, dann ist das die Wiederholung. Und wir sind das nächste Mal live. Jetzt muss ich gerade mal gucken. Das wird dann hoffentlich sein am 5. Oktober, wenn wir es denn hinkriegen und alle Zeit haben oder wenigstens ein paar von uns Zeit haben.
1: Twisted Teens übrigens, jedes Albumcover unfassbar geil.
2: Mhm. Ah, ja, also sehr cool. Schon gesehen.
0: Sehr cool. Ach ja, genau, da ist mir noch eingefallen, du meintest ja, jede Band sollte wenigstens ein Self-Titled-Album am besten gleich am Anfang haben. Letzte Sendung haben wir Weezer vorgestellt, die haben 4 oder 5, glaube ich, Self-Titled-Album, die kannst du nur an der Farbe unterscheiden. So, ja.
1: Das ist voll.
0: Voll, das ist ist auch echt verwirrend. Aber ja, das neue Album von Weezer ist übrigens auch großartig. Ist richtig, richtig geil. Ja, heißt
2: Weezer.
0: Wirklich, okay. Wirklich.
1: Hätte ich gar nicht gesagt.
0: So, wir heißen übrigens redaktionell verantwortlich für den Inhalt der Sendung ist der Henna.
2: Der ja. Mach du, komm.
1: Der Jakob.
2: Und der Morten.
0: Okay. Wir hören uns wieder, Leute. Bleibt stabil da draußen und habt Spaß im Leben.
2: Jetzt habt euch nochmal
0: Twisted Jeans. Top of the World. Hier ist er.

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2: Schloss Capella erhält Denkmalschutzpreis. Stadionsanierung ist ein ganzes Stück weiter und Sperrung sorgt für Busumleitung. Die Sanierung der Schlosskapelle ist mit dem diesjährigen Thüringer Denkmalschutzpreis gewürdigt worden. Das gab die Klassikstiftung Weimar bekannt. Vergeben wurde der Preis am 17. September in Erfurt. Während der Verleihung würdigte das Thüringer Landesamt für Denkmalpflege und Archäologie die aufwendige Restaurierung des Sakralraums im Stadtschloss. Im Mittelpunkt stand der Rückbau von Einbauten aus der Zeit, in der die Kapelle als Büchermagazin genutzt wurde, ein viergeschossiges Stahlgerüst, ein Bücheraufzug und eine Treppenanlage wurden entfernt, um die ursprüngliche Raumwirkung wiederherzustellen. 2023 konnte der Raum nach jahrelanger Restaurierungsarbeit wieder für Besucher geöffnet werden. Die Gesamtkosten der Restaurierung betragen 2,35 Millionen Euro. Über private Spenden konnten rund 1,75 Millionen gedeckt werden. 600.000 Euro steuerte die Beauftragte der Bundesregierung für Kultur und Medien bei. Der Neubau der Kunstrasenplätze auf dem Viemaria-Stadion nimmt weiter Gestalt an. Laut der Stadt sind die Tiefbauarbeiten abgeschlossen. Unter den Plätzen wurde eine neue Drainage eingebaut, Schächte erneuert sowie Abwasser- und Trinkwasserleitungen verlegt. Außerdem sind Leerrohre für die Flutlichtanlage installiert worden. Aktuell laufen die vorbereitenden Arbeiten für die Belege. So wird zunächst die Elastiktragschicht hergestellt. Dafür wird eine Mischanlage benötigt, für die eine zusätzliche Fläche auf dem Hermann-Brill-Platz geschaffen werden muss. Das ist laut der Stadt nötig, da es auf dem Baufeld keine geeignete Fläche gibt. Die Mischanlage muss von zwei Seiten angefahren werden. Aufgrund des Platzbedarfs können auf dem Brillplatz einige Wohnmobilstellplätze zeitweise nicht genutzt werden. Außerdem muss ein Teil der Hecke für die Zufahrt gerodet werden. Spätestens zum Zwiebelmarkt sollen die Stellplätze wieder nutzbar sein. Die Hecke wird nachgepflanzt. Wegen der Sperrung der Ettersburger Straße werden ab heute mehrere Stadtbuslinien eine andere Route fahren. Darauf hat die Stadtwirtschaft aufmerksam gemacht. Gesperrt ist die Straße stadtauswärts zwischen Schopenhauer und Riesner Straße. Bis zum 25. September soll die Behinderung andauern. Betroffen davon sind die Linien 1, 4, 5 und 6. Umgeleitet werden ihre Fahrten stadtauswärts über die Schopenhauer, Buttelstädter und Riesner Straße. Stadteinwärts fahren die Busse ihre normale Tour. Die Fahrgäste werden gebeten, die Änderung zu berücksichtigen. Am Samstag ist ein 11-Jähriger im Bereich des Atriums von einem E-Scooter erfasst worden. Laut Polizeiangaben befuhr der 20 Jahre alte Fahrer des Scooters verbotswidrig den Gehweg. Ebenfalls dort unterwegs war der Junge, der sich plötzlich auf den Boden setzte. Der Fahrer konnte ihm nicht mehr rechtzeitig ausweichen und kollidierte mit dem Jungen. Der 11-Jährige wurde dabei leicht verletzt, er musste ins Krankenhaus gebracht werden. Gegen den 20-Jährigen wurde ein Strafverfahren wegen fahrlässiger Körperverletzung eingeleitet. Das waren die Nachrichten auf Radio Lotte Weimar mit Michael Toscher.

0: Musik, Kunst und Kultur können unterhalten und zum Nachdenken anregen. Sie können aber auch Menschen zusammenbringen, die sonst vielleicht gar nicht miteinander ins Gespräch kommen würden. Genau darum geht es seit vielen Jahren bei den Achawa-Festspielen Thüringen. In dieser Woche beginnt die diesjährige Ausgabe mit Veranstaltungen in Weimar und darüber hinaus. Ja, bei mir im Studio ist jetzt wie angekündigt der Mann, der Achawa ins Leben gerufen hat, Festivalintendant Martin Kranz. Einen schönen guten Morgen.
1: Guten Morgen.
0: Ja, Achawa ist ja hebräisch und bedeutet Brüderlichkeit. Als Sie die Festspiele gegründet haben, was wollten Sie mit diesem Gedanken nach Weimar bringen?
1: Also die Idee Achawas ist im Grunde genommen eine im Kern jüdische Idee, dass sich mit der jüdischen Kultur, mit dem heutigen jüdischen Leben in diesem Land und in der Welt auseinanderzusetzen, sich zu beschäftigen und darüber hinaus die anderen Menschen, die anderen Kulturen mit in den Blick zu nehmen, also jüdisch interkulturell. Dieses Thema hat mich damals 2014, als wir es gründeten, Achawa, und die Festivalausgabe 2005 die erste, intensiv beschäftigt. Und ich glaube, diese Frage, wie wollen wir miteinander leben, wie soll denn das gehen, das hat an Aktualität nicht abgenommen, sondern es hat im Grunde genommen zugenommen, dass wir uns miteinander Gedanken machen müssen, wie das denn miteinander auf der Welt gehen kann.
0: Und heute startet im Rahmen von Achawa ein Meisterkurs mit Thomas Quasthoff. In der Sendehalle tatsächlich eine Woche lang arbeitet er dort mit jungen Sängerinnen und Sängern an ihrem Gesang und ihrer Interpretation. Was ist die Idee hinter diesem Format?
1: Also die Idee ist im Grunde genommen genau die gleiche wie die Ursprungsidee Achawas, weil die Menschen, die dort zusammenkommen, das sind Chinesen, Japaner, Koreaner aus der Ukraine, aus den USA, Kanada, Großbritannien, es geht darum, sie erstmal miteinander in eine Begegnung zu bringen. Wenn man einen Meisterkurs macht, sind die sehr intensiv zusammen. Wir haben gestern Abend bereits das Ganze eröffnet, indem wir zusammen zu Abend gegessen haben. Und dann erleben sie mit Thomas Quasthoff, ja wirklich einem der wichtigsten Liedsänger dieser Welt des Jahrhunderts, einen Mann, der jetzt älter geworden ist, nicht mehr auf den Bühnen der Welt steht, aber sein Wissen an die junge und neue Musiker- und Sängergeneration weitergibt. Und da entsteht ganz viel. Das ist ein intensives Arbeiten, ein intensiver Austausch. Und die jungen Menschen, die jungen Künstlerinnen und Künstler, die wirklich hervorragend sind, da freuen wir uns, dass das gut geklappt hat, ganz tolle Leute nach Weimar einzuladen. Die können dort viel mitnehmen und für ihr zukünftiges

0: Leben, für ihr Wirken als Künstler wirklich gewinnbringend, wird die Zeit sein.
1: Und dann natürlich mit so einer überragenden Stimme wie die von Herrn Quasthoff. Das ist schon, glaube ich, für so eine Begegnung was Besonderes.
0: Absolut, absolut.
1: Und ihr Erinnerung spielt bei Achava ja immer wieder eine wichtige Rolle. Wie schafft man es, dass daraus mehr wird, als nur einen Blick in die Vergangenheit zu werfen, zu richten?
0: Ich glaube, worum es immer geht, und dieses Erinnerungsthema, darüber sprechen wir ja viel, ne? Das ist in aller Munde, auch die Frage, wie macht man das? Wie kann man sich mit Geschichte auseinandersetzen? Da ist die Senderhalle, finde ich, ein gutes Beispiel, weil die ja eine 90-jährige deutsche Geschichte intensiv erzählt, aber wir sie immer wieder und sie selbst sich auch ins Heute bringt. Und ich glaube, auch wenn wir über das Thema Shoah, Holocaust, wir machen sehr viel zum Thema Demokratiebildung, wenn wir in die Geschichte zurückschauen, muss es immer gelingen, das zu verknüpfen mit dem Heute. Das heißt, was hat denn das noch mit uns zu tun? Gibt es Verbindungslinien? Wo sind, und das ist sehr oft ganz persönlich, wo steckt das in den Familien? Wo ist so eine übergenerations- oder generationsübergreifende Erinnerung, und die ist ja da, die ist ja festgeprägt so in unseren Festplatten. Was hat die mit uns zu tun? Und ich glaube, dass all das, was diese Gesellschaft, was dieses Land erlebt hat in den, sagen wir mal, letzten 100 Jahren, dass das immer noch tief in uns drinsteckt. Und es gilt einfach zu verstehen, die Zusammenhänge, und das machen wir sehr intensiv eben mit Zeitzeuginnen und Zeitzeugen und an einem einzelnen Lebensschicksal. Und diese Menschen sind, nachdem sie aus dem Schlimmsten gekommen sind, im Holocaust, sind sie ins Leben zurückgekommen. Und auch darüber sprechen wir, übers Heute, wie ist das in den Familien, was ist mit den Enkeln, wie geht's ihnen, was wünschen sie sich für diese Welt? Und schon bist du direkt im Heute.
1: Und es gibt ja nicht nur Konzerte und Ausstellungen, sondern auch viele Möglichkeiten zur direkten Begegnung, was ja der eigentliche Grundgedanke ist. Wie sieht dieser Austausch dann konkret aus oder soll aussehen?
0: Der sieht im Grunde genommen so aus, dass die Menschen, die wir einladen, ob das eben die Überlebenden sind, die Holocaust-Überlebenden, oder ob das die Referenten sind, Referenten, die Künstlerinnen und Künstler, das sind im Grunde alles Programme, wo man sie näher kennenlernen kann. Das ist nicht nur immer, da fährt so eine Produktion und kommt rein, macht irgendein Konzert und fliegt wieder raus, sondern das hat sehr viel auch mit einem Work in Progress zu tun. Da entstehen Dinge, die für Achava entstehen, und dann passiert sehr schnell und sehr intensiv ein Austausch mit den Gästen, mit den Mitwirkenden natürlich untereinander. Wir arbeiten ja ganz, ganz stark mit und vielen, vielen jungen Menschen. Wir laden sehr viele Schülerinnen und Schüler in unsere Veranstaltung ein, machen mit ihnen gemeinsame Workshops, und da ist die Begegnung und sozusagen das Kennenlernen, das Intensive vorprogrammiert.
1: Wenn wir über den vorhin angesprochenen Meister kurz hinaus auf das diesjährige Programm schauen, was gibt es bei Achava noch zu entdecken in diesem Jahr?
0: Also und wir sprechen ja hier bei Radio Lotte, ich nehme jetzt wirklich nur die Veranstaltung in Weimar. Man muss wissen, wir sind in ganz Thüringen unterwegs. In Weimar können wir einladen, direkt am 27. September, das heißt diese Woche Sonntag. Man kann, will ich auch noch sagen, jetzt die nächsten Tage in den Meisterkurs kommen, der ist öffentlich. Jeder kann sich mal reinsetzen zwischen 10.30 Uhr und 17 Uhr in der Senderhalle, kann man schauen. Und dann wird das Ganze vorgestellt, nämlich an einem großen Abschlusskonzert werden am Sonntag 19 Uhr die Künstlerinnen und Künstler zeigen, was sie gelernt haben. Davor in der Senderhalle große Ausstellungseröffnung, eine Ausstellung in den Untergeschossen, das heißt in den großen Kreuzgewölben eines Schweizer Künstlers Urs Jägi, der bereits verstorben ist und dessen Nachlass präsentiert wird. Unglaublich spannendes Werk. Urs Jägi hängt in den Galerien der Welt und wir können viele Werke zeigen. Ist auch im Grunde das erste Mal, dass man so explizit eine Ausstellung in der Senderhalle sehen kann. Geht um 12 Uhr los am Sonntag mit Vernissage und Gespräch, Vortrag, Führung. Ja, und dann geht's in die Woche, nächste Woche, indem wir Lesung machen. Wir stellen ein Werk zum Beispiel am 30. September von Michael Göring vor, ein Autor aus Hamburg, der in eine jüdische Lebensgeschichte eingedrungen ist. Ganz spannend, 19 Uhr in der Senderhalle. Ja, und es gibt dann in den Wochen noch bis zum 11. Oktober, es gibt Zeitzeugenbegegnungen in der Senderhalle öffentlich. Und ich kann das jetzt alles gar nicht erzählen. Es sind Konzerte, Sternkompo Meißen kommt. Wir machen eine unglaublich coole Schlagerproduktion.
1: Schlager sogar?
0: Ja, ja, ja. Der internationale Schlager. Und der internationale Schlager, ganz spannend, ist vor allem in den Anfängen ein jüdischer Schlager. Und damit beschäftigt sich Thomas Quasthoff, Dominik Horwitz und Anna Mateur zum Beispiel. Mhm. Die haben eine Produktion gemacht, 90 Jahre Schlager, 90 Jahre Sendehalle. 10. und 11. Oktober in der Sendehalle, das ist das Finale des Festivals für Weimar. Also ganz viel Programm, man findet im besten alles unter achawar-festspiele.de.
1: Da kann man sich dann informieren, was das Programm alles auch thüringenweit natürlich zu bieten hat. Ja. Die Rafa-Festspiele Thüringen laufen noch bis zum 11. Oktober. Das gesamte Programm, wie ihr gerade gehört habt, findet ihr auf achawar-festspiele.de. Herr Kanz, vielen Dank für das Gespräch.
0: Und ich danke
1: viel Spaß.
0: Ja, danke.

0: 1150 Jahre auf eine ziemlich lange Geschichte kann Tröbsdorf mittlerweile zurückblicken. Am Wochenende wurde dieses Jubiläum 3 Tage lang gefeiert. Wir wollen heute noch einmal zurückschauen, aber auch darüber sprechen, was Tröbsdorf heute ausmacht. Bei mir im Studio sind nun Matthias Hopf, Ortsteilbürgermeister von Tröbsdorf, und Hartmut Feig aus dem Ortsverein und Mitglied des Ortsteilrates. Einen schönen guten Morgen, die Herren.
1: Guten Morgen.
0: Ja, Tröbsdorf feiert dieses Jahr seinen 1150. Geburtstag. Was wissen wir denn über die Anfänge des Ortes?
1: Tja, die Anfänge, da gab es mal einen Herzog, der hatte ein bisschen Geld übrig und hat dann seinen Stadtschreiber oder seinen Schreiber losgeschickt, um alle Orte, die in der Gemarkung und im Umkreis sind, einfach mal zu notieren, dass er einfach ja auch auf dem Papier existieren. Und Tröbsdorf existiert ja schon etwas länger, aber da ist er erstmalig urkundig erwähnt worden, 876.
0: Also das ist das erste Mal, dass er quasi auf Papier
1: ganz genau
0: gestanden hat.
1: Richtig.
0: Und wir haben ja schon ein Vorgespräch geführt und da fiel auch die Information, dass mit 1150 Jahren Tröbsdorf quasi älter auch ist als Weimar selbst.
2: Ja, in der Tat. Das freut uns ganz besonders.
0: Und dieser große Geburtstag wurde natürlich reichhaltig gefeiert. Wie haben Sie denn das Festwochenende erlebt?
2: Das Festwochenende war von unserem Orga-Team ganz hervorragend organisiert. Wir haben ein strukturelles, wundervolles, spaßiges und wirklich, wirklich rundum gelungenes Fest erlebt.
0: So ein Jubiläum lebt ja auch davon, dass viele Menschen im Ort mitmachen. Wie würden Sie das Zusammenleben in Tröbsdorf beschreiben?
2: Es ist manchmal etwas herausfordernd tatsächlich, weil es letztlich auch statistisch von der Stadt schon mehrfach gesagt, wir sind der älteste Ortsteil durchschnittsaltermäßig von der Stadt Weimar, und dann haben wir relativ wenig Kinder. Und das hatte wiederum zur Folge, dass der Kindergarten natürlich als einer der ersten geschlossen wurde. Schade, schade. Jedenfalls wollen wir dafür sorgen, dass die verschiedenen Generationen zusammenkommen. Und das ist uns bei diesem Fest tatsächlich richtig gut gelungen.
0: Okay, und wenn wir nochmal auf die Geschichte Tröbsdorfs zurückblicken. Was ist denn so ein geschichtliches Ereignis, was für den Ort absolut spricht? Also was irgendwie im kollektiven Gedächtnis so richtig lang nachhallt? Gibt es da was?
2: Die 1150-Jahr-Feier, die ja nun auch sehr pompös, nicht 1150, die 1100-jährige.
1: 1111.
2: Oder 1111, ja. Genau, ja, genau, richtig.
1: Die haben wir mal gefeiert, das war auch schon sehr schön, aber im Verhältnis zu dem, was wir jetzt am Wochenende gemacht haben, natürlich etwas kleiner oder deutlich kleiner.
0: Und wo sagen Sie mit Blick auf Tröbsdorf heute, da müssen wir noch was tun, da müssen wir noch ran? Also was müsste noch richtig gemacht werden im Ort?
2: Wir haben viel geschafft. Als Ortsteilrat habe ich als Ortsbürgermeister natürlich schon eine ganze Menge erreichen können. Zum Beispiel halbstündige Bustaktung. In diesem Sinne erstmal vielen Dank an die Stadtwirtschaft und die Stadtverwaltung natürlich auch. Und wir arbeiten jetzt daran, dass wir unsere Senioren ins Ortsgeschehen mit einbinden können und wollen versuchen, dass wir gemeinsam mit der Stadt ja eine Begegnungsstätte für Jung und Alt, ich sag mal so im Stil des Mehrgenerationshauses, erwirken können.
0: In Tröbsdorf entsteht ja gerade auch das neue Innovationszentrum für nachhaltiges Bauen. Was bedeutet so ein großes Projekt für den Ortsteil?
2: Ah, das ist geradezu grandios, sage ich ganz ehrlich. In diesem Sinne erstmal viele herzliche Grüße an Robert Vetter. Das IAB unterstützt uns als Ortsteil sehr. Nicht, dass es jetzt hier in irgendwelche finanziellen Sachen reinbuttert. Das tut es nicht. Aber wenn wir etwas brauchen, was im Sinne des Ortsteils ist, dann haben wir hier vollste Unterstützung. Und namentlich kann man hier sagen, dass beispielsweise unser Ortsblatt, das Tröbsdorfer Echo, dort vollständig in Farbe und damit auch so gemanagt, dass es jeder Bürger kostenlos kriegen kann in Tröbsdorf, dort gedruckt wird. Dafür sind wir außerordentlich dankbar.
0: Versprechen Sie sich da vielleicht eine den Ortsteil weiterentwickelnde Wirkung durch dieses neue Innovationszentrum?
2: Schon passiert tatsächlich. Oh. Wir haben, also namentlich sind mir jetzt 2 bewusst, die nach Tröbsdorf gezogen sind und die dort im IAB arbeiten. und dort auch künftig arbeiten werden. Es sind junge Familien und ich hoffe, die kriegen auch mal Kinder.
0: Also Sie rechnen mit einem gewissen Zuzug in den Ortsteil bezüglich dieses Zentrums?
2: Genau, weil der Generationswechsel wird natürlich nicht lange auf sich warten müssen, leider, wie auch immer man es nennen möchte. Aber das ist ja auch eine große Chance. Und ich bin jetzt auch noch nicht so alt, vielleicht erlebe ich das ja auch noch.
0: Was wünschen Sie sich denn für die Zukunft von Tröpsdorf?
1: Puh, das ist eine schwere Frage.
2: Finde ich gar nicht so schwer tatsächlich. Mir ist wichtig, dass die Tröpsdorfer zusammenwachsen. So wie wir es am Wochenende erlebt haben, soll Tröpsdorf die verschiedenen Generationen, wie vorhin schon kurz erwähnt, zusammenwachsen können. Das können wir, indem wir Festlichkeiten wie dieser Art für alle öffnen und sagen, wir sind frei von jeglichen Zwängen und wollen es einfach für alle gemütlich haben. Und ich denke, das klappt. Und es wird klappen, wenn wir alle zusammenarbeiten. Was ich mir für Tröpsdorf an sich wünsche, ist, dass es ein Ort ist, der so ruhig und so beschaulich bleibt, wie er ist. In seiner geografischen Lage ja auch nicht wirklich verwunderlich als Sackgassendorf. Ja, es geht ja nur rein und nur einmal wieder raus. Und dass die Radfahrer am Hopfgartner Weg etwas langsamer fahren.
0: Versprechen Sie sich so bestimmt, also entwickeln Sie dann auch so Formate, die dabei helfen, dass die Menschen wirklich so zusammenkommen, auch bezüglich dieses Generationsbegegnungsgedankens?
1: Ja, wir als Ortsverein verwalten ja die Festhalle und die Kegelbahn. Und in diesen Räumen, also dort treffen sich viele Sportgruppen, sage ich es mal. Die sind locker organisiert, keine festen Vereine oder ähnliches. Das ist alles unter der Schirmherrschaft vom Ortsverein. Und die treffen sich wirklich regelmäßig jede Woche. Da gibt es die Hupfdohlen, ältere Mädels, die zusammen Sport machen. Dann gibt es den Tischtennisverein. Wir haben eine Line-Dance-Gruppe, die wöchentlich probt. Dann haben wir den Herrn Pirvo mit seinen, wie nennt er sich genau?
2: Akrobatische
1: Sporttanz.
2: Genau.
1: Ist so eine Mischung für alle Altersklassen. Und jetzt zum Jubiläum hat er auch junge Menschen, also bis 10 Jahre etwa, also Kinder hat er animiert, einen Tanz einzuüben, der auf der Bühne präsentiert wurde. Das war schon sehr schön. Also es gibt schon viele Aktivitäten, um Jung und Alt irgendwo zumindest erstmal zu Aktivitäten zu bewegen. Und bei solchen Festen bleibt es nicht aus, dass man auch zusammen arbeitet, zusammen feiert und auch die ganze Organisation im Vorfeld zusammen macht.
0: Abschließende Frage. Ihr Lieblingsort in Tröpsdorf?
2: Ich habe noch einen lustigen Funfact, bevor ich die Frage beantworte.
0: Ja.
2: Im Rahmen der Vorbereitung haben wir festgestellt und können das auch belegen, dass das Zwiebelinchen, das jetzt zum Zwiebelmarkt ja wieder sehr aktuell sein wird, in Tröpsdorf entstanden ist. Es gibt Zeichnungen von einem Tröpsdorfer Herrn, dessen Tochter auch bei uns im Ortsrat ist. Und da wissen wir sehr genau, dass das Zwiebelinchen in Tröpsdorf entstanden ist. Fand ich einen richtig spannenden Funfact, muss
0: auch
2: ich sagen.
0: Auch da wieder eine Vorreiterrolle.
2: Ja, wir sind ja etwas älter als Weimar, aber das spielt ja keine Rolle. Mein Lieblingsort in Tröpsdorf ist tatsächlich am Teichdamm, Ecke Nordhang, steht eine Bank. Und diese Bank ist gar nicht weit weg von mir zu Hause. Und das liebe ich dort besonders gerne, mit meinem Hund dort zu sitzen und einfach zu schauen.
0: Herrlich.
2: Hast du einen?
1: Ja. Ja,
2: dein Büro.
1: Ja, ja, könnte man fast so sagen. Ja, ich manage das Büro vom Ortsverein, wo wir die Vermietung der Festhalle und der Kegelbahn organisieren. Und da verbringe ich so viel Zeit, dass es inzwischen schon fast mein Lieblingsort geworden ist.
2: Kann ja jeder mieten.
1: Kegelbahn und Festhalle kann jeder mieten.
0: Okay.
1: Es ist auch sehr gut ausgelastet. Es sind noch Reserven da, logisch. Aber es wird gut angenommen.
0: Ja, alles klar. Ja, wir haben es gehört, in Tröpsdorf ist viel los. Also auch nach 1150 Jahren noch einiges dort in Bewegung. Herr Hopf und Herr Feig, vielen Dank, dass Sie heute bei uns waren.
2: Vielen herzlichen Dank, dass wir da sein durften.
0: Und auf eine großartige weitere schöne Zukunft des Ortsteils.
2: Bis zum nächsten Mal, vielleicht dauert es ja dann nicht wieder 7 Jahre.
0: Auf jeden Fall.

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1: Ja, es ist mittlerweile 9.32 Uhr und ich freue mich, dass ich jetzt Jana und Franzi hier bei mir im Studio habe. Guten Morgen.
2: Guten Morgen.
3: Hallo. Guten Morgen.
1: Ich habe eben schon gesagt, ihr, unsere Nachbarn am Goetheplatz, und ich bin gespannt, was es so für Veranstaltungstipps gibt, die ihr uns geben könnt.
2: Ja, Neues aus dem Jugend- und Kulturzentrum und dem Kino,
1: hat dieser gefehlt.
2: Genau, und dem Kino. Was gibt's Neues aus dem Kulturzentrum und dem Kino? Also wir waren letzte Woche bei der Filmkunstmesse in Leipzig, da hat ja Jana unser Programm mit angesagt und wir haben wieder einen Preis gewonnen, diesmal in den zweiten Preis in unserer Kategorie, was ganz schön ist. Also das werden wir diese Woche nochmal irgendwie ein bisschen feiern oder zumindest uns darüber freuen, dass wir den Preis bekommen haben. Genau, das ist immer eine große Sache. Da gibt es ja immer viele Filme und so weiter, die ich auch schaue. Und insgesamt belebt das immer sehr und beseelt mich. Und es ist tatsächlich jedes Jahr ein Auftakt für die neue Kinosaison. So kann man es ein bisschen sagen. Also das Ganze im Kino sitzen, viele Filme gucken, die jetzt im nächsten halben Jahr rauskommen. Das ist auch immer alles ganz spannend und aufregend, die Preisträgerinnen dann auch im Kino zu zeigen. Und ich habe auch gerade jetzt geguckt, auch letzte Woche, ich war nicht da, aber die Filme liefen super. Es waren ganz viele Leute im Kino. Auch Weltkindertag lief ganz toll. Viele Kinder, die wir irgendwie am Sonntag noch im Kino hatten. Und da geht mir natürlich das Herz auf. Diese kleine herbstliche sozusagen Einleitung wollte ich jetzt gerne noch bringen. Also für mich geht's jetzt wieder richtig los. Ich habe total Energie und große Freude auf das, was da jetzt die nächsten Monate kommt. Und bevor ich mich jetzt aber verquassel, es sei heute nochmal darauf hingewiesen, also wir zeigen heute und morgen nochmal Hiddensee. Das ist ja der Film, der jetzt diese Woche bei uns lief, der experimentelle Film über die Insel Hiddensee. Ein ganz wunderbarer Film. Da kann man nochmal seine spätsommerlichen Gefühle im Kino lassen. Heute kommt aber auch 19 Uhr mit der Woche der seelischen Gesundheit zu freiem Eintritt Mein neues altes Ich. Das ist ein Dokumentarfilm über eigentlich die Zustände auch der Menopause und sozusagen Frauengesundheit. Und im Nachgespräch ist eben auch eine Frauenärztin. Das wird, glaube ich, alles sehr spannend. Freier Eintritt 19 Uhr. Ich habe jetzt schon einige Anfragen gehabt. Das lässt dann meist darauf schließen, dass es sehr voll wird. Also seien Sie 18:30 dann vielleicht auch einfach schon da. Ich freue mich auf jeden Fall drauf. Und ab Donnerstag, da haben wir dann bei uns die interkulturelle Woche. Also die geht ja eh los für ganz Weimar in der Stadt. Und ich mache mal eine Filmreihe zur interkulturellen Woche, was super schön ist, weil es gibt ja so viele tolle Filme, die man in dem Kontext bringen kann. Und wir zeigen da vom 24. bis 30.09. eine Art Liebeskomödie, Couscous und Geheimnisse. Das ist ein ganz süßer Film. Dann The Beauty of Ballroom am 24.09. Das ist so, ich habe es als Queer Cinema betitelt. Auch ein toller Film über die Ballroom-Szene in Asien. Also inspiriert durch die New Yorker Ballroom-Szene geht es da eben nochmal konkret um das Milieu in Asien, das sozusagen Ballroom tanzt und sozusagen diese queere Community aufrechterhält. Ein toller Film. Dann haben wir Gavagai, der Ulrich Köhler Film. Wer den noch nicht geschaut hat, hat jetzt nochmal die Chance, den bei uns zu gucken. Wir zeigen im Monami-Paket. Monami-Paket heißt, dass man, wenn man bei euch beim Konzert eine Karte hat, die man bei uns vorzeigt, den ermäßigten Eintritt bekommt. Da zeigen wir Soundtrack to a Coup d'État noch einmal. Mhm. Und wir haben Konferenz der Tiere als Kinderfilm, aber den neueren, nicht den alten. Und Where the Waves Took Her, auch wir haben endlich Where the Waves Took Her im Kino, mit Nachgespräch die Protagonistin und Hebamme, die in diesem Film, in dem es um Seenotrettung und sozusagen das Gebären auf diesen Seenotrettungsschiffen geht. Diese Hebamme, die da auch im Film vorkommt, die ist auch bei uns im Gespräch da. Das passiert am 30.09. Das machen wir in Kombination mit dem Verfilmt und ich freue mich ganz, ganz doll darauf.
1: Ja, wow. Einige Veranstaltungen.
3: Krass. Mhm. Und das war jetzt nur das Kino.
2: Das war nur nächste Woche auch.
3: Jetzt gehen wir den linken Eingang, also ins Kulturzentrum. Genau, ich knüpfe mal an die interkulturelle Woche, denn bei uns finden auch Veranstaltungen zur interkulturellen Woche statt. Und zwar haben wir die Konrad-Adenauer-Stiftung jedes Jahr bei uns zu Gast. Und die machen immer zwei Lesungen, am 23. und am 24. jeweils um 18 Uhr zu freiem Eintritt. Und am 23. kommt der Thomas Franke mit seinem neuesten Buch Kampf um die Freiheit. Und am 24. kommt Ali Fatallah Nejad, keine Ahnung. Genau, ist ein Iraner und der hat auch ein Buch geschrieben über den Iran und wie der Westen seine Werte und Interessen verrät. Ich glaube, beide Veranstaltungen sind sehr, sehr interessant. Genau, wie gesagt, zu freiem Eintritt, jeweils 18 Uhr. Und dann komme ich zum Herbst. Ich muss jetzt eine Überleitung zum Herbst. Genau, ihr könnt jetzt alle eure Sommerklamotten, eure Herbstklamotten, eure Winterklamotten aussortieren und könnt sie tauschen. Und zwar am Freitag ist bei uns wieder der Kleidertausch. Eine Kooperationsveranstaltung mit Trichik, wollte ich gerade sagen, mit Gnadenlos Schick. Freitag 19:30 geht es los. Und wer Tauschobjekte hat, bezahlt 5 Euro. Und wer keine Tauschobjekte hat, bezahlt 7 Euro. Du guckst mich gerade so fragend an. Genau, ich werde nämlich auch immer wieder gefragt und deswegen muss ich das mal kurz nochmal erklären, wie das Ganze funktioniert. Genau, ihr sortiert zu Hause eure Sachen aus, bringt einen Beutel mit den Sachen, kommt zu mir an die Kasse, zahlt euren 5-Euro-Eintritt und gebt den an der Abgabetheke ab und dann wird Gnadenlos Schick, das tolle Team von Gnadenlos Schick wird dann die Sachen nehmen und dann sozusagen auf die Garderobenständer hängen zu den jeweiligen Größen. Mhm. Und die Gäste haben dann halt die Möglichkeit, sich durch die ganzen Garderobenständer sozusagen zu tauschen.
1: Aha.
3: Es ist wirklich eine sehr, sehr schöne Veranstaltung. Und dazu wird ein bisschen Musik da sein, die Bar ist geöffnet. Genau, das zum Herbst.
1: Muss man sich dafür anmelden?
3: Nee.
1: Okay.
3: Ihr kommt einfach 19:30, da wo die Schlange steht am Freitag, einfach mit anstellen. Und dann könnt ihr reinkommen. Das ist wirklich also sehr, sehr empfehlenswert. Das ist der Freitag. Der Samstag, da kommen wir nochmal zum Monami-Paket. Genau, Franzi zeigt um 17 Uhr den Film. Und um 20 Uhr spielt bei uns das Nathan-Ott-Quartett. Genau, das sind Jazzmusiker. Und der Nathan Ott ist mittlerweile in der deutschen Jazzszene sehr, sehr bekannt. Und genau, der hat so Einflüsse von John Coltrane. Das ist ein sehr bekannter amerikanischer Jazzmusiker, Saxophonist aus den 50er Jahren. Genau, und das merkt man auch immer wieder in dem Programm. Genau, also für alle Jazzfans kommt sehr, sehr gerne Samstag erst ins Kino, dann ins Mon Ami.
2: Genau, und nochmal ganz kurz dazu, Soundtrack to a Coup d'État ist tatsächlich ein Film, der dann, während Lumumba die Zustände von den Jazzmusikern beschreibt, die dann in sozusagen politische Umbrüche geraten und in Problemlagen, weil sie in Amerika nämlich bekannte Jazzpianisten oder Musiker sind, MusikerInnen, und in Afrika sozusagen dann unter Lumumba da irgendwie hin sollen und die sollen jetzt die Leute so ein bisschen befrieden und sind aber selbst natürlich im Zwiespalt, weil sie ja genau um die Missstände wissen, die vorherrschen. Und genau, ein sehr spannender Film, ein richtig guter Film.
3: Sehr gut. Genau, und jetzt von ganz spannenden Sachen kommen wir nochmal zum Familienprogramm. Und da wird es ja im Kino auf jeden Fall wieder ein Familienkino geben am Sonntag. Und bei uns aber wieder die Brettspielzeit, weil das ist der letzte Sonntag im Monat. Von 14 bis 19 Uhr sind wieder alle herzlich eingeladen, sich durch unsere Brettspielsammlung zu spielen.
1: Ja, wunderbar.
3: Holla.
1: Wirklich ein sehr, sehr pralles Programm. Wie schön.
3: Ja.
1: Da ist für jeden und jede was dabei. Und dann wünsche ich Ihnen ganz viel Spaß, Ihnen selber damit auch.
3: Danke.
2: Danke.

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2: Einen wunderschönen guten Abend und herzlich willkommen, liebe Hörerinnen und Hörer. Heute gibt es wieder eine neue Folge der Kultursprechstunde und ein neues Thema auf die Ohren. Es geht ums Hören. Das tun wir ja die ganze Zeit irgendwie mehr oder weniger bewusst. Und was daran geknüpft ist, was damit verbunden ist, was uns dadurch ermöglicht wird, aber auch verunmöglicht wird und ja, noch viele andere weitere spannende Fragen und Antworten zu diesem Thema werde ich heute zusammen mit meinem Studiogast erörtern. Und zwar ist das Dr. Simon Frisch, Kulturwissenschaftler und Medienwissenschaftler an der Universität hier in Weimar. Lieber Simon, ich begrüße dich ganz herzlich nicht zum ersten Mal, sondern es muss fast schon eine Handvoll Sendung sein, die wir zusammen gemacht haben. Begrüße ich dich ganz herzlich auch heute hier im Studio.
3: Schönen guten Abend, hallo.
2: Hallo. Das Radio und das Hören sind ja im Grunde zwei Dinge, die sehr gut zusammengehen.
3: Ja,
2: Überraschung.
3: Das ist naheliegend. Irgendwie ist es naheliegend, im Radio mal über das Hören nachzudenken. Aber wenn wir heute über das Hören reden, dann reden wir ja nicht nur über das Radio, auch wenn wir im Radio über
2: das
3: Hören
2: das
3: reden.
2: Das stimmt. Auch wenn das kompliziert klingt, ist es nicht kompliziert. Richtig. Ja, und wenn man mal in den Wortursprung des Wortes Hören schaut, dann wird auch sehr schnell klar, dass darin auch ganz verschiedene Facetten stecken. Nicht nur eben mit dem Medium des Radios schon ein Raum gegeben ist, sondern auch ganz grundsätzlich über die Tätigkeit. Denn ursprünglich ging es, wenn man Hören gesagt hat, im Wesentlichen darum, diese unwillkürliche akustische Wahrnehmung zu fassen. Also wir sagen zwar, dass wir auch etwas überhören können oder weghören können, aber mal ganz genau genommen, wir können die Augen schließen, wir können zwar unsere Ohren zuhalten, aber es ist viel schwerer im Alltag irgendwie wegzuhören, weil die Unmittelbarkeit einer akustischen Umgebung auf uns wirkt. Das heißt, es ging eigentlich im Wesentlichen in der Wortbedeutung um die unwillkürliche akustische Wahrnehmung. Und erst später kam die absichtliche akustische Wahrnehmung hinzu, also das wirklich bewusste Hinhören. Und danach, auch sehr interessant, wie so ein Dreischritt, kam noch eine zusätzliche Bedeutung hinzu zum Hören, nämlich das Gehorchen. Ja, dass du mir aber ja hörst, wenn ich dich rufe oder so. Da steckt ja eine Form von Gehorchen drin, also eben eine Machtbeziehung. Einer sendet einen Appell und der andere reagiert so, wie dieser Appell gemeint ist darauf. Und dann ist Hören eben etwas, was wir auch noch sprachlich im Hörigsein zum Beispiel wiederfinden. Und das hat ja dann, bei hellhörig ist es dann wieder ein bisschen anders. Also man sieht, da vermischen sich diese drei Ebenen der Bedeutung auch heute noch sehr in diesem Wort Hören. Das finde ich total interessant.

Aber tatsächlich ist es ja auch so, dass diese landläufige Unterscheidung von Sehen und Hören ja in der, wenn man die Erfahrung mal genauer anguckt, du hast es ja schon am Anfang gesagt, eigentlich überhaupt nicht haltbar ist. Man kann natürlich Dinge, du hast es auch schon gesagt, überhören und nicht hören und weghören und so weiter und so weiter. Wir erleben das in der Universität. Nein, das ist jetzt ein Blöde, aber natürlich. Doch, wir haben zwei Ohren. Wir können hinhören und weghören. Wir können auf einer Party unsere Gespräche verfolgen, obwohl im Hintergrund die ganzen Dinge, wir können ausblenden im Hören. Also wir haben im Grunde Hörräume, die wir fokussieren können. Mit den Ohren können wir das tun. Also im Grunde wie wir es an einem Mischpult ja auch nachher machen können. Wobei wir es an einem Mischpult müssen wir erstmal die Technik erfinden, die unser Ohr im Grunde schon hat. Wir können uns wie mit den Augen auch, wenn wir die Augen aufmachen, dann sehen wir auch nicht einfach alles, was da ist, sondern wir fokussieren, wir nehmen wahr, wir verarbeiten das eine, blenden das andere aus und genau das Gleiche können wir mit den Ohren auch machen. Nur weil die Ohren nicht zugehalten sind, heißt das nicht, dass sie immer auf Sendung oder auf Empfang sind. Das ist beim genaueren Hinsehen eigentlich ein Irrtum. Man muss das Hören differenzieren, in hinhören und auch gehorchen, ist ja vor dem Gehorchen, ist es ja auch ein Horchen. Und jemand, der horcht und jemand, der

0: Oder?
1: Also ich glaube, dass das Gehören selber, also dieser Besitzausdruck, der hängt mit diesem Gehorchen zusammen. Also da steckt eben diese so eine Machtkomponente mit drin. Ich glaube, dass es das Gehören mit dem Gehorchen zusammenhängt. Aber ich kann es nicht, also ich weiß es nicht, ich würde es denken, weil es sehr logisch wäre.
0: Das müsste man vielleicht nochmal nachgucken. Aber
1: genau,
0: auf jeden Fall
1: oder Sie gucken es parallel mal nach, liebe Hörerinnen und Hörer.
0: Und rufen dann an.
1: Und rufen einfach mal. Oder schreiben uns einfach. Auf unserer Facebook-Seite geht das ja auch. Ja.
0: Auf jeden Fall ist die Bandbreite sehr, sehr groß. Und es zeigt irgendwie, dass wir es beim Hören mit sehr, sehr vielen Beziehungen zu tun haben. Sehr, sehr viel Gestaltung von unseren Weltverhältnissen. Mhm. Und wir vergessen es aber oft. Wir betonen doch stärker das Sehen.
1: Das stimmt.
0: Was wir sehen, dass wir mit eigenen Augen, Augenzeuge, so auf der Ebene, da entsteht bei uns Wahrheit und Geltung. Aber in der Orientierung in der Welt, im Daseinsbefinden selber, in der Raumbefindlichkeit, spielt eigentlich das Hören eine viel größere Rolle als das Sehen. Mhm. Denn ich höre den Gesamtraum, der mich umgibt, aber ich sehe nur, was vor mir ist.
1: Das stimmt, wir können ja gar nicht hinten gucken.
0: Nein, aber wir hören. Und wir hören auch mit den beiden Ohren. Wenn wir ein Ohr zuhalten, ist das wie mit dem Auge. Wir können nicht räumlich sehen und wir können mit einem Ohr nicht räumlich hören. Der Abstand des Kopfes, also Zwischenraum des Kopfes, das ist die Differenz, die das Gehirn berechnen kann, um zu wissen, von wo das Geräusch kommt. Erstes Ohr, zweites Ohr und über diese Differenz, wann das aufs zweite Ohr trifft, kann der Kopf sich, wenn beide Ohren gleich gut funktionieren, kann der Kopf sich genau ausrichten, wo die Geräuschquelle sitzt. Also Hören ist immer eine Raumorientierung. Wo bin ich? Wo sind die Geräusche, die mich umgeben?
1: Und deshalb ist das ja eigentlich ganz schön tricky, was wir hier machen. Ne? Wenn man so einen Kopfhörer aufsetzt zum Beispiel, dann suggeriert dieser Kopfhörer ja uns auch eine ziemlich starke Nähe und die muss gar nicht real gegeben sein. Ne? Also wenn jetzt irgendwie durch die Kopfhörer sehr nah am Ohr der Ton rauskommt, heißt das ja noch lange nicht, dass die Quelle dafür ganz nah bei uns ist.
0: Ja, das hat eine Klangkünstlerin aus Basel gemacht, die auf der Ausstellung Radiophonic Spaces bei der Eröffnung auch da war zu einem Gespräch. Die hat eine Gegend in Basel genommen und hat die aufgenommen und hat dann mit so einem Kopfhörer, der im Grunde über Geotracking verstehen kann, wo man ist, Geräusche in dem Raum verteilt und dann bewegt man sich bewegt man sich im Grunde in einer Soundlandschaft, die da also vorgegeben ist und der Kopfhörer empfängt dann da die Signale und da hat sie dann vor allem mit leichten Verschiebungen gearbeitet. Genau das hat sie gemacht, dass sie zum Beispiel den Rhein, der da an der Stelle an diesem Viertel vorbeifließt, aufgenommen hat. Aber sie hat ihn ein paar Meter weiter drüben dann erst erklingen lassen, sodass man eigentlich zu weit weg vom Rhein ist, um ihn so laut zu hören. Das ist genau diese Irritation. Wieso höre ich den so nah, wenn der so weit weg ist? Mhm. Und das haben wir im Radio oder mit den Kopfhörern jetzt ja auch. Also so wie ich mich höre, jetzt über die Kopfhörer höre ich mich ja sonst nie, das ist ja die, Gott sei Dank haben wir schon ein paar Sendungen, das ist ja immer die Anfangsirritation im Radio. So klinge ich nicht, das ist ja klar. Aber es ist eigentlich, klar, nur weil wir es als Erfahrung haben. Das heißt, ich höre mich ja, wenn ich spreche.
1: Ja.
0: Aber ich höre mich nicht, wenn ich spreche, weil der Klang in den Raum geht und dann in mein Ohr, sondern ich höre mein Innenohr. Also so wie ich mich höre, höre ich mich von innen an. Mhm. Das heißt, mein ganzer Kopf ist im Grunde ein Hörapparat und nicht nur dieses kleine Loch im Kopf. Mhm. Und das weiß man ja auch. Also es geht ja nicht nur über dieses Trommelfell, Schallwellen und so weiter, sondern der Bereich, der Knochen, in den das Ohr eingelassen ist, insbesondere das Innenohr, ist ein sehr poröser, sehr, sehr gut akustisch, sehr gut übertragender Knochen, der die Schwingungen über den Kopf direkt ohne Umweg über das Trommelfell aufnehmen kann. Wir erleben das, wenn wir uns zum Beispiel eine kleine Spieluhr auf den Kopf setzen. Mit Glatze ist es besser, funktioniert besser. Oder an den Knochen, man kann es auch hinterm Ohr an den Knochen. Und diese Spieluhr spielen oder eine Stimmgabel. Niemand im Raum hört die Stimmgabel, aber ich höre sie über die, das heißt die Knochenleitung. Es gibt eine Luftleitung und eine Knochenleitung. Und über diese Kombination zwischen Luft- und Knochenleitung stimmen sich Innenohr und Außenohr ab. Und das ist dann eine sehr komplizierte, Differenzierung, die zu einer sehr komplizierten Hörverarbeitung dann beiträgt, weil natürlich das Gehirn dann Impulse von beiden Ohrteilen verarbeiten muss, Innenohr und Außenohr.
1: Und das passiert alles so automatisch und wir müssen uns da nicht drum kümmern. Das ist doch sehr praktisch.
0: Ja, wir haben ja auch jahrelang damit verbracht, da reinzuwachsen. Ja. Das beginnt im Grunde im Mutterleib schon.
1: Ja.
0: Also tatsächlich im Mutterleib hört man ja nicht über Schallwellen, sondern da hört man vor allem über das Innenohr, bildet sich dann

0: dieser gesamte organische Klang, da hört man das Herzklopfen und so weiter von der Mutter und alles mögliche, das hört man natürlich nicht bewusst, wie man sich ein Musikstück anhört, also man sitzt da unten nicht im, da unten oder da drin, nicht im Konzertsaal, aber es baut schon, es sind Hörreize, die bereits an der Nerven, am Nervenaufbau beteiligt sind. Also jetzt mach mich aber bitte nicht zum Hirnforscher, das bin ich nicht, aber so ein paar Sachen.
1: Du bist auf dem besten Wege, wenn ich dir so zuhöre gerade. Ja, tatsächlich. Das sind so spannende Dinge, dass mich auch gleich diese Überlegung nochmal in ein ganz anderes Feld bringt, nämlich in dem Bereich der Lebensmittelindustrie. Es gibt ja mittlerweile ganze Berufszweige, die damit beschäftigt sind, ein Klangerlebnis beim Essen zu erzeugen, weil nämlich in der Vermarktung es ganz wichtig ist, wie ein Keks klingt oder eine Wurst knackt, wenn ich hineinbeiße. Und wenn die falsch klingt, dann ist es nicht so lecker, hat man herausgefunden. Ja. Also ich assoziiere damit auch den Geschmack mit dem Klang.
0: Das stimmt.
1: Und das finde ich sehr spannend, weil es führt uns auch zu einem, wir haben in die Vollen gegriffen, liebe Hörerinnen und Hörer, wir haben zwei Getränke der Stunde dabei. Und zum ersten führt es mich auch direkt, weil wir haben natürlich überlegt, wie können wir das Hören inszenieren, wenn es um das Trinken geht. Und da hast du hier großes Gerät mitgebracht.
0: Ja, genau. Ich habe einen Apparat dabei, der bei dem das die Vorbereitung, Zubereitung des Getränks sehr geräuschvoll sich vollzieht. Das ist also das Einstellen der Flasche in den Apparat, den man vielleicht erkennt. Das ist das Zurechtrücken, das ist das Schließen des Apparats mit der Flasche. Und dann muss ich hier einen Hebel betätigen. Moment, wie ging's? Ja, so. Ich hoffe, dass man es hört jetzt. Wie mache ich das?
1: So. Ja, wir probieren mal aus, wie es sich jetzt anhört. Klingt ein bisschen wie ein öffentliches Verkehrsmittel. Ich würde jetzt Bus sagen.
0: So, genau. Und dann öffne ich das Ganze und...
1: Es sprudelt.
0: Es sprudelt. Und dann können wir das auch noch...
1: Ah.
0: Bitte.
1: Dankeschön.
0: Das wäre zum Beispiel ein geräuschvoll hergestelltes, geräuschvolles Lebensmittel. Sprudel gehört, glaube ich, zum Genuss von sprudelndem Mineralwasser auch dazu. Wir benennen das nie, wenn wir über Geschmäcker reden, aber du hast schon recht, das Knacken der Wurst gehört zum Wursterlebnis dazu, nicht nur die Gewürze.
1: Oder so ein Keks, ne? Dann ist der so labberig.
0: Ja.
1: Prost.
0: Prost.
1: Mhm. Erfrischend.
0: Genau.
1: Vielen Dank. Großes Gerät, wir haben ja zum Glück viel Platz und noch ein zweites Getränk, kommen wir ein bisschen später drauf. Mhm. Ja, und in dieser Lebensmittelindustrie und dieser Assoziation des Lebensmittels, wie es akustisch sich darbietet und seinem Geschmack, steckt etwas, was wir auch in anderen Zusammenhängen finden, nämlich die Verbindung des Hörens mit anderen Sinnen. Du hattest da vorhin schon gesagt, Auge und Ohr. Hängen irgendwie auch eng zusammen, das Auge hat dann tatsächlich sogar die Grenze, dass es eben nicht so umfänglich wahrnehmen kann, was um einen herum in 360-Grad-Winkeln passiert. Mhm. Aber dennoch nutzt man ja zum Beispiel im Bereich der Filmindustrie die Verbindung von Auge und Ohr, wenn man Filmmusiken komponiert. Also man unterstützt das, was sich optisch darbietet, über den entsprechenden Ton. Und wir müssen uns jetzt nochmal alle vorstellen, wie so ein Krimi oder so ein Thriller an den entscheidenden, spannenden Stellen erlebt werden würde, wenn auf einmal der Ton fehlt.
0: Aber das muss man ja dann nochmal unterscheiden, der Ton oder die Musik. Und tatsächlich fängt das ja schon beim Sounddesign an im Film. Also das Sounddesign organisiert im Grunde das ganze visuelle Setting im Bild. Das macht den Raum dazu, das zeigt mir, welche Figur jetzt Schritte macht. Es gibt tatsächlich das, also wenn man mal drauf achtet, erlebt man das häufiger, dass im Bild ist ein ganzer Raum mit Leuten, aber nur die Leute, um die es jetzt tatsächlich geht, sind zu hören. Es ist meistens sehr subtil gemacht, dass man die anderen ein bisschen im Hintergrund, aber wenn zum Beispiel beim Western einer reinkommt mit Cowboystiefeln, die anderen laufen auch alle rum auf demselben Boden.
1: Ja.
0: Aber der eine kriegt seine Tritte, weil der Auftritt von dem dann eben unterstützt wird.
1: Das stimmt. Da denkt man gar nicht so drüber nach.
0: Nein, natürlich nicht.
1: Weil es halt Sinn macht, wenn man es sieht.
0: Soll man ja nicht, genau. Weil es Sinn macht. Erst wenn es keinen Sinn mehr macht, dann gefällt. Und das ist wahrscheinlich mit dem Keks genauso. Wenn es keinen Sinn macht, dass der so knackt und nicht so, wie ich denke, wie aussieht, dann muss man da nochmal ins Labor.
1: Das stimmt. Wenn die Sahnetorte auf einmal knackt,
0: ja.
1: Dann hat man ein Problem wahrscheinlich und muss zum Zahnarzt. Aber nochmal auf diese Bild-Ton-Ebene zurück. Filmmusik unterstützt ja in der Regel natürlich die Handlung, aber in der Regel eigentlich eher die Stimmung.
0: Ja.
1: Weil die Handlung könnte man ja auch ganz anders noch unterlegen. Aber es soll ja etwas verstärkt werden und anderes abgeschwächt werden, was auf einer atmosphärischen Ebene liegt. Und dann sind wir, finde ich, beim Punkt, weil im Hören sind wir unwahrscheinlich schnell räumlich und atmosphärisch in unserer Wahrnehmung unterwegs, finde ich.
0: Richtig, das ist ja dann die Umgebung, in die es eingebettet wird. Und deswegen sind Produktdesigner, beim Auto wissen wir es ja auch, aber wir wissen es auch bei Inneneinrichtungen, immer auch, also oder wenn sie gut sind, dann denken sie auch darüber nach, wie die Dinge klingen, was für einen Raum die Dinge, die sie da herstellen und zusammenstellen, was für einen Klang die dann, was für einen Raumklang also was für ein Soundscape, das ist auch ein Begriff aus den Sound Studies, sich dann daraus ergibt. Und wir hatten letztes Semester ein sehr schönes Seminar, in dem es um Klänge ging. Da haben wir einen Hörspaziergang gemacht. Da sind also alle an so einem, alle waren mit einem Mikrofon und einem Kopfhörer und sind durch die Umgebung gelaufen, durch die wir sowieso laufen. Also da waren noch nicht mal Differenzierungen, aber trotzdem war das Erlebnis über den, also so wie hier im Radio ja auch, wir uns jetzt hören, das Erlebnis jetzt auf einmal über die, übers Mikrofon und über die Kopfhörer seine Umgebung zu hören, befremdlich. Also man hat auf einmal die Künstlichkeit gemerkt. Und dann kommt man drauf, ich habe hier ein technisches Gerät, mit dem ich ja auch gestalterisch, ich nicht nur abbildend, weil man dann merkt, es bildet ja gar nicht die Umgebung ab. Das hört sich ja anders an, als wenn ich ohne Kopfhörer laufe. Aber ich werde natürlich darauf aufmerksam, dass jetzt gerade ein Auto vorbeifährt. Ich werde darauf aufmerksam, dass da hinten irgendwie Vögel singen. Die habe ich vorher nicht gehört. Im Kopfhörer höre ich sie dann nachher. Weil das Mikrofon eben nicht fokussiert und nicht filtert, sondern es gibt mir alles auf derselben Ebene aufs Ohr. Und ich merke dann, dass wovon wir vorhin gesprochen haben, dass ich beim Hören ja selektiere und unterschiedliche Fokussierungen da vornehme. Und dann kann man ja auf die Idee kommen, aha, ich kann ja auf einmal darüber nachdenken, wie klingt denn das? Also nicht was blüht denn da, sondern was klingt denn da? Es gibt ja diesen Kosmos-Naturführer. Und da hat einer der Studierenden eine Studie gemacht, wo Aufnahmen, früher gab es ja so Aufnahmen, Vogelstimmen, weiß nicht, ob du dich entsinnst, oder bestimmte Tiere.
1: Vogelstimmen, ja, das kenne ich.
0: Und dann immer mit so einem wissenschaftlich eingesprochen, auch einen bestimmten Klang übrigens. Der wissenschaftliche Einsprecher hat auch einen bestimmten wissenschaftlichen Klang. Der macht das nicht wie ein Radiomoderator auf dem Morgenradio oder so, sondern er macht es wissenschaftlich. Und Wissenschaftlichkeit hat einen spezifischen erkennbaren Klang. Wie der Keks, dem wir dann glauben oder nicht. Also wenn das nicht wissenschaftlich klingt, dann ist es nicht so. Und dann hat er in Analogie dazu, dann hat er ein Heftchen gemacht, in dem man nachlesen konnte. Aber was hat er denn nun gemacht? Er hat Bäume aufgenommen, wie die klingen. Er hat aber nicht draufgeschlagen, sondern er hat den Wind, der in Bäume fährt, aufgenommen und hat die verglichen, den Klang. Und hat festgestellt, die Länge des Astes, die Flexibilität des Holzes, die Größe der Blätter und so weiter spielt eine große Rolle und Bäume klingen unterschiedlich. Und dann hat er Beschreibungen vorgenommen von diesem Klang und auch Begründungen, warum das so und so und so und so klingt. Und das hat ein bisschen so eine Mischung aus diesen Vogelstimmenplatten, mit wo dann die Beihefte sind. Und aber auch, und es war ganz interessant, ging auch in die Richtung des, was Sommeliers, also Weinverkoster probieren, die dann versuchen, eine Qualität Metaphern oder Bilder oder eine Sprache zu erfinden, um diesen Klang eben beschreibbar und unterscheidbar zu machen. Also das war eine sehr, sehr schöne Arbeit und auch sehr, sehr intelligent und sehr sorgfältig ausgearbeitet, weil ich und meine Kollegin auch, mit der ich zusammen das Seminar gemacht hatte, vom experimentellen Radio, noch nie daran gedacht hatten, dass Bäume einen spezifischen eigenen Klang haben. Also es ist nicht der Wind, der klingt, sondern der Baum.
1: Ja, sehr, sehr toll, weil nicht nur der Baum, sondern auch in anderen, in handwerklichen Zusammenhängen spielt ja der Klang und das Material, sage ich jetzt mal, auch nochmal eine ganz wichtige Rolle. Mhm. Du hattest es eben schon in Bezug auf die Automobilbranche erwähnt. Wusstest du, dass ein Blinker eigentlich gar nicht klingt? Also dass dieser Blinker nicht das Geräusch von sich gibt, was wir hören, dass es sozusagen künstlich erzeugt ist?
0: Also ich habe noch nie drüber nachgedacht, aber wenn man drüber nachdenkt, dann müsste man sich ja fragen, wo kommt denn dieses Klicken her? Da geht doch nur Licht an und aus.
1: Genau.
0: Ja, stimmt.
1: Also das gibt gar kein wirkliches Blinkgeräusch. Aber um zu hören, dass man blinkt, macht es auch wiederum Sinn, dass man etwas hört, weil man ja nicht die ganze Zeit immer nur auf so ein Display schauen mag, wenn man ja Auto fährt. Das heißt also, die akustische Ebene beim Autofahren hat auch eine Sicherheitskomponente oder auch eine überhaupt so eine funktionierende, also eine Komponente des, ich weiß, dass es noch funktioniert. Aber auch umgekehrt, wenn so ein Auto auf einmal komisch klingt, also wenn wir da Geräusche hören, die nicht normal sind, weil sie eben nicht üblich sind, in Scheppbahnen oder so, beim Fahren, dann ist das ja auch wie so ein Alarmsignal. Das heißt, wir können also auch auf akustischer Ebene abklären, ist unsere Umgebung in Ordnung oder irgendetwas anders, unerwartet anders als bisher. Interessant finde ich, ich würde dir so viele Fragen in dem Zusammenhang noch stellen, aber vielleicht kommen wir auch gleich nochmal zur Musik, weil die erste halbe Stunde ist fast schon um. Ich weiß nicht, diese Zeit heute, die macht mir ein bisschen Angst. Bevor wir in die Musik gehen, ich muss dich jetzt doch gleich noch was fragen, weil es finde ich so eine spannende Überlegung, die hatte ich, als ich dir zuhörte in Bezug auf diese Baumgeräusche. Gibt es für dich einen ganz Weimar-typischen Klang, also etwas, was du hier mit diesem Raum assoziierst?
0: Mit Weimar?
1: Mit Weimar. Oder gibt's das nicht?
0: Eigentlich war Weimar, ich hatte dieses Erlebnis, als hier der Tag der Nationalversammlung 100 Jahre gefeiert wurde und alles abgesperrt war. Und ich in die Innenstadt kam und ich hatte plötzlich das Gefühl, so klingt Weimar. Weil ich 1999 schon mal in Weimar war länger und da klang Weimar so. Da waren irgendwie noch nicht so viele Autos hier und da hatte Weimar also eine große Stille. Und diese Stille war an dem Tag wieder da. Und das war für mich der Weimar-Klang. Ansonsten klingt Weimar in der Innenstadt wie jede andere Stadt auch. Ich glaube, das liegt daran, dass einfach dieselben Autos durch alle deutsche Städte fahren.
1: Interessant ist, dass du das Klingen jetzt mit der Stille in Zusammenhang bringst. Weil jetzt könnte man ja ganz stümperhaft formuliert sagen, Stille klingt doch gar nicht. Also weil ja gerade das nicht Zuhörende, was ja in der Stille irgendwie liegt, nochmal einen ganz neuen akustischen Raum aufmacht, quasi den Nichtklang zum Thema macht.
0: Und da sind wir wieder beim Hören und kriegen auf einmal einen aktiven Aspekt im Hören rein. Also das Ohr, wir haben es vorhin schon ein bisschen so gesagt, ist ja nicht einfach nur ein Rezeptor, der irgendwas aufnimmt. Das merkt man ja beim Mikrofon, dass es schon eher ist mit dem Kopfhörer. Und in der Stille kann das passieren, dass das Hören auf einmal spürbar wird, weil man nämlich nur noch hört, aber nichts mehr empfängt. Und dann dann ist das wirklich eine Aktivität. Das nennt man ja dann auch Horchen vielleicht eher, aber das Horchen ist, glaube ich, noch auf dem halben Weg dahin. Also ich hatte eine Erfahrung mit einer chinesischen Zither in offener Sommerakademie, da ging es um verschiedene.
1: Was für ein schöner Satz.
0: Also und dieser Zitterspieler, der hat sich da in einen Garten reingesetzt und dieses Zitterspiel, zumindest das Philosophische in dieser Literatentradition, das spielt nicht eine fertige Melodie und ein Lied, wo man dann irgendwann mitschnipsen kann, sondern es hat eine völlig strukturlose, nach westlichem Maßgaben, völlig strukturlos, mal ein Klang, dann wieder nicht, dann fällt er aus. Rhythmus, also wir haben manchmal, ich bin kein Musikwissenschaftler, aber Synkopen gehen ja manchmal so ein bisschen, dass sie also immer da, wo der Takt nicht ist, laufen. Aber das ist eine Takt-Synkopen-Struktur, die einfach nicht kalkulierbar ist, bei der man nicht mitgeht, die sich nicht automatisieren lässt, sondern immer an der richtigen Stelle oder an der bestimmten Stelle, an der spezifischen Stelle Stille erzeugt. Und in diese Stille höre ich dann, ich horch noch nicht.
1: Ja.
0: Und dann höre ich nach dem Klang, der ausbleibt. Und wenn nichts anderes da reinkommt, höre ich die Stille. Das ist ja das Paradoxe da drin. Oder ich höre, da hinten fährt ein Auto, da ist ein kleiner Vogel, hier hat jemand gewispert. Und auf einmal dreht sich das um. Es gibt dann viel mehr Lücken in dem tatsächlichen Zitterspiel. Aber es gibt viel mehr zu hören, was der Ort zu hören vorgibt. Und deswegen sind diese Stücke eigentlich nicht auf CD hörbar, weil sie dann ja nicht mehr an dem Ort stattfinden, weil der Zitterspieler, die Zitterspielerin selbst ja auch in in Austausch, vielleicht passt das ja auch zu dem Musikstück, was du
1: mitgebracht hast. Das passt total gut.
0: Direkt in Austausch, direkt in der, direkt an dem Ort im Grunde stattfindet und sich dazu dann auch verhält.
1: Ja.
0: Und da wird Hören aktiviert regelrecht.
1: Weil man kann sich nicht einhören. Also
0: genau.
1: So, dass man quasi schon antizipiert.
0: Ja.
1: Wir machen das ja haptisch, ist das ja so konditioniert, ein Glas anfassen, hochheben. Wir wissen, wie das sich anfühlt, ohne dass wir es ständig machen müssen, weil wir es schon oft gemacht haben.
0: Genau.
1: Und wir wissen auch, wie sich Straßengeräusche anhören, weil wir sie regelmäßig hören.
0: Ja.
1: Und wir wissen, wie sich Musik anhört. Und dann hören wir sowas, wie du eben beschrieben hast.
0: Und das fällt dauernd aus. Und dann
1: richtig. Und sind wir irritiert. Und dann werden wir erst gewahr, dass wir eigentlich die ganze Zeit erwartungsfroh hören.
0: Mhm.
1: Und aber gar nicht uns einhören können. Und ein ähnliches Stück habe ich jetzt hier auch. Das ist in Anbetracht der schnellen Zeit, wie wir jetzt gerade schon gemerkt haben, auch nur sehr kurz. Und soll aber genau diesen Eindruck mal vermitteln. Das ist von dem Album Grammar von Dell, Lillinger und Westergaard. Und ich sag mal gar nicht so viel dazu, sondern wir hören einfach mal kurz rein.

0: Tja, das war's schon. Wie geht's dir damit, wenn du das hörst? Passiert da sowas, wie du eben beschrieben hast? Oder ist es anders?
1: Doch, das ist wohl, das ist natürlich, das ist eine Musik, bei der ich die Töne eigentlich nicht vorher kalkulieren kann. Mhm. Es ist andererseits natürlich schon ein bestimmtes Genre, was ich erkenne. Es ist halt so Jazz, das heißt, ich kann mich schon irgendwie auch darauf einlassen und kann es in den Hintergrund sinken lassen, wenn ich es höre. Doch.
0: Und wenn man es ganz bewusst hört, so geht es mir jedenfalls, stelle ich fest, dass ich aber immer wieder nach einer Struktur suche beim Hören. Mhm. Ich kann gar nicht anders. Also solange ich bewusst zuhöre, versuche ich, eine Struktur zu erhören.
1: Und finde keine.
0: Und finde zunächst einmal keine. Das Interessante bei dem Trio ist, dass wenn man auf einem Konzert ist, im Zusammenhang mit diesen Stücken auch hin und wieder über die Gemachtheit gesprochen wird zwischen den Stücken. Das heißt also, man eine Idee davon bekommt, wie so ein Stück entsteht. Und es entsteht so ähnlich, wie du es beschrieben hast, eben am Beispiel der Zither, nämlich in der Situation, im Aufeinander-Eingehen der einzelnen Musiker, auf das, was hier gerade entsteht und dadurch etwas Neues im anderen hervorruft, was dann entsteht, was im anderen wieder was Neues hervorruft, was dann entsteht. Also wie unser Gespräch auch. Mhm. Wir haben das ja nicht durchgeskriptet, sondern wir unterhalten uns. Mhm. Der jeweils Zuhörende entwickelt Gedanken, geht darauf ein, sagt was und dann ist das ein Ping-Pong-Spiel sozusagen. Und es ist nichts anderes in diesen Stücken. Also man hört quasi Dialog, musikalischen. Mhm. Und in diesem Sinne ist es auch ein sich aufeinander einschwingen. Und das ist ein Phänomen, das kennen wir tatsächlich, sagen wir mal so ganz sprichwörtlich, erkennen wir das ja auch in einem funktionierenden Gespräch ganz gut. Da schwingt man sich auch irgendwie aufeinander ein. Man lotet, ohne dass man darüber spricht. Man sagt es nicht explizit. Man lotet Verschiedenes aus. Kann ich das fragen? Kann ich dahin gehen? Wie formuliere ich? Welche Art und Weise, meine Sätze zu formulieren, Wörter und Wendungen zu wählen habe ich? Und damit entsteht auch wieder sowas Atmosphärisches, so ein atmosphärischer Raum. Und das ist dann auch eine Art Klangraum. Und wenn ich nicht aktiv am Gespräch teilhabe, kann ich sogar diesen Raum dann erfahren, so wie beim Musikrezipieren. Also ich würde das fast mit einem Gespräch vergleichen, dem man hier lauschen kann, nur eben klanglicher Art mit den drei Instrumenten.
1: Das Einschwingen wäre dann eine Metapher aus dem akustischen Bereich. Dass man sagt, das schwingt oder schwingt nicht. Und ja, das stimmt eigentlich. Bei diesem Improvisations-Jazz erzeugen die Musiker im Grunde einen gemeinsamen Raum in dieser Situation, in der sie das da tun.
0: Und das wird nie ein zweites Mal genauso sein. Das ist auch erwartbar.
1: Ja, aber hat das was mit dem Hören zu tun, mit dem zweiten Mal? Ich weiß gar nicht.
0: Das Hören selber orientiert sich ja, also wäre ja eher fast erfreut, würde ich mal sagen, wenn es eine Analogie zum ersten Mal gäbe. Weil ich glaube, dass wir tatsächlich lustvoll hören, wenn wir etwas wieder erhören. Nicht erkennen, sage ich jetzt mal ganz bewusst, sondern dieses Wiedererhören, das ist das Gegenteil von dem, also wir sagen ja manchmal, das ist unerhört, ne?
1: Ja.
0: Und dann steckt da so eine Empörung drin und so eine Abkehr. Und ich glaube, dieses Wiedererhören, dieses vertraute Hören, das hat so was ganz Zugewandtes. Da steckt Sicherheit und da steckt Vertrautheit und da steckt auch Entlastung drin. Und ich glaube, dass es im Hören diese stete Form der Entlastung, nämlich vertraute Geräusche um sich haben, auch braucht, weil wir ansonsten komplett überfordert wären sinnlich. Wenn um uns herum immer unbekannte Geräusche die ganze Zeit wären, ich glaube, wir würden rasend werden.
1: Ja, genau. Und wir reden jetzt ja über das Hören, aber wir haben noch gar nicht darüber nachgedacht oder eigentlich viel zu wenig ausprobiert, wie wir eigentlich klingen. Also wie sich das anhört, was wir sagen. Da haben wir auch, in den Radiophonik-Kulturen oder in dieser Geschichte der Radiophonie oder auch der Musik, die Musikgeschichte geht ja damit Verbindungen ein. In dem Moment, wo man Dinge aufnehmen kann und dann auf einmal auch Klanganteile, also in dem, was wir sprechen, sind ja auch Zischlaute, Atemgeräusche, Luftzüge. Wenn ich jetzt kurz einatme in der Nase, höre ich mich schnaufen, aber das wird ja nicht Teil unseres inhaltlichen Gedankenaustauschs. Aber das sind Dinge, die Leute dann interessiert hat, also bestimmte Künstler hat das interessiert, dass sie gesagt haben, wie Wie unterscheide ich eigentlich oder wie beschreibe ich eigentlich den Klang von etwas? Ich habe jetzt auch gesagt Rausch, Schnaufen. Also das ist ja auch schon eine eindeutige Zeichenhaftigkeit. Also man eigentlich höre ich so ein Was ist das eigentlich?
0: Das ist fast onomapoetisch, wenn du Schnaufen sagst. Also man hat versucht, glaube ich, Wörter zu finden, die dem Klang gerecht werden.
1: An der Stelle ja, aber ich weiß auch, was es ist. Also ich habe sozusagen richtig. Ich meine jetzt was anderes. Ich meine dieses Soundobjekt, ein Schnaufer oder Soundobjekt, ein Zug oder Soundobjekt, ein Auto oder jetzt vorhin hier Flasche. Mhm. Jetzt war die Idee natürlich, wenn ich Musiker bin, dann interessiert mich das Narrative darin an dem Objekt überhaupt nicht so sehr, sondern der Klang. Also wie kann ich das hier nicht mehr abgebildet denken, sondern also instrumental. Mhm. Ich nutze so, wie klingt das eigentlich? Aua. Aber genau, wie klingt das eigentlich, was ich hier tue? Und das versuchen in den 30er Jahren schon Künstler abzulösen und nehmen dann Aufnahmen und versuchen sie nur noch musikalisch zu denken, wo dann das Geräusch auf einmal Einzug in die Musikwelt hält. Bis dahin hat man das Geräusch ja nicht mitgedacht, da hat man ja nur die Noten, da hat man dann quasi die Komposition, dann hat man also eine Melodie und die spielt man dann. Und dann das fängt ja mit der modernen Musik schon an, wo man sagt, wer ist denn das aus der neuen Welt? Weiß ich nicht mehr, habe ich den Namen vergessen? Ich vergesse immer die ganzen Namen. Ein Russe, das ist nicht Stravinsky, aber wer ist das aus der neuen Welt? Die Komposition? Naja, die
0: Hörer wissen es. Ich weiß es auch nicht, leider.
1: Die Hörer wissen es.
0: Ganz sicher, sie wissen das.
1: Sind ja erfahrene Radiohörer. Jedenfalls, die dann schon versuchen, das mit einzubauen, aber immer noch komponieren und mit Musikinstrumenten abbilden. Aber jetzt kommen die Leute daher und sagen, ich kann die Sachen ja auch aufnehmen. Ich muss die gar nicht in den Konzertsaal hinein nachbilden, sondern ich nehme sie auf und komponiere mit Aufnahmen Musikstücke. Und das ist ziemlich interessant, wenn man das hört, weil es wahnsinnig schwer ist, nicht das Soundobjekt zu hören, sondern nur das Geräusch. Ich höre den Zug, ich höre die Hupe, ich höre den Vogel singen, ich höre das Café, aber ich höre nicht den Klang, ich höre nicht das Konkrete da drin. Und das ist Musik konkret.
0: Also diese Endobjektivierung sozusagen.
1: Diese Endobjekthaftigkeit. Ja. Also diese, ja, genau.
0: Und dann ist es spannend, das Wort Geräusch, da steckt ja Rauschen drin.
1: Ja.
0: Und dann ist es eher eine Unbestimmtheitsakustik.
1: Genau. Wie kriege ich den Klang einer Lokomotive unbestimmt?
0: Ja.
1: Das ist nicht die Lokomotive, sondern es ist der Klang, der von der Lokomotive. Ich schneide die ab. Und höre nur noch, und dann bin ich beim Hören.
0: Ja.
1: Dann bin ich wieder beim Hören.
0: Das ist toll. Und es bringt mich zu John Cage, der sich ja auch viel mit experimentellen Akustiken beschäftigt hat. Und eins seiner Stücke, das sich Radio Music nennt, aus dem Jahre 1956, arbeitet mit einem auch sehr collagenhaften Prinzip.
1: Genau, soweit ich, also das kann man, das ist vielleicht sinnvoll, das vorher zu sagen, weil man sonst wirklich nicht weiß, was das jetzt soll. Also,
0: richtig.
1: Das ist natürlich so eine Anlage und da kann man jetzt eben sagen, wie klingt das eigentlich? Er hat in den 30er Jahren schon angefangen, wir haben jetzt einfach dieses Stück von 56, irgendein Beispiel brauchten wir ja. Er hat in den 30er Jahren schon angefangen, mit Radios als Instrumenten zu arbeiten und er hat eben gesagt, er hat dann unterschiedliche Zusammenstellungen gemacht von Performern, die Radios dabei hatten und dann auf bestimmte Zeichen des Dirigenten hin ein Stück gespielt haben und dieses Stück war natürlich nicht wiederholbar, weil die Leute sollten eben auf das Zeichen des Dirigenten hin, so in etwa habe ich das verstanden, die Radios aufdrehen oder an dem Sender drehen und so weiter. Und dann kam eben, was gerade gesendet wurde. Mhm. Das kann man vielleicht, Klammer auf, dazu sagen, John Cage ist ein ganz wichtiger Impulsgeber für die Performance-Künste.
0: Ja.
1: Dann später der 60er, 70er Jahre gewesen, wo es eben um diese Einmaligkeit geht. Also das Stück war nicht aufgenommen, sondern es wurde jetzt gesendet. Und er hat im Grunde da nur gesagt, mach du mal lauter, mach du mal lauter, mach du mal lauter. Und dann kam einfach gerade, was halt da gerade kam auf der Frequenz. Und es hört sich in etwa so an.
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0: waren jetzt mal gut 2 Minuten des 4,5 Minuten langen Stücks von John Cage. Und es hat was sehr Fragmentarisches, was diese Hörschnipsel betrifft. Also es sind ja, es ist ja wie ein kleines Puzzle, was aber so noch nie zusammengesetzt wurde. Und weil es ja aus Zufall so zusammengesetzt ist, ein zweites Mal genauso nicht wieder zusammengesetzt werden kann.
1: Er kann das nicht komponieren. Also er kann das ja nicht in dem Sinn kontrolliert komponieren, sondern es wird irgendwie eine Außenstruktur gegeben und das klingt, er klingt dann eben so. Aber ich finde, es funktioniert ganz gut in diesem Stück, wie sich diese Ansagen, naja, natürlich ist es das meiste jetzt ja in italienischer Sprache gewesen. Das heißt, wir haben da den Sprachklang sowieso stärker im Vordergrund, als dass wir hören, was die inhaltlich gerade sagen. Und dadurch wird da schon eine Klangcollage, wo das Hören im Vordergrund steht. Vor allem draus, aber wir haben sehr, sehr viele Störgeräusche damit drin. Und also in dem Stück funktioniert es sehr, sehr gut. Aber es gibt Stücke, in denen das eben dann schwieriger ist, weil man dann doch immer inhaltlich auch, oder was heißt, vielleicht ist das ja auch gar nicht das Problem. Also genau die Frage wird da eben aufgeworfen. Ist Hören immer inhaltslos? Oder gehört eben auch das dazu zum Hören? Das ist ja immer ein bisschen die Frage nach der Abstraktion oder vielleicht auch nach so einer Art Reinheit, also wo man dann so sagen würde, was ist denn Hören jetzt mal ohne alles? Das ist ja in gewisser Weise auch eine Imagination, dass man sagt, was höre ich denn bevor was klingt? Also so fast, also wo wir jetzt hören. Ob das eine Frage ist, die zu was führt, da bin ich immer ein bisschen unsicher.
0: Also eine Überlegung, die du vorhin schon mal angedeutet hast und die jetzt noch mal ganz gut zum Tragen kommen könnte, wäre die Idee mit den Leerstellen im Hören, also die Stille. Ich glaube, dass wir nur hören können, weil es dazwischen Stille gibt. Also am Beispiel der Sprache geht das ganz wunderbar. Ich kann deine Sätze oder Wörter nur als Wörter hören. Und überhaupt auch ein Verstehen von Ausdruck, also von einem Text, von einem gesprochenen Text, von einer Botschaft erfassen, weil ich zwischen den einzelnen Wörtern und Seien es nur ganz minimale Pausen mache. Wenn alles ein großes, zusammenhängendes, auch im Schreiben, das ist ähnlich. Also ich würde sagen, es unterscheidet sich das Sehen in dieser Hinsicht. Das ist einmal diese losgelöste, abstrakte Ebene und eine sofort mit Bedeutung aufgeladene semantische Ebene gibt im Sehen und im Hören nicht wirklich voneinander. Aber beide brauchen Leerstellen, also beide brauchen Abgrenzungen. Und da sind wir systemtheoretisch unterwegs, weil die erste Überlegung, wie kann ich etwas als etwas erkennen, lautet ja, triff eine Unterscheidung. Also ich brauche innen und außen, ich brauche drinnen und draußen, ich brauche eine Grenze zwischen dem einen und dem anderen. Und die brauche ich auch akustisch, weil ansonsten habe ich großes Rauschen. Und dann geht alles so ineinander über, dass ich vielleicht noch nicht einmal die Bestandteile auseinander dividieren kann. Die kann ich im Grunde nur, wenn ich erstens vielleicht darum weiß, dass einzelne Bestandteile drin sind, dann kann ich die raushören. Wenn ich das aber nicht weiß, dann braucht es Struktur. Dann muss ich wieder diese Unterscheidungshilfen bekommen und dann lerne ich die Einheiten, die Höreinheiten, die akustischen Elemente voneinander zu trennen und dann fange ich an zu dechiffrieren, dann entziffere ich und dann geht's los, dann komme ich in die zweite Ebene. Vorher ist es, glaube ich, diese bedeutungsfreie Art, etwas akustisch zu erfassen.
1: Ja, es ist auch Gestalt. Theoretisch. Also, dass ich im Grunde Einheiten gar nicht nur heraushöre, sondern Einheiten bilde. Da, wo keine Stille ist und so weiter. Das haben ja die Künstler in den 30er, 40er, 50er Jahren dann gemacht, dass sie gesagt haben, jetzt nehmen mal die Zwischengeräusche mit rein.
0: Ja.
1: Mach mal mit denen auch was und tu nicht immer so, als ob das Klopfen das Bogens auf der Geige oder das Schrappen des Fingers über die Gitarrenseite, als ob das jetzt eigentlich nicht zur Musik gehört, sondern mach das mal mit drauf, mach mal das Holzgeräusch vom Instrument auch mit rein, nimm mal das Rauschen und das Piepsen vom Radio auch mit auf, hör mal, da piepst was und nicht im Sinn von da spricht einer. Das zwischen dem Rauschen das Denkmal weg und damit arbeiten die ja dann Denkmal nicht das Rauschen weg, sondern nimm mal das Rauschen damit auf. Also dann bekommt es eine Gestalttheorie, die dann gestalterisch Gestalttheorie betreibt, dass sie sagt, ich sortiere die Grenzen, ich unterscheide anders. Also ich höre nicht raus, was da vermeintlich semantisch und nicht semantisch, sondern ich mache ganz andere Grenzen. Aber es gibt einen kleinen Text von Cicero, der Traum des Scipio heißt der. Und da ist er so in den Sphären unterwegs, also wird als Traum geschildert, das ist aber so wie so eine kleine Kosmogonie oder so eine kleine Weltordnungsbeschreibung, die da irgendwie fantasiert, imaginiert, aber vielleicht auch hypothetisch formuliert wird. Und da sagt er, die Planeten alle umeinander rum und so, es ist also schon wie so ein Planetensystem beschrieben, so ganz ähnlich, so also wie wir es heute unseres auch beschreiben, kreisen umeinander und klingen alle. Sie machen Klänge. Aber weil sie das seit Ewigkeit und bis in alle Ewigkeit machen, hören wir genau diesen Klang, das würde jetzt dein was du gerade gezeigt hast, unterstützen, hören wir genau nicht, weil er nie aufhört, nie angefangen hat und immer da ist. Den können wir gar nicht hören, weil der ist sowieso da.
0: Und ach so, das ist quasi, ist unser Nullpunkt.
1: Das ist der Grund, genau. Das wäre das Grundrauschen oder das, ja. Oder das, genau. Das wäre so ein Grundrauschen. Das wäre die Welt selbst. So klingt erstmal die Welt, bevor was anderes klingt oder so. Wobei ich mich immer frage, was machen Leute mit einem Tinnitus? Hören die den oder hören die den nicht? Warum, wann merken Leute, dass sie einen Tinnitus haben? Wenn der Traum des Scipio stimmt, dann dürften die den Tinnitus ja nie hören.
0: Kennst du das, dein eigenes Blutrauschen zu hören, wenn es ganz ruhig ist?
1: Ja, wenn es ganz ruhig ist, ja. Mhm. Also du meinst, man könnte den Klang der Welt irgendwann hören, wenn es ganz ruhig wäre?
0: Also jetzt mal so ganz hypothetisch, wenn es gar keine Geräusche mehr gäbe, die absolute Stille wäre, könnte es ja sein, dass wir dann in die Ebene darunter kommen, akustisch. Aber da es nie ganz ruhig ist, das ist ja auch ein Trugschluss, die absolute Stille auf der Erde gibt es ja nicht. Ist ja nicht möglich, die herzustellen. Dadurch sind wir auch, und wären wir auch hoch alarmiert. Weil der Mensch, solange er lebt, und das ist wieder unabhängig vom Sehsinn, weil der kommt ja erst später dazu, der Mensch in einem Geräuscheraum existiert. Und wäre das alles weg, und das ist ja auch maximale Folter. Also ich kann ja Menschen in schalldichte Kabinen sperren und man wird wahnsinnig, wenn man eine gewisse Zeit lang in einem kompletten schalldichten Raum unterwegs ist, weil das sozusagen sehr bedrängend und bedrückend wirkt, nichts zu hören. Also absolut nichts. Ja. Jetzt könnte man sagen, okay, es gibt ja Menschen, die hören nichts.
1: Ja.
0: Wären die dann nicht verrückt? Aber wir wissen nicht genau, wie es sich anhört, nichts zu hören. So, ne, weil wir ja
1: das
0: hören.
1: Das weiß ich auch nicht, ja, stimmt.
0: Insofern muss man da überlegen, wie sich das dann vollzieht, ob sich das auf die anderen Sinne verteilt. Also solange ich fühle, sehe und so weiter, gleiche ich hier was aus, kann ja sein. Aber grundsätzlich entsteht mit dem Geräusch, mit der Existenz von Klang Sicherheit beim Menschen. Natürlich kommt es dann darauf an, was höre ich und so, aber grundsätzlich ist Klang eine Grundvoraussetzung dafür, dass wir uns nicht in einer Gefahrsituation fühlen, weil es eben eine, sagen wir mal, Grundbedingung einer lebensermöglichenden Umgebung ist. Sie klingt.
1: Ja, also ich habe sogar mal gelernt, dass die Ohren in absoluter Stille selber Geräusche erzeugen, weil das Gehirn Stimulanz braucht.
0: Das würde ja dann passen zur These.
1: Ja, genau. Das wäre aber das ist natürlich interessant. Das Ohr ist im Grunde ein aktives
0: Organ.
1: Organ, das nicht einfach nur da ist und wenn nichts da ist, dann geht's eben aus, sondern dieses Ohr versorgt, so habe ich das verstanden. Das Ohr versorgt das Gehirn mit stimulierenden Reizen, damit das Gehirn überhaupt arbeiten kann. Das ist fast wie so, ja, damit das Gehirn überhaupt arbeiten kann. Das Hirn kann ohne Reize nicht arbeiten und das braucht die, um überhaupt, ja, letztlich den Organismus, wenn man so will, mit Energie oder vielleicht wie Energie. Also es braucht Reize. Die Reize sind nicht einfach nur dazu da, dass wir uns orientieren, wir wären so irgendwie so, sondern wir sind da, wenn ich das weiterdenke, sind wir natürlich über sämtliche Sinnesorgane nicht nur verbunden, um uns zurechtzufinden und um zu überleben, sondern im Grunde auch, weil wir uns damit permanent
0: energetisieren. Ja, das ist eine tolle Überlegung, weil es würde auch ein bisschen versöhnen damit, dass ja Menschen, die in der Stadt leben, oft so sagen, ach, so viel Geräusch und...
1: Das sagen ja viele, dass sie auf dem Land nicht arbeiten können, weil sie da die Grundstimulanz dieses Pegels nicht haben. Habe ich schon von ganz vielen Leuten gehört.
0: Ach so, da ist es zu ruhig.
1: Zu ruhig.
0: Ach, sehr spannend.
1: Ja, sie brauchen eine bestimmte Geräuschkulisse, einen bestimmten Pegel, um eine bestimmte Art von Arbeit zu machen.
0: Aha. Das würde erklären, warum man in Japan mittlerweile Klang erwerben kann, der einem suggeriert, dass man einen Partner im Haus wohnen hat. Also quasi Alltagsklang.
1: Es gibt ja Jahreszeitenklänge. Jetzt sagen wir natürlich, im Frühling singen die Vögel und dann und so und so. Aber es sind gar nicht so sehr diese Jahreszeitenklänge. Die Klänge des Sommers zum Beispiel sind ja, also bei mir sind es vor allem Teller klappern, Gabeln, die auf Geschirr fallen, Fernseher, die man im Hinterhof hört und so weiter und so weiter.
0: Motorräder
1: auch, ja, ist ja richtig. Weil der Sommer der macht die Fenster auf. Und,
0: Das Leben dringt nach außen.
1: Das ist dann Sommer, zumindest in der Stadt.
0: Ja.
1: Und der Winter klingt ganz anders. Der Winter hat keine Blätter, der Winter hat vielleicht Schnee, dann ist es
0: knistert.
1: Oder er ist lauter, weil die Straßen härter sind, oder er knistert.
0: Oder er ist ganz leise, weil die Straßen voller Schnee sind. Das ist übrigens auch eine spannende Akustik. Eine Stadt, eine voll verschneite Stadt im Winter.
1: Ja.
0: Egal wie groß die ist, die klingt total.
1: Die ist dann so gedämpft.
0: Ganz gedämpft. Mhm. Sehr spannend. Ja. Und man könnte hier unendlich weiter überlegen, weil jede Stadt hat ihren eigenen Klang, wenn man es ganz genau nimmt. Deshalb meine Frage vorhin mit Weimar auch. Weil es gibt so ganz so Eigenarten. Ich weiß das zum Beispiel für meine Heimatstadt Halberstadt, dass da die Glocken in ihrem Zusammenspiel eine ganz eigene Tonalität entwickeln. Die ist ganz typisch für diese Stadt.
1: Ja, natürlich, die Glocken. Aber das ist natürlich, wo haben wir da noch Zeit?
0: Na, 1,5 Minuten.
1: Die Glocken hören und die Glocken, die im Grunde auch das Signal, das sind ja akustisch. Geräusche und lange Zeit, als wir keine Uhren am Armband hatten, da haben uns die Glocken das Signal gegeben, jetzt ist Feierabend oder jetzt ist Mittag oder jetzt musst du mal losgehen, sonst kommst du zu spät zum Gottesdienst und so weiter. Also der Glockenklang hat Zeitabschnitte organisiert.
0: Der
1: also
0: Wecker am Morgen.
1: Jetzt ist der Wecker.
0: Ja.
1: Aber die Welt hat ja auch in unterschiedlichen Epochen völlig unterschiedlich geklungen.
0: Absolut. In einem vortechnisierten Zeitalter gab es ja nochmal ganz andere Klänge als in einem technisierten Zeitalter. Also schon alleine in der Entwicklung in einem technisierten Zeitalter. Das Modemgeräusch zum Beispiel ist ja mittlerweile gar nicht mehr zu hören. Und nur eine begrenzte Anzahl von Menschen, also ich sag mal jetzt nicht viele Generationen, aber einige kennen es halt aktiv. Und damit gibt's eben auch zu den unterschiedlichen Jahrzehnten auch vielleicht ganz eigene Klänge, ein eigenes Hörverständnis, was irgendwie einen wieder in das jeweilige Jahrzehnt zurückkatapultiert. Und vielleicht ist es auch der einzelne Wochentag, der einen eigenen Klang hat. Der Sonntag klingt anders als der Montag.
1: Absolut, finde ich auch. Ja, das ist auch meine Erfahrung. Ja.
0: Und das ist vielleicht auch etwas, liebe Hörerinnen und Hörer, mit dem Sie dann auch für sich ganz persönlich auch nochmal so ein bisschen ins Benehmen, ins Nachdenken kommen können. Wie klingt denn so Ihre Umgebung? Was hören Sie denn so oder was hören Sie auch nicht? Wie können Sie Ihre Hörgewohnheiten vielleicht auch ganz aktiv verändern, ein bisschen mehr diese Aktivität des Hörsinnes nutzen? Ich danke dir, lieber Simon, für die schnelle, schöne und sehr erkenntnisreiche Stunde.
1: Danke dir auch, vielen Dank.
0: Und abschließend hören wir noch ein Lied, das sich mit diesem unwillkürlichen und manchmal eben auch nicht ganz bewusst lenkbaren Hören beschäftigt. Sie kennen es vielleicht von Reinhard May, das Lied "Irgendein Depp bohrt irgendwo immer". Und da haben wir diese Geräuschekulisse nochmal in einer ganz anderen Weise, nämlich in einer sehr störenden und auch nicht kalkulierbaren Weise, akustisch dargeboten. In diesem Sinne für Sie wundervolle 2 Wochen und dann gibt es wieder eine neue Folge von Nachgedacht, die Kultursprechstunde, dann wieder mit einem neuen Thema. Bis dahin eine wundervolle Zeit Ihnen und ja, jetzt hören wir einfach auf, würde ich sagen, was auch gut zum Thema passt. Bis in 14 Tagen.
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2: Schloss Capella erhält Denkmalschutzpreis. Stadionsanierung ist ein ganzes Stück weiter und Sperrung sorgt für Busumleitung. Die Sanierung der Schlosskapelle ist mit dem diesjährigen Thüringer Denkmalschutzpreis gewürdigt worden. Das gab die Klassikstiftung Weimar bekannt. Vergeben wurde der Preis am 17. September in Erfurt. Während der Verleihung würdigte das Thüringer Landesamt für Denkmalpflege und Archäologie die aufwendige Restaurierung des Sakralraums im Stadtschloss. Im Mittelpunkt stand der Rückbau von Einbauten aus der Zeit, in der die Kapelle als Büchermagazin genutzt wurde, ein viergeschossiges Stahlgerüst, ein Bücheraufzug und eine Treppenanlage wurden entfernt, um die ursprüngliche Raumwirkung wiederherzustellen. 2023 konnte der Raum nach jahrelanger Restaurierungsarbeit wieder für Besucher geöffnet werden. Die Gesamtkosten der Restaurierung betragen 2,35 Millionen Euro. Über private Spenden konnten rund 1,75 Millionen gedeckt werden. 600.000 Euro steuerte die Beauftragte der Bundesregierung für Kultur und Medien bei. Der Neubau der Kunstrasenplätze auf dem Viemaria-Stadion nimmt weiter Gestalt an. Laut der Stadt sind die Tiefbauarbeiten abgeschlossen. Unter den Plätzen wurde eine neue Drainage eingebaut, Schächte erneuert sowie Abwasser- und Trinkwasserleitungen verlegt. Außerdem sind Leerrohre für die Flutlichtanlage installiert worden. Aktuell laufen die vorbereitenden Arbeiten für die Belege. So wird zunächst die Elastik-Tragschicht hergestellt. Dafür wird eine Mischanlage benötigt, für die eine zusätzliche Fläche auf dem Hermann-Brill-Platz geschaffen werden muss. Das ist laut der Stadt nötig, da es auf dem Baufeld keine geeignete Fläche gibt. Die Mischanlage muss von zwei Seiten angefahren werden. Aufgrund des Platzbedarfs können auf dem Brill-Platz einige Wohnmobilstellplätze zeitweise nicht genutzt werden. Außerdem muss ein Teil der Hecke für die Zufahrt gerodet werden. Spätestens zum Zwiebelmarkt sollen die Stellplätze wieder nutzbar sein. Die Hecke wird nachgepflanzt. Wegen der Sperrung der Ettersburger Straße werden ab heute mehrere Stadtbuslinien eine andere Route fahren. Darauf hat die Stadtwirtschaft aufmerksam gemacht. Gesperrt ist die Straße stadtauswärts zwischen Schopenhauer und Riesner Straße. Bis zum 25. September soll die Behinderung andauern. Betroffen davon sind die Linien 1, 4, 5 und 6. Umgeleitet werden ihre Fahrten stadtauswärts über die Schopenhauer, Buddelstädter und Riesner Straße. Stadteinwärts fahren die Busse ihre normale Tour. Die Fahrgäste werden gebeten, die Änderung zu berücksichtigen. Am Samstag ist ein 11-Jähriger im Bereich des Atriums von einem E-Scooter erfasst worden. Laut Polizeiangaben befuhr der 20 Jahre alte Fahrer des Scooters verbotswidrig den Gehweg. Ebenfalls dort unterwegs war der Junge, der sich plötzlich auf den Boden setzte. Der Fahrer konnte ihm nicht mehr rechtzeitig ausweichen und kollidierte mit dem Jungen. Der 11-Jährige wurde dabei leicht verletzt, er musste ins Krankenhaus gebracht werden. Gegen den 20-Jährigen wurde ein Strafverfahren wegen fahrlässiger Körperverletzung eingeleitet. Das waren die Nachrichten auf Radio Lotte Weimar mit Michael Toscher.

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1: 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Neues aus den Museen und Häusern der Klassikstiftung.
2: Ganz genau. Und da bin ich nun nicht mehr alleine im Studio, denn die liebe Stefanie Hock ist bei mir. Guten Morgen.
3: Guten Morgen allerseits.
2: Ich bin mir sicher, es gibt einiges Neues bei euch, denn wir waren jetzt schon lange nicht mehr hier zusammen im Studio und haben über das neue Programm der Klassikstiftung geredet. Was hast du uns denn mitgebracht heute?
3: Oh ja, also ich würde vor allem gerne zwei Großveranstaltungen mit bewerben und mit anpreisen, die richtig schön jetzt mit in den Herbst starten. Und zwar die große Tagung Öffnen und Schließen Goethe und die Briefkultur um 1800. Das ist eine internationale Tagung vom 23. bis zum 25. September im Goethe- und Schiller-Archiv sowie in der Herzogin Anna-Amalia-Bibliothek. Und das Ganze dreht sich um die Briefe, um die Korrespondenzen von Johann Wolfgang von Goethe und seiner Zeitgenossen. Also alle, die sich auch so ein bisschen für das Briefeschreiben, für Siegel, die Materialität der Briefe damals, für die Überlieferung und auch für die Formen und Praktiken des Briefeschreibens an sich interessieren, könnte das wirklich interessant sein. Die Vorträge in der Bibliothek werden auch tatsächlich per Videokonferenz übertragen. Also wenn man sich spontan von zu Hause aus mal einwählen möchte, mal ein bisschen rein sneaken möchte, kann man das gerne machen. Es gibt einen Meeting-Link ohne vorherige Anmeldung, kann man den dann über die Website der Stiftung abrufen. Das vollständige Programm findet man natürlich auch auf der Website. Der Eintritt ist frei. Aber ich würde gerne zwei besondere Abendveranstaltungen nochmal hervorheben und highlighten. Das ist einmal direkt jetzt am 23. um 18 Uhr ein Vortrag von Herrn Professor Osterkamp im Studienzentrum. Danach Goethes Briefe an Amalie von Levezo, 1823 bis 26. Und da gibt's ja auch so ein bisschen, ja, gossiphafte Hintergrundgeschichte für alle, die sich da so ein bisschen für das Liebesleben vom alten Goethe interessieren. Und zwar hat Ulrike von Levezo, die ja sehr, sehr viel jünger war als Goethe, den Heiratsantrag von ihm in seinen späten Jahren zurückgewiesen. Und er fängt dann an, Briefe mit ihrer Mutter zu schreiben, Amalie. Und diese Geschichte und diese Konstellation wird da ein bisschen näher beleuchtet. Und am 24.

0: 6. September um 18 Uhr gibt es eine Lesung im Goethe- und Schiller-Archiv. Liebe Mama, ich gehe nach Weimar. Und zwar mit den Schauspielern Heike Meyer, Martin Bertram und auch Sören Schmidtke. Die geben Einblicke in die Briefe, Tagebücher und Erinnerungen Goethes und seiner Zeitgenossen.
1: Ja, wunderbar. Also da ist ja schon einiges auf dem Programm. Auch Termine, die man online dann mitverfolgen kann, sich einwählen kann. Es steht da noch was bei euch auf dem Programm?
0: Auf jeden Fall. Ansonsten haben wir was ganz Großes. Und zwar gleich zum ersten Oktoberwochenende die Schlosseröffnung, die ich jetzt gerne ein bisschen näher vorstellen möchte, weil es geht wirklich über 3 Tage. Ein großes Festprogramm. Da ist hoffentlich wirklich für jeden was mit dabei. Vom 2. bis zum 4. Oktober. Und ja, wie wahrscheinlich alle Weimarerinnen und Weimarer wissen, hat es sehr lange gedauert. Das Schloss wurde saniert. Der Ostflügel wird jetzt wieder eröffnet. Und im Mittelpunkt stehen die neue Dauerausstellung Weimarer Klassik und ein vielfältiges Programm mit Musik, Gesprächen, Mitmachangeboten und besonderen Einblicken hinter die Kulissen. Der Eintritt zum Eröffnungsfest und in die neue Ausstellung ist an den Tagen frei. Und der Auftakt wird am 2. Oktober, am Freitag um 16 Uhr sein, mit einer feierlichen Eröffnung auf dem Schlossvorplatz. Da gibt es eine schöne Tanzperformance und eine Mitmachaktion. Also alle können sich dann in Bewegung setzen, ins Schloss rein. Wir öffnen die Türen. Um 18.30 Uhr gibt es eine Podiumsdiskussion, Mitreden übers Schloss, was Weimar sich wünscht, wo alle mal auch vorsprechen können, wie sie sich dann das zukünftig vorstellen, für was ihr Schloss da sein soll. Weil es gehört ja auch uns allen. Und ab 20 Uhr bringt dann die höchste Eisenbahn den Schlosshof zum Grooven. Also da gibt es dann nochmal schöne Musik zum Ausklang. Am Samstag ist großer Familientag tatsächlich von 10 bis 22 Uhr. Auch wieder mit einem musikalisch-literarischen Programm vom DNT, von unserem Kooperationspartner. Ansonsten auch Karaoke mit dem Erfurter Kneipenchor, ein Schlossquiz, eine Kinderdisco sogar. Und am Abend gibt es dann auch wieder ein großes musikalisches Programm und eine Schlossdisco mit Maria die Ruhe, Muzero und Metaware und einer großen Tanzfläche. Am Sonntag starten wir dann ein bisschen ruhiger für alle, die durchgemacht haben, mit Yoga direkt auf der Wiese vor dem Schloss. Und dann sorgen Carla, Atafrava und Tuba Libra auch wieder für die musikalische Umrahmung. Und um 18 Uhr gibt es ein Konzert des international gefeierten Pianisten Francesco Tristano. Also sehr begehrt. Da gibt es noch Tickets, kosten 20 Euro. Einlass ist ab 17.30 Uhr im Veranstaltungssaal. Und wer das Konzert spontan mitverfolgen möchte, es gibt eine Live-Übertragung dann im Schlosshof draußen. Also wir hoffen auch, dass das Wetter mitmacht. Aber dann wäre das vielleicht ja auch eine schöne Option. An allen 3 Tagen gibt es verschiedene Blicke hinter die Kulissen, geführte Touren. Auch da bitte schon vorher anmelden, weil die sind sehr begehrt. Über den Ticketshop, da kosten die Tickets 3 Euro, also eigentlich auch ganz gut machbar, würde ich sagen. Und man hat auch Stände, an denen die Stiftungsmitarbeiter ja ihre Jobs vorstellen, wo man ein bisschen ins Gespräch kommen kann, unter anderem. Und auch sonstige Mitmachstationen zum Basteln, zum Spielen, zum Spaß haben einfach.
1: Ja, ihr habt's gehört, die Schlosseröffnung wird gebührend gefeiert mit einem großen Programm. Und eure Meinung ist auch gefragt, denn ihr sollt mit eure Meinung preisgeben, mitbestimmen, mit Fragen stellen, was mit dem Schloss so passieren soll, habe ich gerade so rausgehört. Und ja, es gibt Ausstellungen, es gibt Musik, es gibt sogar Yoga, es gibt eine Menge. Und ja, ich würde sagen, dann haben wir doch mal einen umfangreichen Ausblick bekommen auf das, was so bevorsteht. Und für alle, die es nochmal nachlesen wollen, sicherlich gibt es auch online nochmal nachzulesen.
0: Auf jeden Fall. Auch den Programmflyer, den kann man auch online abrufen. Also schaut da gerne nochmal genauer rein.
1: Ganz genau. Ihr seid alle herzlich eingeladen und das war der Klassik-Stiftungsticker für diese Woche. Liebe Stefanie, ich danke dir fürs Gespräch.
0: Ja, ich habe zu danken.
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0: Musik, Kunst und Kultur können unterhalten und zum Nachdenken anregen. Sie können aber auch Menschen zusammenbringen, die sonst vielleicht gar nicht miteinander ins Gespräch kommen würden. Genau darum geht es seit vielen Jahren bei den Achawa-Festspielen Thüringen. In dieser Woche beginnt die diesjährige Ausgabe mit Veranstaltungen in Weimar und darüber hinaus. Ja, bei mir im Studio ist jetzt wie angekündigt der Mann, der Achawa ins Leben gerufen hat, Festivalintendant Martin Kranz. Einen schönen guten Morgen.
1: Guten Morgen.
0: Ja, Achawa ist ja hebräisch und bedeutet Brüderlichkeit. Als Sie die Festspiele gegründet haben, was wollten Sie mit diesem Gedanken nach Weimar bringen?
1: Also die Idee Achawas ist im Grunde genommen eine im Kern jüdische Idee, dass sich mit der jüdischen Kultur, mit dem heutigen jüdischen Leben in diesem Land und in der Welt auseinanderzusetzen, sich zu beschäftigen und darüber hinaus die anderen Menschen, die anderen Kulturen mit in den Blick zu nehmen. Also jüdisch interkulturell. Dieses Thema hat mich damals 2014, als wir es gründeten, Achawa, und die Festivalausgabe 2005 die erste, intensiv beschäftigt. Und ich glaube, diese Frage, wie wollen wir miteinander leben? Wie soll denn das gehen? Das hat an Aktualität nicht abgenommen, sondern es hat im Grunde genommen zugenommen, dass wir uns miteinander Gedanken machen müssen, wie das denn miteinander auf der Welt gehen kann.
0: Und heute startet im Rahmen von Achawa ein Meisterkurs mit Thomas Quasthoff. In der Sendehalle tatsächlich eine Woche lang arbeitet er dort mit jungen Sängerinnen und Sängern an ihrem Gesang und ihrer Interpretation. Was ist die Idee hinter diesem Format?
1: Also die Idee ist im Grunde genommen genau die gleiche wie die Ursprungsidee Achawas, weil die Menschen, die dort zusammenkommen, das sind Chinesen, Japaner, Koreaner aus der Ukraine, aus den USA, Kanada, Großbritannien, es geht darum, sie erstmal miteinander in eine Begegnung zu bringen. Wenn man einen Meisterkurs macht, sind die sehr intensiv zusammen. Wir haben gestern Abend bereits das Ganze eröffnet, indem wir zusammen zu Abend gegessen haben. Und dann erleben sie mit Thomas Quasthoff, ja wirklich einem der wichtigsten Liedsänger dieser Welt des Jahrhunderts, einen Mann, der jetzt älter geworden ist, nicht mehr auf den Bühnen der Welt steht, aber sein Wissen an die junge und neue Musiker- und Sängergeneration weitergibt. Und da entsteht ganz viel. Das ist ein intensives Arbeiten, ein intensiver Austausch. Und die jungen Menschen, die jungen Künstlerinnen und Künstler, die wirklich hervorragend sind, da freuen wir uns, dass das gut geklappt hat, ganz tolle Leute nach Weimar einzuladen. Die können dort viel mitnehmen und für ihr zukünftiges Leben, für ihr Wirken als Künstler, wirklich gewinnbringend wird die Zeit sein.
0: Und dann natürlich mit so einer überragenden Stimme wie die von Herrn Quasthoff. Das ist schon, glaube ich, für so eine Begegnung was Besonderes.
1: Absolut, absolut.
0: Und ja, Erinnerung spielt bei Achawa ja immer wieder eine wichtige Rolle. Wie schafft man es, dass daraus mehr wird, als nur einen Blick in die Vergangenheit zu werfen, zu richten?
1: Ich glaube, worum es immer geht, und dieses Erinnerungsthema, darüber sprechen wir ja viel, ne? Das ist in aller Munde auch die Frage, wie macht man das? Wie kann man sich mit Geschichte auseinandersetzen? Da ist die Sendehalle, finde ich, ein gutes Beispiel, weil die ja eine 90-jährige deutsche Geschichte intensiv erzählt, aber wir sie immer wieder und sie selbst sich auch ins Heute bringt. Und ich glaube, auch wenn wir über das Thema Shoah, Holocaust, wir machen sehr viel zum Thema Demokratiebildung, wenn wir in die Geschichte zurückschauen, muss es immer gelingen, das zu verknüpfen mit dem Heute. Das heißt, was hat denn das noch mit uns zu tun? Gibt es Verbindungslinien? Wo sind, und das ist sehr oft ganz persönlich, wo steckt das in den Familien? Wo ist so eine übergenerations- oder generationsübergreifende Erinnerung? Und die ist ja da, die ist ja festgeprägt so in unseren Festplatten. Was hat die mit uns zu tun? Und ich glaube, dass all das, was diese Gesellschaft, was dieses Land erlebt hat in den, sagen wir mal, letzten 100 Jahren, dass das immer noch tief in uns drinsteckt. Und es gilt einfach zu verstehen, die Zusammenhänge. Und das machen wir sehr intensiv eben mit Zeitzeuginnen und Zeitzeugen und an einem einzelnen Lebensschicksal. Und diese Menschen sind, nachdem sie aus dem Schlimmsten gekommen sind, im Holocaust, sind sie ins Leben zurückgekommen. Und auch darüber sprechen wir, übers Heute, wie ist das in den Familien, was ist mit den Enkeln, wie geht's ihnen, was wünschen sie sich für diese Welt? Und schon bist du direkt im Heute.
0: Und es gibt ja nicht nur Konzerte und Ausstellungen, sondern auch viele Möglichkeiten zur direkten Begegnung, was ja der eigentliche Grundgedanke ist. Wie sieht dieser Austausch dann konkret aus oder soll aussehen?
1: Der sieht im Grunde so aus, dass die Menschen, die wir einladen, ob das eben die Überlebenden sind, die Holocaust-Überlebenden, oder ob das die Referentinnen sind, Referenten, die Künstlerinnen und Künstler, das sind im Grunde alles Programme, wo man sie näher kennenlernen kann. Das ist nicht nur immer, da fährt so eine Produktion und kommt rein, macht irgendein Konzert und fliegt wieder raus, sondern das hat sehr viel auch mit einem Work in Progress zu tun. Da entstehen Dinge, die für Ahava entstehen und dann passiert sehr schnell und sehr intensiv ein Austausch mit den Gästen, mit den Mitwirkenden natürlich untereinander. Wir arbeiten ja ganz, ganz stark mit und vielen, vielen jungen Menschen. Wir laden sehr viele Schülerinnen und Schüler in unsere Veranstaltung ein, machen mit ihnen gemeinsame Workshops und da ist die Begegnung und sozusagen das Kennenlernen, das Intensive vorprogrammiert.
0: Wenn wir über den vorhin ausgesprochenen, angesprochenen Meisterkurs hinaus auf das diesjährige Programm schauen, was gibt es bei Ahava noch zu entdecken in diesem Jahr?
1: Also ich, und wir sprechen ja hier bei Radio Lotte, ich nehme jetzt wirklich nur die Veranstaltung in Weimar. Man muss wissen, wir sind in ganz Thüringen unterwegs. In Weimar können wir einladen, direkt am 27. September, das heißt diese Woche Sonntag. Man kann, will ich auch noch sagen, jetzt die nächsten Tage in den Meisterkurs kommen, der ist öffentlich. Jeder kann sich mal reinsetzen zwischen 10.30 Uhr und 17 Uhr in der Sendehalle, kann man schauen. Und dann wird das Ganze vorgestellt, nämlich an einem großen Abschlusskonzert werden am Sonntag 19 Uhr die Künstlerinnen und Künstler zeigen, was sie gelernt haben. Davor in der Sendehalle große Ausstellungseröffnung, eine Ausstellung in den Untergeschossen, das heißt in den großen Kreuzgewölben eines Schweizer Künstlers Urs Jägi, der bereits verstorben ist und dessen Nachlass präsentiert wird. Unglaublich spannendes Werk. Urs Jägi hängt in den Galerien der Welt und wir können viele Werke zeigen. Ist auch im Grunde das erste Mal, dass man so explizit eine Ausstellung in der Sendehalle sehen kann. Geht um 12 Uhr los am Sonntag mit Vernissage und Gespräch, Vortrag, Führung. Ja, und dann geht's in die Woche, nächste Woche, indem wir Lesung machen. Wir stellen ein Werk zum Beispiel am 30. September von Michael Göring vor, ein Autor aus Hamburg, der in eine jüdische Lebensgeschichte eingedrungen ist. Ganz spannend, 19 Uhr in der Sendehalle. Ja, und es gibt dann in den Wochen noch bis zum 11. Oktober, es gibt Zeitzeugenbegegnungen in der Sendehalle öffentlich. Und ich kann das jetzt alles gar nicht erzählen. Es sind Konzerte, Sternkompo Meißen kommt. Wir machen eine unglaublich coole Schlagerproduktion.
0: Schlager sogar?
1: Ja, ja, ja. Der internationale Schlager. Und der internationale Schlager, ganz spannend, ist vor allem in den Anfängen ein jüdischer Schlager. Und damit beschäftigt sich Thomas Quasthoff, Dominik Horwitz und Anna Mateur zum Beispiel. Mhm. Die haben eine Produktion gemacht, 90 Jahre Schlager, 90 Jahre Sendehalle. 10. und 11. Oktober in der Sendehalle, das ist das Finale des Festivals für Weimar. Also ganz viel Programm, man findet im besten alles unter ahava-festspiele.de.
0: Da kann man sich dann informieren, was das Programm alles auch thüringenweit natürlich zu bieten hat. Ja. Die Ahava-Festspiele Thüringen laufen noch bis zum 11. Oktober. Das gesamte Programm, wie ihr gerade gehört habt, findet ihr auf ahava-festspiele.de. Herr Kanz, vielen Dank für das Gespräch.
1: Und ich danke.
0: Viel Spaß.
1: Ja, danke, ja.

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1: 1150 Jahre auf eine ziemlich lange Geschichte kann Tröbsdorf mittlerweile zurückblicken. Am Wochenende wurde dieses Jubiläum 3 Tage lang gefeiert. Wir wollen heute noch einmal zurückschauen, aber auch darüber sprechen, was Tröbsdorf heute ausmacht. Bei mir im Studio sind nun Matthias Hopf, Ortsteilbürgermeister von Tröbsdorf, und Hartmut Feig aus dem Ortsverein und Mitglied des Ortsteilrates. Einen schönen guten Morgen, die Herren.
2: Guten Morgen.
1: Ja, Tröbsdorf feiert dieses Jahr seinen 1150. Geburtstag. Was wissen wir denn über die Anfänge des Ortes?
2: Tja, die Anfänge, da gab es mal einen Herzog, der hatte ein bisschen Geld übrig und hat dann seinen Stadtschreiber oder seinen Schreiber losgeschickt, um alle Orte, die in der Gemarkung und im Umkreis sind, einfach mal zu notieren, dass sie einfach ja auch auf dem Papier existieren. Und Tröbsdorf existiert ja schon etwas länger, aber da ist er erstmalig urkundig erwähnt worden, 876.
1: Also das ist das erste Mal, dass er quasi auf Papier
2: ganz genau
1: gestanden hat.
2: Richtig.
1: Und wir haben ja schon ein Vorgespräch geführt und da fiel auch die Information, dass mit 1150 Jahren Tröbsdorf quasi älter auch ist als Weimar selbst.
3: Ja, in der Tat. Das freut uns ganz besonders.
1: Und dieser große Geburtstag wurde natürlich reichhaltig gefeiert. Wie haben Sie denn das Festwochenende erlebt?
3: Das Festwochenende war von unserem Orga-Team ganz hervorragend organisiert. Wir haben ein strukturelles, wundervolles, spaßiges und wirklich, wirklich rundum gelungenes Fest erlebt.
1: So ein Jubiläum lebt ja auch davon, dass viele Menschen im Ort mitmachen. Wie würden Sie das Zusammenleben in Tröbsdorf beschreiben?
3: Es ist manchmal etwas herausfordernd tatsächlich, weil es letztlich auch statistisch von der Stadt schon mehrfach gesagt, wir sind der älteste Ortsteil durchschnittsaltermäßig von der Stadt Weimar, und dann haben wir relativ wenig Kinder. Und das hatte wiederum zur Folge, dass der Kindergarten natürlich als einer der ersten geschlossen wurde. Schade, schade. Jedenfalls wollen wir dafür sorgen, dass die verschiedenen Generationen zusammenkommen. Und das ist uns bei diesem Fest tatsächlich richtig gut gelungen.
1: Okay, und wenn wir nochmal auf die Geschichte Tröbsdorfs zurückblicken. Was ist denn so ein geschichtliches Ereignis, was für den Ort absolut spricht? Also was irgendwie im kollektiven Gedächtnis so richtig lang nachhallt? Gibt es da was?
3: Die 1150-Jahr-Feier, die ja nun auch sehr pompös, nicht 1150, die 1100-jährige.
2: 1111.
3: Oder 1111, ja. Genau, richtig.
2: Die haben wir mal gefeiert, das war auch schon sehr schön, aber im Verhältnis zu dem, was wir jetzt am Wochenende gemacht haben, natürlich etwas kleiner oder deutlich kleiner.
1: Mhm. Und wo sagen Sie mit Blick auf Tröbsdorf heute, da müssen wir noch was tun, da müssen wir noch ran? Also was müsste noch richtig gemacht werden im Ort?
3: Wir haben viel geschafft. Als Ortsteilrat habe ich gemeinsam mit meinem Ortsteilrat habe ich als Ortsbürgermeister natürlich schon eine ganze Menge erreichen können. Zum Beispiel halbstündige Bustaktung. In diesem Sinne erstmal vielen Dank an die Stadtwirtschaft und die Stadtverwaltung natürlich auch. Und wir arbeiten jetzt daran, dass wir unsere Senioren ins Ortsgeschehen mit einbinden können und wollen versuchen, dass wir gemeinsam mit der Stadt ja eine Begegnungsstätte für Jung und Alt, ich sag mal so im Stil des Mehrgenerationshauses, erwirken können.
1: In Tröbsdorf entsteht ja gerade auch das neue Innovationszentrum für nachhaltiges Bauen. Was bedeutet so ein großes Projekt für den Ortsteil?
3: Ah, das ist geradezu grandios, sage ich ganz ehrlich. In diesem Sinne erstmal viele herzliche Grüße an Robert Vetter. Das IAB unterstützt uns als Ortsteil sehr. Nicht, dass es jetzt hier in irgendwelche finanziellen Sachen reinbuttert, das tut es nicht. Aber wenn wir etwas brauchen, was im Sinne des Ortsteils ist, dann haben wir hier vollste Unterstützung. Und namentlich kann man hier sagen, dass beispielsweise unser Ortsblatt, das Tröbsdorfer Echo, dort vollständig in Farbe und damit auch so gemanagt, dass es jeder Bürger kostenlos kriegen kann in Tröbsdorf, dort gedruckt wird. Dafür sind wir außerordentlich dankbar.
1: Versprechen Sie sich da vielleicht eine den Ortsteil weiterentwickelnde Wirkung durch dieses neue Innovationszentrum?
3: Schon passiert tatsächlich. Oh. Wir haben, also namentlich sind mir jetzt 2 bewusst, die nach Tröbsdorf gezogen sind und die dort im IAB arbeiten. und dort auch künftig arbeiten werden. Das sind junge Familien und ich hoffe, die kriegen auch mal Kinder.
1: Also Sie rechnen mit einem gewissen Zuzug in den Ortsteil bezüglich dieses Zentrums?
3: Genau, weil der Generationswechsel wird natürlich nicht lange auf sich warten müssen, leider, wie auch immer man es nennen möchte. Aber das ist ja auch eine große Chance. Und ich bin jetzt auch noch nicht so alt, vielleicht erlebe ich das ja auch noch.
1: Was wünschen Sie sich denn für die Zukunft von Trübsdorf?
2: Das ist eine schwere Frage.
3: Finde ich gar nicht so schwer tatsächlich. Mir ist wichtig, dass die Trübsdorfer zusammenwachsen. So wie wir es am Wochenende erlebt haben, soll Trübsdorf die verschiedenen Generationen, wie vorhin schon kurz erwähnt, zusammenwachsen können. Das können wir, indem wir Festlichkeiten wie dieser Art für alle öffnen und sagen, wir sind frei von jeglichen Zwängen und wollen es einfach für alle gemütlich haben. Und ich denke, das klappt. Und es wird klappen, wenn wir alle zusammenarbeiten. Was ich mir für Trübsdorf an sich wünsche, ist, dass es ein Ort ist, der so ruhig und so beschaulich bleibt, wie er ist. In seiner geografischen Lage ja auch nicht wirklich verwunderlich als Sackgassendorf. Ja, es geht ja nur rein und nur einmal wieder raus. Und dass die Radfahrer am Hopfgartner Weg etwas langsamer fahren.
1: Versprechen Sie sich so bestimmt, also entwickeln Sie dann auch so Formate, die dabei helfen, dass die Menschen wirklich so zusammenkommen, auch bezüglich dieses Generationsbegegnungsgedankens?
2: Ja, wir haben, wir als Ortsverein verwalten ja die Festhalle und die Kegelbahn. Und in diesen Räumen, also dort treffen sich viele Sportgruppen, sage ich es mal. Die sind locker organisiert, keine festen Vereine oder ähnliches. Das ist alles unter der Schirmherrschaft vom Ortsverein. Und die treffen sich wirklich regelmäßig jede Woche. Da gibt es die Hupfdohlen, ältere Mädels, die zusammen Sport machen. Dann gibt es den Tischtennisverein. Wir haben eine Line-Dance-Gruppe, die wöchentlich probt. Dann haben wir den Herrn Pirvo mit seinen, wie nennt er sich genau?
3: Akrobatische
2: Sporteigenschaften. Sporttanz.
3: Genau.
2: Ist so eine Mischung für alle Altersklassen. Und jetzt zum Jubiläum hat er auch junge Menschen, also bis 10 Jahre etwa, also Kinder hat er animiert, einen Tanz einzuüben, der auf der Bühne präsentiert wurde. Das war schon sehr schön. Also es gibt schon viele Aktivitäten, um Jung und Alt irgendwo zumindest erstmal zu Aktivitäten zu bewegen. Und bei solchen Festen bleibt es nicht aus, dass man auch zusammen arbeitet, zusammen feiert und auch die ganze Organisation im Vorfeld zusammen macht.
1: Abschließende Frage. Ihr Lieblingsort in Trübsdorf?
3: Ich habe noch einen lustigen Funfact, bevor ich die Frage beantworte.
1: Ja.
3: Im Rahmen der Vorbereitung haben wir festgestellt und können das auch belegen, dass das Zwiebelinchen, das jetzt zum Zwiebelmarkt ja wieder sehr aktuell sein wird, in Trübsdorf entstanden ist. Es gibt Zeichnungen von einem Trübsdorfer Herrn, dessen Tochter auch bei uns im Ortsrat ist. Und da wissen wir sehr genau, dass das Zwiebelinchen in Trübsdorf entstanden ist. Fand ich einen richtig spannenden Funfact, muss
1: auch
3: ich sagen.
1: Auch da wieder eine Vorreiterrolle.
3: Ja, wir sind ja etwas älter als Weimar, aber das spielt ja keine Rolle. Mein Lieblingsort in Trübsdorf ist tatsächlich am Teichdamm, Ecke Nordhang, steht eine Bank. Und diese Bank ist gar nicht weit weg von mir zu Hause. Und das liebe ich dort besonders gerne, mit meinem Hund dort zu sitzen und einfach zu schauen.
1: Herrlich.
3: Hast du einen?
2: Ja. Ja,
3: dein Büro.
2: Ja, ja, könnte man fast so sagen. Ja, ich manage das Büro vom Ortsverein, wo wir die Vermietung der Festhalle und der Kegelbahn organisieren. Und da verbringe ich so viel Zeit, dass es inzwischen schon fast mein Lieblingsort geworden ist.
3: Kann ja jeder mieten.
2: Kegelbahn und Festhalle kann jeder mieten.
1: Okay.
2: Es ist auch sehr gut ausgelastet. Es sind noch Reserven da, logisch. Aber es wird gut angenommen.
1: Ja, alles klar. Ja, wir haben es gehört, in Trübsdorf ist viel los. Also auch nach 1150 Jahren noch einiges dort in Bewegung. Herr Hopf und Herr Feig, vielen Dank, dass Sie heute bei uns waren.
3: Vielen herzlichen Dank, dass wir da sein durften.
1: Und auf eine großartige weitere schöne Zukunft des Ortsteils.
3: Bis zum nächsten Mal, vielleicht dauert es ja dann nicht wieder 7 Jahre.
1: Auf jeden Fall.
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2: Liebe Kinder, mein Name ist Tom Böttcher und ich arbeite bei Radio Lotte. Heute erzähle ich euch ein Märchen mit dem Titel Der Eseltreiber und der Dieb. Zwei Diebe sahen einmal einen Mann auf der Landstraße, welcher einen Esel am Zaume hinter sich führte. Der Mann sah etwas einfältig aus und der eine Dieb sagte deshalb zu dem anderen: Ich werde diesem Mann den Esel stehlen.
3: Was? Am helllichten Tage? Rief der andere erstaunt.
2: Gewiss, komm nur mit, sagte der Erste. Er ging, ohne dass der Führer des Esels es bemerkte, an das Tier heran, nahm demselben den Zaum ab und hing ihn selbst um den Hals. Der Eseltreiber ging ruhig weiter, weil er glaubte, der Esel folge ihm noch immer. Währenddessen ging der andere Dieb mit dem Esel ab. Nach einiger Zeit blieb der Dieb, welcher sich den Zaum umgelegt hatte, plötzlich stehen und ging nicht mehr vom Flecke, so sehr der Treiber auch ziehen mochte. Ärgerlich wandte sich dieser um und war sehr erstaunt, anstatt des Esels einen Mann im Zaume zu finden.
3: »Wer bist du?« rief er erschrocken.
2: »Ich bin der Esel«, antwortete der Dieb. »Ich war früher ein Mensch. Weil ich sehr viel in schlechter Gesellschaft lebte, wurde meine alte, fromme Mutter ernstlich böse. Sie prügelte mich gehörig durch und damit ich ernstlich einmal arbeiten lernte, verwandelte sie mich auf 10 Jahre in einen Esel. Als solcher habe ich dir bisher treulich gedient.« Heute nun sind die 10 Jahre um und deshalb habe ich meine menschliche Gestalt und meinen Verstand wiederbekommen. Der Besitzer des Esels machte sich Vorwürfe, dass er so lange Zeit einen Menschen, ohne es zu wissen, als Esel hatte arbeiten lassen. »Es tut mir aufrichtig leid«, sagte er, »dass es dir so schlecht gegangen ist. Aber ich kann es doch nicht mehr ändern. Hier, nimm diese Geldbörse als Belohnung für deine Dienste und fang ein ordentliches Leben an.« Damit entließ er den Dieb. Dieser ging den Weg zurück und fand bald seinen Genossen mit dem gestohlenen Esel wieder. Sie freuten sich über den Spaß und verkauften den Esel in der Stadt. Der frühere Besitzer des Esels wollte sich nun einige Tage darauf einen neuen kaufen. Er kam auf den Markt und betrachtete sich mehrere, welche dort feilgeboten wurden. Da bemerkte er auf dem Rücken des einen Esels ein bekanntes eingebranntes Zeichen. Er betrachtete ihn genauer und siehe da, es war richtig sein alter Esel. »Oh, du Bösewicht«, rief er aus. »Kaum warst du ein paar Tage wieder Mensch, hast du schon wieder gebummelt und deine Mutter hat dich gewiss deswegen wieder verwandelt. Dich kaufe ein anderer.« Er ließ ihn stehen und ging weiter.

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Einen wunderschönen guten Abend. Herzlich willkommen zu 27FM. Seid gegrüßt, liebe Zuhörenden in Weimar und Berlin. Das ist meine Sendung für die Kalenderwoche 39, wenn ich richtig gezählt habe. Und für Weimar weiß ich nicht genau, zu dem Zeitpunkt, zu dem ich sie aufnehme, ob sie dann 21 oder 22 Uhr laufen wird. Und es hängt davon ab, ob es unserem Freund, dem Herrn Rossner, gelingt, nach der Rückkehr aus seinem Japan-Urlaub noch eine Stunde der authentischen Musik aufzunehmen. Das war jetzt ein bisschen viel Information zum Einstart. Deswegen schreiten wir gleich weiter zu Musik. Im Übrigen heute sehr, sehr viel, sehr, sehr neue Alben und Veröffentlichungen, aber jetzt erst was Älteres. Das letzte Album von Molly Nielsen ist ein Jahr alt. Es heißt Amateur, Amateur auf Deutsch. Ganz einfach aus dem Grund, weil wir Molly Nielsen letzte Woche hier in Shanghai live gesehen haben. Im VAS, keine Ahnung, da kommt noch irgendwas danach. Der Club war ausverkauft, da hat bestimmt 1500 Leute gefasst. Das war strange Erfahrung. Molly Nielsen hat definitiv Fans in China und Asien. Das war eine seltsam zu beschreibende Erfahrung. Wer Molly Nielsen kennt, weiß, dass sie ja immer ihre Musik spielt, sie immer vom Laptop ab oder was auch immer sie da als Wiedergabegerät benutzt. Also nie eine Backing-Band oder jemand, der so tut, als würde er Backing irgendwas spielen und sie singt dazu. Es ist quasi Halb-Playback, muss man so sagen. Trotzdem hat Molly Nielsen eine unglaubliche Ausstrahlung. Ich wollte sie immer schon mal sehen. Molly Nielsen stammt eigentlich aus Schweden und ist vor vielen Jahren irgendwie in Berlin gestrandet, da lebt sie noch. Molly Nielsen ist auch so die DIY-Queen ihrer Art, ja, Gothic, Synth, Pop. Die Musik, keine Ahnung, wie sie das produziert, irgendwie am Laptop. Es klingt alles, als wäre es gar nicht gemastert, also von der Qualität eher durchschnittlich, sag ich mal. Das klingt fast gemein, weil das alles großartige Songs sind. Aber stellt euch mal vor, das wäre so produziert wie zum Beispiel bei Madonna. Unglaublich. Gut, es wird bei Molly Nielsen nicht passieren. Wir hören jetzt, was kosten die Welt? How much is the world?

Molly Nielsen, How Much Is The World. So, und für den Rest der Sendung haben wir nur brandneues Zeug. 30 Jahre, ziemlich genau 30 Jahre nach dem letzten Album von Team Trash, Captain My Heart, ist der Nachfolger erschienen. Der heißt Furthermore, hat keiner damit gerechnet. Die erste Team Trash-Platte, Personal Best, wird gern in die Kamera gehalten auf den sozialen Medien, unter anderem auch von Tokotronic. Sie sind oder sie werden, zu Recht, wie ich finde, so als Pioniere dieser Queercore, Queer-Rock-Szene bezeichnet. Wobei ich finde, dass sie eigentlich immer eher nach Yola Tenko und Dinosaur Jr. klingen, zu denen es auch Beziehungen gibt, als zum Beispiel wie Limfrist. Also es ist schon nicht zu hart. Aber das Album ist gut. Ich würde es immer noch in die Nähe von Yola Tenko stellen. Aber was soll's? Where do I belong?

Run out of road, Straße alles, war nur konsequent hinter Team Trash, ein Song vom neuen Orville Peck Album zu spielen. Denn der ist die vertonte Idee von Brokeback Mountain, also der König of Queer Country. Das mag, wenn man das so hört, nicht auf Anhieb im Kopf funktionieren, aber wie ihr gerade gehört habt, akustisch, dann schon. Und Orville Peck, muss man so sagen, einer der letzten echten Crooner nach Danzig. Okay, wie weiter? Was jetzt? Wir kommen zu einem Song von Emma Ruth Rundle, die ich zum ersten Mal live gesehen habe auf der Ende der, wann war das? Nee, 2012, 2011 oder so, mit den Red Sparrows. Da hat sie an der Gitarre ausgeholfen für das Album und die anschließende Tour von The Fear is Excruciating but Therein Lies the Answer. Damals im UT Konnewitz. Wie gesagt, großartig. Seitdem verfolge ich Emma Ruth Rundle. Was sie jetzt so solo macht, ist schwer zu greifen in die Country, Folk, aber eben auch so eine Attitüde, die schwer in Worte zu greifen ist. Deswegen versuche ich auch gar nicht, das irgendwie mit Worten zu nähern, sondern wir hören einfach Don't Delay Heaven von These Killing Times.

Noch keine 2 Wochen alt. Emma Ruth Rundle, These Killing Times. Das nächste Album ist genauso neu, ist von Eli Paperboy Reed. Und jemand, der heißt wie der nahezu blinde Prophet aus dem Talmud, hat bei mir schon ganz schweren Stein im Brett. Nee, Quatsch. Der ist Jahrgang 83, damit ist er ein Jahr älter als Emma Ruth Rundle, eigentlich irgendwo in den Südstaaten geboren, zum Studium Anfang der 2000er nach Chicago gegangen und da hat er wahrscheinlich eine zu hohe Dosis Motown-Sound abbekommen und das ist, was er jetzt macht. Und das macht er richtig gut, so inklusive der Produktion. Das neue Album heißt Getting There und wir hören I Can't Even Walk.

So, weil ich noch ein wenig über die Textzeile I can't even walk without you holding my hand von Eli Paperboy Reed nachdenken wollte, und zwar hinsichtlich des Aspektes, ist das jetzt eher eine Liebes- oder eine Bankrotterklärung, habe ich hinten dran unangekündigterweise einen Song vom aktuellen Steve Egerton Album gespielt. Der ist der super sympathische Gitarrist von Descendants und All. Das weiß man, das ist allgemein Wissen. Das steht einfach so im großen Buch des Wissens drin. Ich weiß gar nicht, ob das Steve Egertons erstes Soloalbum ist. Auf jeden Fall ist er ja maßgeblich prägend für den Sound von All und den Descendants. Beziehungsweise muss man es andersrum sprechen, weil erstgenanntere früher dran waren. Aber das wäre jetzt zu weit abgeschwiffen. Ja, also klingt das natürlich auch so, klang das so, wie ihr gerade gehört habt. Aber da sind auch noch andere Sachen drin. Das Album klingt, es erinnert mich so ein bisschen an das, was Mike Watt von den Milkmans in letzter Zeit so macht. So im weitesten Sinne muss man das mit kluger Rockmusik umschreiben, in Ermangelung eines besseren Terminus. Genau. Das Album heißt I Think You're Overthinking This und der Song, den wir gerade gehört haben, der hieß Stay Home. Gut. Von Kalifornien zur Ostküste, irgendwo in New England. Das ist ein super sympathisches Trio, die schon eine ganze Weile unterwegs sind und auch schon, ja, auf alle Fälle mehr als 3, 4, 5 Alben veröffentlicht haben. Es ist eine Band, die heißen Perennial, die sich sowohl von der Ästhetik als auch vom Habitus eindeutig zur ersten Generation Modbands bekennen, also so Yardbirds, The Who und ja genau, Yardbirds, Who, solche Sachen, aber vom Sound her viel, viel hektischer und nervöser rüberkommen. Keine Ahnung, ob das Absicht ist, Spaß macht es auf jeden, um mal Mazzarossi zu zitieren, Me and the Magpie, der Song, und das Album heißt Modernism.

Ihr hört 27FM, wir schreiten durch neue Veröffentlichungen und ich behaupte an dieser Stelle ganz dreist, dass 70% der Befragten, wenn sie folgende Aufforderung hören, nennen sie die drei bekanntesten oder einflussreichsten britischen Post-Punk-Bands, antworten würden The Cure, Killing Joke und Echo and the Bunnymen. Und letztere haben ein neues Album raus, das letzte war 2014. Aus irgendeinem Grund werden Echo and the Bunnymen auch immer in einem Atemzug mit The Cure genannt. Warum, hat sich mir nie so richtig erschlossen. Ich selber bin nie so richtig rangekommen, aber mein Onkel war großer Fan. Der hat mir mal eine sehr, sehr lange Gardinenpredigt gehalten zu dem Thema, die hängen geblieben ist. Und jetzt ist ein neues Album da. Die sind ja nun auch schon hoch betagt. Und dafür klingt das alles doch mehr als achtbar. Das Album heißt Apples for Isaac. Das klingt schon wieder so alttestamentarisch. Ich habe mich dazu noch nicht groß weiter schlau machen können. Der Song hier heißt Brussels is Haunted und ich weiß nicht, ob das irgendwie als Statement zum Zustand der Europäischen Union verstanden werden möchte. Wir können ja mal fragen. Echo and the Bunnymen.

Das war dann mal eben schnell die Defrock-Platte der Woche. Access Blood, die Band, der Sänger und Gitarrist ist kein unbeschriebenes Blatt. Was aber draufsteht, muss ich euch später mal erzählen. Das ist mir irgendwie abhanden gekommen und ich will nicht nochmal nachsehen. Das ist leider nur eine EP, Porcelain Doll. Und das war der Titeltrack, Porcelain Doll. Und die fällt einfach dadurch auf, dass sie unglaublich gut ist. So, ich hatte in den letzten Sendungen immer mal wieder auf diese Art der Musik, die in den USA Heartland Rock heißt, abgestellt. Beziehungsweise habe ich letzte Sendung auch fälschlicherweise den Begriff Mainland Rock ins Feld geführt. Das ist falsch. Es heißt Heartland Rock. Die bekanntesten Vertreter sind Bruce Springsteen, Bob Seger, der übrigens auch gerade ein neues Album raus hat, John Mellencamp, Tom Petty and the Heartbreakers. Das Ganze ist so, ja, im Blues verwurzelter Rock von, ja, was die Musik betrifft. Und textlich hat das so eine Arbeiterklasse Romantik, die heutzutage völlig aus der Zeit gefallen ist, zumindest in Deutschland, weil es eben diese Form von, ja, kleinstädtigen oder, ja, ländlichen Arbeitertum auch gar nicht mehr gibt. Der Rust Belt ist eben komplett durchgerostet inzwischen, aber ich mag das. Ja, ich habe so eine super Arbeiterklasse Herkunft, deswegen mag ich das. Born in the USA ist auch so eine Platte, ja, die hat, die kam früh bei mir vorbei und hat mich seither nie wieder losgelassen. Naja, es gab auch mal den Begriff Heartland Punk. Damit hat man dann so Bands gemeint wie eben The Gaslight Anthem oder Dead City Radio oder sagen wir, na, wie heißen sie, Ann Beretta, sowas, was der Gunnar halt aufmacht. Der Sänger von The Gaslight Anthem, die ich auch super mag, hat gerade ein neues Album raus. Not Bad for New Jersey, da ist er her, großartiger Titel. Und wir hören den Song Nobody Likes You in New York. Warum mag ich den Song so sehr? Weil er eine ganze Menge popkulturelle Anspielungen enthält. Ja, bitte genau hinhören.

In einer der nächsten Sendungen gibt es vielleicht auch was von dem neuen Bob Seger Album. Der Mann ist übrigens auch inzwischen weit über die 80. Tom Petty ist ja leider verstorben, aber im Zuge dieses Heartland Rocks oder was ist, für diese Art von Musik, einfach deswegen, weil der Begriff nie so richtig nach Europa übergeschwappt ist. Also, um es kurz zu machen, ich beschäftige mich gerade mit dem Gesamtövre von John Mellencamp, auch John Cougar Mellencamp. Das ist eine interessante Geschichte. Der hat auch eine schräge, schwere Biografie und sein erstes Album, oder für sein erstes Album, hat ihn sein Manager ohne zu fragen einfach von John Mellencamp in John Cougar umbenannt. Deswegen firmiert er auch unter dem Namen John Cougar Mellencamp, aber er heißt Mellencamp. Naja, und ich habe mal so quer gehört durch sein Schaffen, das Album, das mir am ehesten ins Ohr springt oder zuerst ins Ohr gesprungen ist, ist sein 1985er Werk Scarecrow. Also ziemlich genau ein Jahr nach Born in the USA erschienen, hat das Ding hat nur Hits, habe ich jetzt ein paar Mal gehört zum Laufen. Glaubst du nicht, wenn du es nicht hören würdest. Und das ist das Schöne, dass man nach so vielen Jahren auch noch neues Zeug entdecken kann, was dann eben auch schon 40 Jahre alt ist. Wir hören den Opener von diesem Album

weiterzumachen. Feuer ist ausgefallen, wird nicht wiederholt. Rudolfs Aufgabe, Rudolfs Aufnahme war nicht zu gebrauchen. Nächstes Element ist Boden. Und da werden wir auf alle Fälle auch noch John Mellencamp hören. Jetzt aber Rain on the Scarecrow.

So, das war es dann auch mit meinem Beitrag bei 27FM für die Kalenderwoche 39 in Weimar. Ist entweder oder ist nicht die Stunde der authentischen Musik vorher gelaufen. Das konnte ich nicht absehen zu dem Zeitpunkt, an dem ich das aufgezeichnet habe. Macht ja auch nichts. Punkrock heute eher dünn, aber es kam halt nichts rein. Wir gehen raus mit einem Song von einer meiner Lieblingsbands, die den Begriff Black Metal seit ihrer Gründung hartnäckig aufbohren, nämlich Qualis aus Queens in New York. Scour Order, gerade auch raus von der Woche, Living Useless Ritual. Keine Ahnung, was es nächste Woche geben wird. Auf alle Fälle gibt es was. Ihr könnt ja mal bei uns reinschauen auf Facebook oder Instagram. Ihr findet es, wenn ihr wollt. Mein Name ist André, das war 27FM. Tschö mit Ö.

Wishing Well von der britischen Rockband Free aus dem Jahre 1972. Und damit herzlich willkommen hier auf Radio Lotte Weimar mit der authentischen Stunde außerhalb der regulären Sendereihe am vierten Dienstag, ausnahmsweise, weil ich mir die letzten drei Wochen eine wohlverdiente Auszeit genommen habe. Von Wishing Well, wie schon eingangs erwähnt, auf Deutsch Wunschbrunnen zu Geburtstagswünschen, denn am morgigen Tag hat John Coltrane bzw. hätte dieser seinen 100. Geburtstag. Aus diesem Anlass habe ich einen meiner Lieblingssongs herausgesucht, Alabama aus dem Jahre 1963. Anlass war, dass am 15. September 1963 Mitglieder des Ku Klux Klans einen Bombenanschlag auf eine Kirche in Alabama durchgeführt haben. Dabei starben 4 afroamerikanische Mädchen im Alter von 11 bis 14 Jahren. Sein Quartett mit McCoy Tyner, Jimmy Garrison und Elvin Jones nahm das Stück im November 63 auf und erschien 1964 auf dem Album Live at Birdland. John Coltrane, der Meister des Saxophons, und Alabama.

Lunar Distance vom 23er Album Late Again vom Artist und vom Artisten, sage ich schon, vom Künstler und Kompositeur, Komponisten Sven Wunder aus Stockholm, Sve. Das hier sind die Harmony Cats mit dem Harmony Cats Theme Funk at its best.

Gitarre hat mich eindeutig erinnert an die Isley bzw. Isley Brothers. Ich weiß nicht so richtig, wie man es richtig ausspricht. Kenner kennen die Brüder aus den USA. Bringe ich vielleicht mal in der nächsten Sendung, damit ihr den direkten Vergleich habt. Michael Lewis Diamond, auch bekannt unter Mike D., Gründungsmitglied der Beastie Boys, hat im Ausklang des letzten Monats sein erstes Soloalbum herausgebracht. Make It Stop heißt es und ist das erste Studioalbum eines Beastie Boys Mitglieds nach Adam Yauchs Tod. Erreicht hat es unter anderem die deutschen und britischen Albumcharts. Ich konnte mir davon ein Ohr machen Mitte des Jahres. Da war er nämlich auf Promotour hier in Berlin unter anderem. Wir hören hier den Titeltrack Make It Stop.

Relativ kurzlebig war diese Rockband aus Leeds in England, nämlich zwischen 79 und 81 aktiv. Es waren die Delta 5 mit Mind Your Own Business. Hat vorangegangen Mike D. unter anderem bei seinem Promo-Gig live präsentiert. Hört, hört. Das hier sind Rising Seed und Back for More.

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DJ Steve aus Steve, würde ich mal meinen, aus Marseille in Frankreich und Bad Luck. Wir kommen zu den Firestones und New Pyramid. Da muss ich nochmal nachgucken. New Pyramid von den... Man wird nicht jünger. New Pyramid von den Phoebsonics aus Expanding 2-1. Wir nehmen allmählich Abschied vom Sommer und wenden uns dem goldenen Herbst zu.

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Dale Hawkins und Everglades. Von Dale Hawkins und den Everglades zu Lee Moses und Time and Place.

Sunny Moon for Two, Sunny Rollins. Und jetzt müsst ihr euch vorstellen, einen Rahmenchef, der unheimlich freundlich ist, aufgeschlossen und dazu auch noch extrem gute Rahmen machen kann. Und ihr hört Sunny Rollins die ganze Zeit dabei, beim Essen, beim Versuch, japanisch miteinander zu kommunizieren. Und den Abschluss bildet als Krönung ein gemeinsames Bild. Das Erlebnis war das Erlebnis meiner letzten 3 Wochen Urlaub in Japan. Zu den Höhepunkten ich unter anderem auch das Treffen mit André Zähler, der übrigens heute Geburtstag hat, und hiermit die allerbesten Wünsche an ihn herausgehen. Wir sind fast durch mit 60 Minuten bzw. einer Stunde authentischer Musik. Und wenn ihr wollt und ich möchte, dann hören wir uns dann am 3. Dienstag, wie gewohnt, im September wieder hier auf Radio Lotte Weimar 27 FM. Ich verabschiede mich hier mit den Tokyo Serenaders und Nagasaki. Macht's gut und natürlich wie immer das Beste daraus.

0: Ich sag's mal so, die Nummer habt ihr sicherlich auch erkannt, wenn ihr schon ein bisschen länger im Geschäft seid. Das war sie natürlich, Venom, mit einem Klassiker von Black Sabbath, Megalomania. Und dann seid ihr schon mittendrin in der aktuellen Ausgabe
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0: Für diese Woche, eigentlich hatte ich für diese Woche eine ganze Reihe Neuvorstellungen schon vorgesehen und der Ordner ist auch schon ziemlich fertig. Und dann bin ich mal wieder über was gestolpert, das jetzt dieser Tage auch rausgekommen ist und das ich euch nicht vorenthalten wollte. Und da war ich dann wieder schon beim Thema Coverversionen. Geht also relativ schnell bei mir. Mit anderen Worten, ich habe mich dann nochmal umentschieden. Das heißt aber nicht, dass die aktuelle Sendung, die diese Woche laufen sollte, dann aufgehoben ist. Die ist nur aufgeschoben. Die gibt es dann ein ganz kleines bisschen später, weil das Ding, was ihr jetzt dann gleich zu hören bekommt und die ganzen Coverversionen, die gleich noch kommen, sind auch teilweise ein bisschen arg kurios. Behemoth haben was Neues gemacht. Neue EP und darauf gibt es unter anderem eine Coverversion, wo wir gerade nämlich bei Venom waren und das ist League for Satan. Behemoth featuring Shagrat und Dimmu Borgir. Das heißt, wir starten jetzt nochmal rein in eine Nonstop-Cover-Version-Sendung mit richtig teilweise sehr kuriosen Geschichten, aber auch sehr epischen Geschichten. Alles, was dazugehört, damit starten wir jetzt rein in den Herbst. Das heißt, jetzt gibt es in den nächsten 2 Stunden kräftig was auf die Ohren. Mein Name ist Volker Schommer, schlafen könnt ihr woanders, jetzt geht's los. Hier ist Liquid Satan.

0: Ach ja, nochmal richtig toll, die Stimme von Blackie Lawless zu hören, auch wenn es nicht unbedingt ein Song von Wasp war, sondern von Jefferson Airplane. Somebody to Love, richtig tolle Coverversion. Und Blackie Lawless und Wasp, die haben ja einige tolle Coverversionen gemacht. Painted Black haben sie unter anderem ja auch gemacht oder Locomotive Breath. Meistens früher als B-Seiten von Singles, teilweise richtige Raritäten geworden. Und trotzdem richtig tolle Musik, die man sich natürlich auch heutzutage immer wieder gerne anhört. Und damit sind wir schon mittendrin in der zweiten Stunde
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0: Unseres normaligen Cover-Specials und damit heißen wir natürlich auch den Herbst langsam aber sicher willkommen. Eine Stunde lang gibt es jetzt noch Coverversionen und teilweise auch ganz kuriose. Eine davon kommt jetzt direkt anschließend. Das Original dazu stammt von einer Band namens Depeche Mode. Ja, die kennt ja so ziemlich auch jeder und von denen sind ja auch ganz viele Songs eigentlich schon ja so im Bereich Elektronik, Industrial etc. gecovert worden. Und eine der Bands, die sich auch mal das Ganze in etwas anderer Form zur Brust genommen hat, das sind die Herrschaften von Yggdrasil. Die kommen jetzt gleich mit Never Let Me Down Again. Und damit geht's dann rein in diese zweite Stunde. Mein Name ist Volker Schrammer. Eine Stunde lang richtig rocken tun wir noch gemeinsam hier tief in die Nacht rein. Ich wünsche euch viel Spaß dazu. Jetzt geht's los. Wir sind Yggdrasil.

0: Das machen sie nochmal, die Jungs von Thür, ganz zum Schluss mit einer ganz tollen Nummer, nämlich hier Stargazer, natürlich im Original von Rainbow. Und auch Thür haben es eigentlich ganz gut gecovert, obwohl sie eigentlich eine ganz andere Art von Musik normalerweise machen, mit noch ein bisschen mehr Growls und diversen Geschichten. Aber sie können es eben auch in anders, das haben sie damit bewiesen. Und sich an Stargazer zu versuchen, da muss man schon eigentlich ganz gut sein. Ja, und das soll es eigentlich mit dem Blick zur Uhr fast schon gewesen sein von unserem kleinen, nochmaligen, kurzfristig einberufenen Cover-Special hier in eurem Lieblings-Rock-Hardrock- und Metal-Magazin
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0: Die Ausgabe für diese Woche. In der nächsten Woche gibt es natürlich neue Musik und natürlich auch dann tatsächlich die Neuheiten, die wir für diese Woche schon mal vorgesehen und eigentlich vorbereitet hatten. Da sind ganz, ganz tolle Geschichten bei. Kann ich euch nur wärmstens empfehlen, nächste Woche wieder einzuschalten. Das heißt, nächste Woche gleiche Uhrzeit, gleiche Frequenz, gleicher Moderator, nur die Musik, die wird andere sein. Jetzt gibt es zum Abschluss noch eine schöne Coverversion, die etwas ruhiger ist, nämlich Why the Shade of Pale. Das war damals ja mal so eine ganz, ganz tolle Nummer. Und die Version, die es jetzt hier gibt, ist von den Jungs von Riot. Die ist nicht ganz so ruhig wie das Original, macht aber auch eine ganze Menge Spaß. Und damit entlasse ich euch in eine hoffentlich anregende, rockige Nacht. Eine rockige Woche. Bleibt uns gewogen. Bleibt Rock, bleibt Hardrock, bleibt Metal. Mein Name ist Volker Schammer. Wir hören uns wieder, wenn ihr wollt, wenn ihr könnt. Bis zum nächsten Mal. Tschüss und bye-bye. Hier sind Riot.